0: Aussage darüber, dass Messi es getan hat. Das Wetter. In der Nacht gibt es in Deutschland ein paar Wolken und ein paar letzte Gewitter lösen sich noch auf bei Temperaturen zwischen 22 und 9 Grad. Am Tag dann viel Sonne und höchstens ein paar lockere Wolken. Am Nachmittag kann es von der Mitte bis in den Osten Gewitter geben. Die Temperaturen steigen auf 24 bis 36 Grad. Es ist jetzt 2.03 Uhr.
1: 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Wir schauen auf die Straßen und wir haben gar nicht... Doch, wir haben ein paar Meldungen. Die A4 Görlitz Dresden ist zwischen Kodersdorf und Nieder-Seifersdorf wegen Wartungsarbeiten bis 5 Uhr gesperrt. A8 Salzburg Richtung München ist zwischen Neukirchen und Bergen wegen der Nachtbaustelle bis 5 Uhr gesperrt. Umleitung über die U6, U8, U10. Die A44 Kassel Richtung Eisenach ist zwischen Waldkappel und Sontra West wegen Bauarbeiten bis 4 Uhr gesperrt. Die A59 Köln Richtung Düsseldorf ist zwischen Monheim und Richrath nach einem Unfall gesperrt. Die A71 Suhl Richtung Erfurt ist zwischen Suhlzell Melis und Oberhof wegen Tunnelwartungsarbeiten bis 6 Uhr dicht. Folgt da der U9 einfach da die Umleitung. Und eine Meldung noch von der A111 Charlottenburg, Dreieck Oranienburg in Berlin ist zwischen Weidmannslosterdamm und Schulzendorfer Straße in beide Richtungen bis 5 Uhr früh gesperrt wegen einer Brandschutzübung. Kommt gut und sicher an.
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1: Moinsi, Kerstin Breuer hier und ein paar sind scheinbar auch wach, weil es einfach super, super warm ist. Sven zum Beispiel ist in den Hof gegangen, hat einen Gartenschlauch ausgepackt. Finde ich auch stabil um kurz nach zwei, aber wenn es hilft, also was hilft, hat recht, sage ich immer. Und mein guter Freund Martin hat mir auch gerade geschrieben und sagt so, ich überlege, ob ich im Keller schlafe. Das finde ich eine gute Idee, was die Kühlheit angeht. Aber ein bisschen gruselig auch. Was geht bei euch? Warum seid ihr wach? Ist es die Wärme? Ist es die Arbeit? Let me know. 0221-56789-111. Kommt gut durch die Nacht. Hier sind David Guetta und Teddy Swims.

0: Ey Leute, hört mal ganz genau hin. Es tut mir leid, aber ich muss das jetzt tun.
1: Du bist gut genug.
0: Sorry für mein Gejaule. Aber jeder singt das gerade, ständig, überall. Dann auch wir hier in der jungen Nacht. Gut genug von Blumengarten und Kitschkrieg. Es ist so wild, wie das Ding einfach komplett um die Welt geht. Ein Reel davon ist viral gegangen und plötzlich kennen alle diesen Song. Und so richtig checken das die Jungs vom Blumengarten auch, glaube ich, immer noch nicht.
2: Das kann nur Gott erklären.
3: Das kann wirklich keiner sagen. Es ist der Algorithmus. Irgendwer da oben hat uns gern.
0: Safe? Gern, auf jeden Fall. Aber es ist halt auch einfach ein Banger, oder? Sag ich ehrlich, Welthit, würde ich sogar sagen, da. Trotzdem bleiben die Jungs auf dem Boden.
3: Das ist jetzt nicht, wonach wir streben, nach der großen internationalen Karriere. Es macht natürlich gerade super Spaß und wir sind super dankbar, sowas erleben zu dürfen. Das ist einfach ein einmaliger Moment und so versuchen wir es auch zu behandeln und zu würdigen.
0: Ja, voll schön. Und damit ihr alle diesen Ohrwurm nicht vergesst, bekommt ihr den jetzt nochmal hier in der jungen Nacht. Du bist gut genug von Blumengarten und Kitschkrieg.

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0: Ich würde behaupten, kaum jemand hat größere Hoffnung als Fans der Serie Stranger Things. Annika Wasenbüller aus dem Junge Nacht-Team, weil die sind sich laut Social Media ja sicher, dass noch eine Folge kommt und es ein neues Finale der Serie geben wird. Obwohl es seit Silvester ja eigentlich doch vorbei ist. Wird es nicht langsam ein bisschen die Lulu?
1: Ja, aber die Duffer-Brüder haben jetzt Spekulationen ausgelöst, also die Macher der Serie, weil sie vor ein paar Wochen eine Rede gehalten haben an der Chapman University. Und da meinten die beiden, und wie können sie nur? Sie haben gesagt, vertraut auf alles, was euch komisch vorkommt. Ihr habt recht. Und das hat sowas von Öl ins Feuer gegossen, dass die Fans jetzt alte Interviews rauskramen der Schauspielerinnen und Schauspieler. Die analysieren jedes Wort und vermuten sogar, dass hinter Locations für die Klamottenmarke von Hauptdarstellerin Millie Bobby Brown, also Elfie, eventuell doch geheime Drehorte stecken.
0: Okay, wie realistisch ist denn das? Also glaubst du das jetzt zum Beispiel wirklich?
1: Ich halte das ja für sehr realistisch, privat persönlich. Falls die Fans dann doch recht haben sollten, dann werden wir es am 1. Juli erfahren, ob es halt ein neues Finale von Stranger Things gibt.
0: Hey, wo kommt das jetzt her? Warum genau am 1. Juli?
1: Das ist die große Theorie dahinter, weil die 1 und die 7 ganz besondere Zahlen in der Serie sind. Die tauchen immer wieder auf und Fans sprechen von diesem Conformity Gate. Das ist auch das, was gerade so sehr rumgeht. Und natürlich sind sie erst davon ausgegangen, dass am 7. Januar die geheime finale Folge rauskommt. Wir wissen, am 7. Januar kam gar nichts. Dementsprechend ist ja die logische Konsequenz, wir drehen die Zahlen einfach. Es muss der 1. Juli sein.
0: Ah, okay. Ja gut, dann würde ich sagen, hoffen wir das jetzt einfach mal, weil noch mehr drehen können wir die Zahlen nicht, Leute. Bei aller Liebe. Wenn es so ist, dann hört ihr das natürlich hier in der Jungnacht der ARD.

0: Hier ist die junge Nacht. Wir schauen auf die Straßen und los geht's mit der A4 Görlitz Dresden zwischen Kodersdorf und Niederseifersdorf. Wartungsarbeiten, deshalb eine Sperre bis 5 Uhr. Die A8 Salzburg Richtung München ist zwischen Neukirchen und Bergen wegen einer Nachtbaustelle bis 5 Uhr dicht. Umleitung über die U6, die U8 und die U10. Die A44 Kassel Richtung Eisenach ist zwischen Waldkappel und Sontra West wegen Bauarbeiten bis 4 Uhr gesperrt. Die A59 Köln Richtung Düsseldorf ist zwischen Monheim und Richrath nach einem Unfall gesperrt. Dann haben wir die A71 Suhl Richtung Erfurt zwischen Suhl, Zellamelis und Oberhof wegen Tunnelwartungsarbeiten bis 6 Uhr gesperrt. Folgt da der Umleitung über die U9. Und wir gucken nach Berlin. Da haben wir noch die A111 Charlottenburg, Dreieck Oranienburg zwischen Weidmanns, Lusterdamm und Schulzendorfer Straße. In beide Richtungen bis 5 Uhr dicht wegen einer Brandschutzübung. Kommt gut und sicher an.
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0: Hallo, Kerstin Breuer hier. Schön, dass ihr am Start seid. Und falls ihr so denkt, boah, wir schließen uns hier alle den nächsten Tag mal doch in den Keller rein, weil draußen und in der Bude ist einfach zu heiß. Ich hoffe, ihr habt guten Empfang, weil ich hätte da eine Serienempfehlung. Es gibt nämlich die dritte Staffel jetzt von House of the Dragon. Und was euch da erwartet, darüber sprechen wir gleich nach The Chainsmokers und Joe. Das ist erstmal End of Beginning.

0: Unnormal schöner Song, Paris. The Chainsmokers, hier ist die junge Nacht und Leute, was er sagt.
1: Es ist euer großes Glück und Privileg, Zeugen des heutigen Tages sein zu dürfen.
0: Es startet nämlich endlich die dritte Staffel von House of the Dragon. Fast genau 2 Jahre ist es her, seit die letzte Staffel rausgekommen ist. Das ist schon lange, Brynja Becker aus dem Junge Nacht-Team, oder?
2: Ja, schon. Aber die haben auch fast 1 Jahr lang gedreht, also 314 Tage lang. Und deswegen hat es halt auch ewig gedauert.
0: Das ist crazy. Und du hast ja die ersten Folgen schon gesehen. Ich schätze mal, es geht einfach nahtlos bei Staffel 2 weiter. Oder gibt es da jetzt irgendwie...

0: So einen crazy gigantischen Zeitsprung.
1: Nee, es geht immer noch um Rhaenyra Targaryen, die den eisernen Thron ja erben will.
2: Mein Vater erwählte mich, sein erstgeborenes Kind ihm nachzufolgen.
1: Ja, ihr Halbbruder will auch König sein und sammelt Unterstützer. Staffel 2 hat uns am Ende ja so ein bisschen im Riss gelassen. Alles hat sich zugespitzt auf den Krieg, den Tanz der Drachen, von dem wir auch durch die Bücher und Game of Thrones wissen, dass er kommt. Aber dann war die Staffel halt einfach vorbei.
0: Okay, und jetzt gibt's in Staffel 3 Krieg oder was?
1: Genau, es geht auf jeden Fall so langsam los. Es gibt mehr Action, mehr Kämpfe, mehr Drachenszenen als bisher und auch mehr Schocker. Mhm. Matt Smith und Emma Darcy, die Rhaenyra und Daemon spielen, sagen, sogar für sie war Staffel 3 schockierend.
0: Okay, die erste Folge gibt's jetzt bei HBO Max, Sky und Wow. Jeden Montag eine neue Folge, House of Dragons. Und die hat, by the way, auch einen übelst verrückten Weltrekord aufgestellt. Welcher das ist, hört ihr um kurz nach 3 hier in der Jungnacht.

mit Where is my husband in der Jungen nach der ARD. Und Leute, ich muss euch was sagen. Nudeln kommen gar nicht aus Italien. What? Sie kommen aus China. Was labert die, denkt ihr euch vielleicht? Sag ich euch. Wir senden hier in der Jungen Nacht ja für ganz Deutschland. Das heißt, mehrere Sender schalten sich zusammen. Und einer davon ist zum Beispiel eins live. Und da haben wir jetzt einen Insta-Post gemacht über Fakten, mit denen ihr ja bei so der nächsten, keine Ahnung, awkward Silence-Situation ein bisschen flexen könnt. So, wenn Stille entsteht, können manche ja nicht so gut aushalten. Könnt ihr so Sachen droppen, wie zum Beispiel eben, dass in China ein Topf gefunden wurde mit Spaghetti, der über 4000 Jahre alt ist. Also müssen sie eigentlich von dort sein oder zumindest dort als erstes gewesen sein, oder? Und ich sage euch, von solchen Erkenntnissen gibt es einige, die ihr safe auch haben solltet. Köttbullar kommen zum Beispiel gar nicht aus Schweden, sondern aus der Türkei. Checkt einfach Instagram, dann habt ihr definitiv genauso einen großen Brainfuck wie ich selbst. Es ist alles doch nur geklaut. Hier sind Offenbach und Ella Henderson mit Hurricane

Idee und da gibt's einen Skandal, Leute. Stellt euch vor, ihr fahrt Zug, ne? Deutsche Bahn. Lange vielleicht auch, einmal quer durch Deutschland. Und dann wollt ihr so ins Bordbistro gehen und euch eine Currywurst mit Pommes reinziehen. Und dann gibt's aber keine Pommes mehr. Ja, ist so. Darauf soll jetzt verzichtet werden, weil es eine neue EU-Verordnung zum Klimaschutz gibt. Und da können die Pommes gar nichts für. Aber das liegt an den diesen Gefrierschränken im Bordbistro. Die kann es so nicht mehr geben. Da wurden die Pommes gelagert. Heißt, die Schränke kann es nicht mehr geben. Also kann es auch keine Tiefkühl-Pommes mehr geben. Und das finde ich skandalös, weil die Currywurst ist mir egal. Ich will ja nur die Pommes haben. Was mache ich denn jetzt? Scheiße. Hier ist Taylor Swift. Ohne

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1: Um 3 Uhr mit Cedric Bies. Wie kann das Rentensystem in Deutschland stabilisiert werden? Um das zu beantworten, will heute die Kommission der Bundesregierung ihre Vorschläge vorstellen. Die Wirtschaftsweise Grimm hat schon vorab bekannt gewordene Ideen gelobt. Anne-Sophie Galli berichtet.
2: In der Rheinischen Post spricht sich Grimm unter anderem für ein höheres Renteneintrittsalter entsprechend der steigenden Lebenserwartung aus. Die Ökonomin befürwortet auch die Abschaffung der Frührente mit 63 Jahren. Auch Minijobs sollten ihrer Ansicht nach weitgehend wegfallen, um Arbeitsanreize zu erhöhen. Wie die Kommission lehnt Grimm eine Einbeziehung von Beamten in die gesetzliche Rentenversicherung ab. Das bringe wenig, verursache aber einen hohen Aufwand. Entgegen den Vorschlägen ist sie aber auch gegen eine Pflichtversicherung für Selbstständige. Das mache die Selbstständigkeit weniger attraktiv.
1: Große Hitze führt in Teilen von Europa zu Problemen. In Frankreich haben die Behörden die Warnstufe Rot ausgerufen. In mehreren Städten waren Rekordtemperaturen gemessen worden. Mindestens 10 Menschen sind infolge der Hitze gestorben. Mehr als 1300 Schulen sind gestern außerdem geschlossen geblieben. Europaweit sind wegen Gleisschäden Zugverbindungen gestört. Meteorologen in Frankreich, Belgien, England, Spanien und Portugal warnen vor weiterhin ungewöhnlich hohen Temperaturen. Der Musikproduzent Clive Davis ist tot. Der US-Amerikaner ist im Alter von 94 Jahren in seiner Heimatstadt New York gestorben. Davis hatte Weltstars wie Whitney Houston und Barry Manilow entdeckt. Aus New York berichtet Giselle Ucker.
3: Auch Alicia Keys oder Bruce Springsteen haben mit Davis zusammengearbeitet. Clive Davis wurde 1932 in eine jüdische New Yorker Familie hineingeboren. In die Musikbranche kam Davis durch einen Job als Rechtsberater. Zu dieser Zeit schulte er sein musikalisches Gehör, indem er die Charts studierte und genau analysierte, was einen Song zum Nummer-1-Hit macht. Zu seinem 90. Geburtstag hatte sich der Produzent selbst noch eine riesige Party in New York mit Dutzenden Stargästen und einer Mini-Doku-Serie geschenkt. Ansonsten hat er sich bereits weitgehend aus der Öffentlichkeit zurückgezogen.
1: Bei der Fußball-Weltmeisterschaft steht Frankreich vorzeitig im 16. Finale nach einem 3:0-Sieg im zweiten Gruppenspiel gegen Irak. Das Spiel war zwischendurch wegen eines Unwetters rund 2 Stunden unterbrochen worden. Die Verantwortlichen hatten den Zuschauerraum evakuiert und die Menschen aufgefordert, sich im Inneren des Stadions in Sicherheit zu bringen. Bei der WM gelten sehr strenge Unwetterregeln. Wenn ein Blitz in der Nähe einschlägt, müssen Spielfeld und Tribünen sofort geräumt werden. Das Wetter, den Rest der Nacht gibt es in Deutschland ein paar Wolken und die letzten Gewitter lösen sich auf bei Temperaturen zwischen 22 und 9 Grad. Am Tag dann wieder viel Sonne, höchstens ein paar lockere Wolken und einzelne Gewitter. Dazu steigen die Temperaturen auf 24 bis 36 Grad. Die Zeit 3.03 Uhr.
4: Hier ist die Junge Nacht. Wir schauen auf die Straßen und los geht's mit der A4 Görlitz Dresden. Zwischen Kodersdorf und Niederseifersdorf. Wartungsarbeiten bis 5 Uhr ist da gesperrt. Die A6 Pilsen Richtung Nürnberg ist zwischen Alfeld und Altdorf-Leinburg nach einem LKW-Unfall gesperrt. Umleitung über die U26. Die A8 Salzburg Richtung München ist zwischen Neukirchen und Bergen wegen der Nachtbaustelle bis 5 Uhr dicht. Umleitung für euch da über die U6, die U8 und die U10. Außerdem die A44 Kassel Richtung Eisenach zwischen Waldkappel und Sontra-West. Bauarbeit bis 4 Uhr gesperrt noch. Die A71 gibt es auch noch, Suhl Richtung Erfurt zwischen Suhl, Zellamelis und Oberhof. Tunnelwartungsarbeiten bis 6 Uhr gesperrt, Umleitung über die U9. Und wir gucken noch zuletzt nach Berlin, die A111 Charlottenburg-Dreieck Oranienburg. Da gibt es noch eine Sperrung in beide Richtungen bis 5 Uhr zwischen Weidmannslusterdamm und Schulzendorfer Straße wegen einer Brandschutzübung. Kommt gut und sicher an.
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4: Kerstin Breuer hier, Hallöchen. Und manchmal gibt es ja Weltrekorde, ne? Und dann sind das halt irgendwie so Sachen wie, man hat irgendwas besonders schnell gemacht oder besonders hoch oder irgendwie so. Aber es gibt jetzt einen Weltrekord, Leute. Der hat mit Feuer irgendwie zu tun und mit Menschen, aber in a good way. Sprechen wir drüber nach 3 Songs. Los geht's erstmal hier mit Bruno Mars und Rosé mit Appetit.

0: irgendwie müssen wir uns jeden Sommer ein Team aussuchen, ne? Bei der WM zum Beispiel. Aber jetzt heißt es eben nicht Deutschland, Niederlande, England oder Frankreich, sondern...
1: Team Greens versus Team Blacks.
2: Team Black, Team Green?
3: Team Black or Team Green?
0: Es ist kompliziert. Was seid ihr? Team Schwarz oder Grün bei House of the Dragon? Brinja Becker aus dem Junge Nacht-Team. Wir haben ja eben schon drüber gesprochen. Die dritte Staffel ist gestartet. Und jetzt frage ich mich natürlich, welches Team bist du? Willst du es sagen?
4: Also ich bin Team Schwarz. Heißt, ich würde sie hier unterstützen.
5: Königin Rhaenyra Targaryen, erste ihres Namens. Königin der Andalen und der Räuner und der ersten Menschen. Herrin der sieben Königslande und Beschützerin des Reiches.
4: Ja, Rhaenyra ist ja die eigentliche Thronfolgerin bei House of the Dragon, aber halt eine Frau. Darum wollen viele, dass er König wird und bleibt.
6: Aegon, Zweiter seines Namens, König der Andalen und der Räuner und der ersten Menschen. Herr der sieben Königslande und Beschützer des Reiches.
0: Okay, aber jetzt muss man mal kurz sagen, wieso muss man sich überhaupt entscheiden? Das check ich nicht.
4: Also, weil die auf einen Bürgerkrieg zurasen. Bei den Game of Thrones Fans bekannt als Tanz der Drachen. Und der steht in Staffel 3 jetzt an.
0: Okay, du hast die ersten Folgen ja schon gesehen und hast gesagt, so krasse Action, brutale Schlachten, aufwendiges Filmsetting. Ist da einfach alles krass oder was?
4: Ja, und es haben 15.000 Stuntmenschen mitgearbeitet. Die haben 25.000 Kilo Propan gebraucht für das ganze Feuer und die Explosionen. Und die haben auch einen Weltrekord aufgestellt für die meisten Stuntmenschen, die gleichzeitig in Brand standen.
0: Junge, Junge, das ist so insane. Eine Freundin von mir war mal Stuntfrau. Und die hat sowas auch gemacht. Das ist abgefahren. Aber gut, ist ein Weltrekord. Die ganze Action findet ihr auf jeden Fall ab heute auf HBO Max, Sky und Wow. Und da gibt es jetzt jede Woche montags eine neue Folge House of the Dragon von insgesamt 8.

Mega geiler Song, oder? Ich liebe den komplett. Purple Disco Machine und Kungs mit Substitution. Hier ist die Junge nach der ARD. Gleich 3:22 Uhr. Und Chris ist auf Revierdienst in Münster unterwegs und hat gesagt, musste gerade schon zu einer Spielhalle nochmal fahren, weil die nicht scharf geschaltet wurde. Und dann scheint er so einen Alarm zu kriegen und muss dann aufpassen und gucken, ob alles in Ordnung ist. Das ist auf jeden Fall voll der spannende Job. Habe ich auch so noch nicht drüber nachgedacht. Was geht bei euch? Warum seid ihr wach? Schickt gerne mal eine Sprachnachricht drüber. 0221-567-89-111 würde mich maximal interessieren, was bei euch so abgeht. Und jetzt habe ich ein bisschen Fußball-Vibes für euch. Hier passend zur WM. Shakira und Burna Boy mit Die Die. Schön, dass ihr da seid.

0: Beziehung in Acht. Wir schauen auf die Straßen. Und los geht's mit der A4 Görlitz Dresden. Zwischen Kodersdorf und Niederseifersdorf. Wartungsarbeiten bis 5 Uhr ist da gesperrt. Die A6 Pilsen Richtung Nürnberg ist zwischen Alfeld und Altdorf-Leinburg nach einem LKW-Unfall gesperrt. Umleitung über die U26. Die A8 Salzburg Richtung München ist zwischen Neukirchen und Bergen wegen der Nachtbaustelle bis 5 Uhr dicht. Umleitung über die U6, die U8 und die U10. Außerdem die A44 Kassel Richtung Eisenach ist zwischen Waldkappel und Sontra West wegen Bauarbeiten noch eine halbe Stunde bis 4 Uhr nämlich gesperrt. Und dann haben wir auch noch die A71 Suhl Richtung Erfurt. Zwischen Suhl, Zellamelis und Oberhof gibt es Tunnelwartungsarbeiten bis 6 Uhr noch. Deshalb da auch gesperrt so lange. Folgt am besten der Umleitung über die U9. Gute Fahrt euch!
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0: Moinsi, Kerstin Breuer hier. Silke aus Hatzfeld hat gerade in diesem Moment geschrieben, 0221-567-89111, dass sie schon Zeitungen austrägt. Das stimmt, das macht man früh am Morgen. Wenn oder spät in der Nacht, je nach Perspektive. Kommt gut durch. Du, Silke, und alle anderen, die gerade schon im Endspurt der Schicht sind oder eben in die Frühschicht starten. Voll schön, dass ihr am Start seid. Wir haben jetzt Alex Warren für euch mit Fever Dream. 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

0: die junge Nacht ist hier, 3.36 Uhr. Voll schön, dass ihr dabei seid. Auf Netflix gibt es eine neue Serie mit vielen reichen und schönen Menschen, die Urlaub in so einem Luxusresort machen. Das genauso heißt wie die Serie, Oasis nämlich. Und neben, keine Ahnung, so schicken Sonnenschirm- und Schirmchen-Trinkbildern gibt es auch sehr viel Drama und sehr viele Geheimnisse. Falls euch das bekannt vorkommt, ja, das klingt sehr nach The White Lotus. Ist es aber nicht. Annika Wasmüller aus dem Junge Nacht-Team. Du hast dir die neue Serie Oasis reingezogen. Kann man sagen, das ist ein Abklatsch von The White Lotus?
1: Nee, kann ich ganz stolz sagen, ist es nicht. Man ist zwar, so wie auch bei The White Lotus, die ganze Zeit sehr, sehr neidisch, vor allem auf den Urlaubsort. Die Serie wurde nämlich auf Teneriffa gedreht.
2: Geile Scheiße. Dieses Hotel ist echt der Wahnsinn.
1: Ja, und das ist es halt wirklich, wenn man die Serie schaut. Aber die spanische Serie Oasis, die erinnert mich persönlich eher an so Pretty Little Liars. Das Luxusresort Oasis, das wird nämlich verriegelt und von der Außenwelt abgeschirmt, nachdem eine Mitarbeiterin verschwindet. Und die ganzen reichen Urlauber und die Angestellten, die sind dann in so einer Art Quarantäne zusammen.
0: Quarantäne, schon mal mies. Mitarbeiterin verschwunden. Klingt jetzt auch so semi. Lass mich raten, friedlich bleibt's nicht, ne?
1: Nein, da hast du richtig geraten. Es gibt eine riesengroße Kluft zwischen den jungen Hotelangestellten im Oasis und den Gästen. Und der Einzige, der so ein bisschen zwischen den Stühlen steht, das ist Hauptcharakter Dani. Und er ist Urlauber im Oasis.
3: Ich glaube, du hattest recht. Die Gäste in diesem Resort sind echte Arschlöcher.
1: Ja, er nimmt die Perspektive dann nämlich an, freundet sich mit den Angestellten an und deckt dann auch immer mehr Geheimnisse auf.
3: Im Oasis gibt es 80 Zimmer. 80 Geschichten, versteckt hinter 80 verschlossenen Türen.
1: Ja, und wirklich jede Figur in dieser Serie hat absurde Geheimnisse, Affären und, ich würde sagen, einen Hang zu kriminellen Machenschaften.
0: Okay, dann Annika, wollen wir jetzt natürlich noch wissen, ob du sagen würdest, lohnt sich zu gucken.
1: Ja, auf jeden Fall. Also die Plot-Twists in der Serie, die waren echt gut und auch nicht zu vorhersehbar. Ich fand den Cast total cool, weil es einfach super viele neue Gesichter waren. Mhm. Die Musik war auch total Hammer. Also ähnlich wie, jetzt ziehe ich den Vergleich doch wieder, bei The White Lotus ist das so ein Alleinstellungsmerkmal. Das Einzige, was ich richtig kacke fand, waren die Liebesgeschichten. Die waren mir viel zu plump in der Serie. Die reden so von damals, als ich dich kennenlernte und dann kennen die sich 4 Tage und ich denke mir so, was soll das? Ich krieg zu viel, aber 8 Folgen je 45 Minuten kann man schon machen.
0: Alles klar, also Empfehlung von Annika Wasmüller aus dem Junge Nacht-Team für die neue Serie Oasis findet ihr bei Netflix.

0: Denkt ihr, bevor ihr zur Arbeit geht, darüber nach, was ihr anzieht? Also, würdet ihr sagen, ihr habt eine andere Klamottenpersönlichkeit auf der Arbeit als privat jetzt so zum Beispiel? Ich habe drüber nachgedacht, weil jetzt bei den heißen Temperaturen, ne? Man will dann wahrscheinlich nicht irgendwie nur lange warme Klamotten anhaben, sondern vielleicht auch mal, keine Ahnung, Crop Top, kurzer Rock, Tanktop, kurze Shorts, irgendwie sowas. Und da haben wir uns gefragt, geht das oder geht das nicht? Was meint ihr dazu? Weil wenn es teilweise hier in vielen Orten in Deutschland über 35 Grad hat, so über Tag, ne, jetzt in der Nacht, wir können da ja noch entspannt sein. Zieht ihr euch dann auf der Arbeit genauso an wie in der Freizeit?
1: Ich hatte einmal so einen Crop-Top an und dann war ich irgendwie doch sehr am Zuppeln, habe ich gemerkt. Mhm. Ich weiß gar nicht so genau warum, weil es hat niemand was gesagt oder so, aber ich selber habe einfach so gemerkt, ich habe es dann doch sehr weit runtergezogen immer wieder.
0: Alicia aus Köln ist das. Sie arbeitet im Kindergarten und will eigentlich nicht so gerne viel Haut zeigen. Das checke ich auch komplett. Junge Nachthörer Jonas, der ist im Einzelhandel im Klamottenladen tätig und der zieht sich eigentlich immer an, wie er halt irgendwie lustig ist. Trotzdem sagt er, naja, kannst halt nicht in jedem Job machen, ne?
2: Ja, also ich kann mir schon vorstellen, wie das generell in der Gesellschaft gesehen wird, dass es verschiedene Jobs gibt, wo man die Person dann nicht mehr ernst nimmt, wenn sie vielleicht zu leicht bekleidet ist. Also sowas vielleicht wie vor Gericht.
0: Ja, oder Polizei oder so, ne? Hat ja irgendwie auch was mit Seriosität und Ernstnehmen zu tun und so. Trotzdem, also zieht euch hier bloß keinen Winterpulli an, nur weil der Chef das irgendwie besser findet. Und vor allem viel trinken, aber das wisst ihr ja. 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
1: Um 4 Uhr mit Cedric Bies. Der Bundesverband der deutschen Industrie rechnet mit einem schwächeren Wirtschaftswachstum als noch Anfang des Jahres. Der Verband hat seine Prognose für das laufende Jahr deutlich gesenkt und die Bundesregierung aufgefordert, Reformen auf den Weg zu bringen. Jörn Kersten berichtet.
2: Nur noch 0,4% Wirtschaftswachstum statt 1% zu Jahresbeginn. Damit einhergehend Arbeitsplatzabbau, Insolvenzen und Investitionsentscheidungen zugunsten anderer Standorte. Bei einem Wachstum von unter 0,5% werde sich der Abbau ungebremst fortsetzen, warnte BDI-Präsident Peter Leibinger. Die Lage der Industrie sei kritisch, aber nicht hoffnungslos. Das Fundament sei intakt mit Weltklasseunternehmen, einem starken Mittelstand und gut ausgebildeten Fachkräften. Was fehle, sei die politische Richtung, um einen Weg aus der Krise zu finden.
1: Die Rentenkommission der Bundesregierung stellt heute ihre Empfehlungen vor, wie das Rentensystem in Deutschland stabilisiert werden könnte. Einige Vorschläge sind schon vorab bekannt geworden. Zum Beispiel, dass die Frührente mit 63 abgeschafft werden soll und dass das Renteneintrittsalter entsprechend der steigenden Lebenserwartung erhöht werden könnte. Außerdem sollen Minijobs weitgehend wegfallen. Nach einem stundenlangen Großeinsatz wegen eines Gefahrguttransporters ist die A8 in Richtung München wieder frei. Eine mögliche Explosion sei abgewendet worden, sagt die Polizei. Der Lastwagen konnte seine Fahrt mit Unterstützung der Polizei fortsetzen. Der Gefahrguttransporter hat rund 40.000 Liter organisches Peroxid geladen. Vermutlich wegen eines Defekts war er gestern Nachmittag bei Wiesensteig in Baden-Württemberg liegen geblieben. Der Gefahrstoff hatte sich erhitzt und der Container drohte zu explodieren. Bei der Fußball-Weltmeisterschaft hat Frankreich den Irak mit 3:0 besiegt. Damit stehen die Franzosen sicher im 16. Finale. WM-Reporter André Siems mit Details zum Spiel.
3: Es war eine einseitige Angelegenheit zwischen Frankreich und dem Irak. Zu stark war die Mannschaft von Trainer Didier Deschamps, der echte fußballerische Zauberkünstler auf dem Platz hatte. Allen voran Kylian Mbappé, der in seinem 100. Länderspiel gleich 2 Tore machte und damit seine WM-Treffer 15 und 16 in die Stutzen packte. Das Spiel wurde nach der ersten Halbzeit für rund 2 Stunden wegen eines Unwetters unterbrochen. Nach Wiederanpfiff machte Dembélé in der 66. Minute sein erstes Tor bei einem großen Turnier. Frankreich schlägt Irak, der keine realistische Chance auf einen Sieg hatte.
1: Außerdem hat Norwegen gerade eben den Senegal mit 3:2 besiegt. Auch Norwegen ist damit sicher in der K.O.-Runde. Das Wetter: zum Morgen hin gibt es in Deutschland ein paar Wolken bei Temperaturen zwischen 22 und 9 Grad. Am Tag dann viel Sonne und höchstens ein paar lockere Wolken. Am Nachmittag kann es von der Mitte bis in den Osten Gewitter geben. Die Temperaturen steigen wieder auf maximal 24 bis 36 Grad. Auch in den nächsten Tagen bleibt es weiter heiß. Die Zeit: es ist 4:03 Uhr.
4: Hier ist die junge Nacht. Wir schauen auf die Straßen und los geht's mit der A4 Görlitz Dresden zwischen Kodersdorf und Niederseifersdorf. Wartungsarbeiten, deshalb noch eine Stunde bis 5 Uhr gesperrt. Dann gab es einen Wildunfall auf der A7 Fulda Richtung Kassel zwischen Guxhagen und Dreikassel Süd. Deshalb ist da aktuell gesperrt. Die A6 Pilsen Richtung Nürnberg ist zwischen Alfeld und Altdorf-Leinburg nach einem LKW-Unfall bis ca. 7 Uhr noch gesperrt. Umleitung da über die U26. Die A8 Salzburg Richtung München ist zwischen Neukirchen und Berg wegen der Nachtbaustelle bis 5 Uhr dicht. Umleitung über die U6, die U8 und die U10. Außerdem die A9 Berlin Richtung Halle-Leipzig. Da ist zwischen Klein-Marzens und Köselitz gesperrt, deshalb Stau. Die A44 Kassel Richtung Eisenach ist zwischen Waldkappel und Sontra-West wegen Bauarbeiten weiterhin gesperrt. Und dann haben wir auch noch die A71 Suhl Richtung Erfurt. Da gibt es Tunnelwartungsarbeiten zwischen Suhl, Zellamelis und Oberhof. Deshalb noch bis 6 Uhr alles dicht. Gute Fahrt!
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4: Hey moin, Kerstin Breuer hier. Ich hoffe, ihr kommt ganz wunderbar in den Tag oder auch noch final durch die Schicht, in der ihr vielleicht steckt, so wie Lukas. Der hat sich gemeldet 0221-567-89111 und hat geschrieben: Ich bin gerade am Frankfurter Flughafen und wir führen Mäharbeiten an den Start- und Landebahnen durch, weil die halt nur durchgeführt werden können, wenn die Bahnen zu sind und die wollen keine extra schließen. Deshalb wird das nachts gemacht während des Nachtflugverbots. Habe ich auch noch nie drüber nachgedacht. Aber klar, muss gemacht werden. Gute Schicht, Lukas. Ich hoffe, ihr habt alle einen guten Start in den Tag. Und deswegen haben wir jetzt hier Kygo und One Republic für euch mit Chasing Paradise. Mega schöner Song.

0: 15 Uhr. Die junge Nacht ist hier. Schönen guten Morgen. Einfach mal andere um Hilfe bitten, wenn man selbst nicht weiter weiß. Gute Eigenschaft. Best Case, habt ihr irgendwie Friends and Family, die da irgendwie am Start sind? Oder ihr habt einen guten Therapeuten? Aber wenn gar nichts mehr hilft, wenn da niemand irgendwie euch supporten kann, dann könnt ihr auch zu Comedian Felix Lobrecht und zu seiner Show 99 Problems gehen. 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Hamid aus Mülheim an der Ruhr, der hat das auch gemacht. Und das, was Felix ihm ans Herz legt, könnte auch euch helfen, jetzt wo gerade WM ist.
1: Ja, mein Problem ist, wenn ich Fußball gucke, also spezifisch bei Borussia Dortmund und bei meiner marokkanischen Nationalmannschaft, dann stehe ich immer vor dem Fernseher und kann nicht sitzen.
2: Ja, kenne ich erstmal. Ist es nur in spannenden Situationen oder machst du den Fernseher an und
1: permanent,
2: stehst?
1: Permanent. Schon 15 Minuten vorm Spiel.
2: Ja.
1: Stehe dann immer wie so ein Trainer vorm Fernseher.
2: Geil, den hier?
1: Ich schwör's dir. Wenn ich dann halt ein paar Leute dabei hab, setz ich doch mal hin, hör auf, dann setz ich mich auch kurz hin.
2: Ja, das dauert genau 4 Sekunden, dann stehst du.
1: Ja, genau.
2: Ich habe eine Idee, wie wir das lösen. Also ich finde es erstmal sympathisch. Ich kann auch, wenn ich so, also ich bin jetzt nicht der krasse Fußballfan, aber manchmal lasse ich mich dann doch anstecken und dann kann ich auch immer nicht still sitzen.
1: Ja.
2: Ich muss stehen, ich muss tigern, ich laufe dann immer so durch die Gegend, mache alle wahnsinnig. Aber weißt du, was du machst? Du kaufst den Rucksack. Dann gleich gehst du gleich im Anschluss an diese Sendung auf www.schweresteine.de.
1: Okay.
2: Ja. Und dann machst du da eine Großbestellung an Steinen. So. Damit stapelst du den Rucksack voll, bis der schön seine 38,9 Kilo hat. Ja. Und dann, wenn das nächste Mal Fußball ist, dann nimmst du dir den Rucksack, setzt den auf und dann willst du reflexmäßig aufstehen und dann merkst du einfach relativ schnell, der ist denn zu anstrengend. Und dann immer, wenn ein Tor fällt oder so, dann willst du aufstehen, aber geht nicht. Und irgendwann merkt dein Körper so, ich kann das ja auch im Sitzen gucken.
1: Ja.
2: Und dann nimmst du von Spiel zu Spiel nimmst du einen Stein raus.
1: Boah.
2: Wollen wir das so machen?
1: Also klingt logisch auf jeden Fall. Ja.
2: Ich bin gerade auch, ehrlich gesagt, ziemlich begeistert von der Idee.
1: Und Scheiß, ja.
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My Universe, Coldplay und BTS, 4 Uhr, jetzt fast 25, hört die Junge nach der ID. Und vielleicht gehört ihr auch zu denen, die gerade nicht nur wegen der Arbeit wach sind, sondern weil ihr ja euren Schlafrhythmus komplett gottlos in den Eimer gekloppt habt, weil ihr am Wochenende auch beim Hurricane Festival in Schesel wart. Möglich ist es. Ich war da, hab übelst After-Festival-Blues, jetzt schon. Und einer, der den Safe auch hat, ist JBS, denn der war selbst mit uns normalos eigentlich nur auf dem Zeltplatz, aber dann hat Finch sich gedacht, den Dude hole ich auf die Bühne. Und das, Leute, war Magic.

Hört ihr mich brüllen? Ich glaube, ich höre mich. Und ganz viele von euch. Das war so nice, wirklich. Diesen Ausschnitt hat JBS auf Insta gepostet und sich ganz, ganz sweet bei Finch für den Moment bedankt. Und vielleicht, vielleicht heißt der Song. Und den hört ihr jetzt einfach hier komplett in der Jungnacht der ARD.

0: 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Wir schauen auf die Straßen und starten mit der A4 Görlitz Dresden. Zwischen Kodersdorf und Niederseifersdorf. Wartungsarbeiten bis 5 Uhr ist gesperrt. Die A6 Pilsen Richtung Nürnberg ist zwischen Alfeld und Altdorf-Leinburg nach einem LKW-Unfall bis ca. 7 Uhr gesperrt. Umleitung über die U26. Die A8 Salzburg Richtung München ist zwischen Neukirchen und Bergen wegen einer Nachtbaustelle bis 5 Uhr gesperrt. Die Umleitung führt euch über die U6, die U8 und die U10. Außerdem die A9 Berlin Richtung Halle-Leipzig ist zwischen Kleinmarzens und Köselitz gesperrt, deshalb da Stau. Ein LKW-Brand gab es auf der A48 Dernbach Richtung Koblenz, deshalb ist in Höhe Koblenz Nord gesperrt. Und letzte Meldung aktuell von der A71 Suhl Richtung Erfurt. Tunnelwartungsarbeiten zwischen Suhl, Zellermelis und Oberhof, deshalb da auch noch bis 6 Uhr gesperrt. Kommt gut und sicher an.
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0: Mit Kerstin Breuer. Schönen guten Morgen. Und Ariana Grande macht gerade ein bisschen ihre Fans verrückt so. Also es gibt Dinge, die glauben die Fans zu wissen, dass sie passieren. Und eigentlich sagt Ariana Grande aber, nö. Wir klären das gleich mal auf nach 2 Songs. Kraftklub mit Tokyo Hotel sind am Start und Bebe Rexha mit Faithless legen los. Das ist New Religion.

0: Song ist so nice, oder? Kraftklub und Tokyo Hotel, fahr mit mir. Hier ist die Junge nach der ID und wir fragen uns, geht sie nochmal auf Tour bald oder nicht? Viele Fans behaupten, Ariana Grande hätte am Wochenende neue Tourtermine rausgehauen. Aber Annika Wasenmüller aus dem Junge Nacht Team sagt, das stimmt nicht.
1: Leider ja. Fans interpretieren gerade auf Social Media einfach wahnsinnig viel in diese Aussage rein. Ariana Grande sagt bei ihrem Konzert in L.A. nämlich nur, sie liebt es aufzutreten und kann es gar nicht erwarten, es wieder zu tun.
0: Okay, also das ist natürlich halt gar keine Ankündigung von einer Tour, sondern halt so generell, ne, dass sie Live-Shows mag, so wie jetzt gerade. Ariana ist ja auf Mini-Tour, aber das heißt leider nichts.
1: Die ist quasi eine absolute Ausnahme. Also Ariana Grande hat das auch schon mehrfach gesagt, so wie hier im Podcast The Good Hang.
2: I'm very excited to do this small tour, but

0: think it might not happen again for a long, long, long, long time.
1: Sie meinte da halt, sie freue sich auf diese kleine Welttournee, aber danach werde es lange, lange Zeit erstmal keine mehr von ihr geben.
2: Voll schade, ey. Da hätten sich viele Fans bestimmt krass gefreut.
1: Ja, irgendwie schon. Und viele Fans machen sich deswegen auch große Sorgen. Auf Social Media kursieren auch etliche Videos darüber, dass Ariana Grande angeblich mit dieser aktuellen Tour und dann auch mit dem Album Pedal, das jetzt Ende Juli rauskommt, sich quasi komplett aus der Öffentlichkeit verabschiedet. Ich hoffe, das stimmt nicht. Sie selbst hat dazu auf jeden Fall auch noch keine Aussagen getätigt.
2: Trotz Hoffnung der Fans, Ariana Grande wird so schnell nicht auf Tour gehen, anders als manche gerade behaupten. Aber ihr habt ja uns in der Jungen Nacht der ARD und deshalb hört ihr sie jetzt hier. Ariana Grande und Hate That I Made You Love Me. So ein schöner Song. Wirklich sehr schön.

0: Um 5 Uhr mit Cedric Bies. Wie kann das Rentensystem in Deutschland stabilisiert werden? Um das zu beantworten, will heute die Kommission der Bundesregierung ihre Vorschläge vorstellen. Die Wirtschaftsweise Grimm hat schon vorab bekannt gewordene Ideen gelobt. Anne-Sophie Galli berichtet.
1: In der Rheinischen Post spricht sich Grimm unter anderem für ein höheres Renteneintrittsalter entsprechend der steigenden Lebenserwartung aus. Die Ökonomin befürwortet auch die Abschaffung der Frührente mit 63 Jahren. Auch Minijobs sollten ihrer Ansicht nach weitgehend wegfallen, um Arbeitsanreize zu erhöhen. Wie die Kommission lehnt Grimm eine Einbeziehung von Beamten in die gesetzliche Rentenversicherung ab. Das bringe wenig, verursache aber einen hohen Aufwand. Entgegen den Vorschlägen ist sie aber auch gegen eine Pflichtversicherung für Selbstständige. Das mache die Selbstständigkeit weniger attraktiv.
0: Das Wirtschaftswachstum in Deutschland könnte deutlich geringer ausfallen als noch Anfang des Jahres gedacht. Damit rechnet der Bundesverband der deutschen Industrie. Er hat seine Prognose für das laufende Jahr gesenkt von 1% auf 0,4. Außerdem hat der Verband die Bundesregierung aufgefordert, Reformen auf den Weg zu bringen. Im Moment fehle ein politischer Plan aus der Krise. UN-Generalsekretär Guterres hat vor einem Rückschlag bei der Bekämpfung von AIDS und HIV gewarnt. Auf einem AIDS-Gipfel der Vereinten Nationen hat Guterres gesagt, dass international weniger Geld für die Bekämpfung zur Verfügung gestellt werde. Das wirke sich direkt auf die Präventionsmaßnahmen aus. Er hat die Länder der Welt deshalb aufgerufen, beim Kampf gegen die Krankheit nicht nachzulassen. Norwegen steht bei der Fußball-Weltmeisterschaft sicher im 16. Finale. Die Norweger haben den Senegal in der Nacht mit 3:2 besiegt. Florian Winkler berichtet.
2: Dank Haaland in der K.O.-Phase. Norwegen feierte gegen den Senegal einen hart erkämpften, aber verdienten zweiten Sieg in der Gruppe I. Wieder einmal waren die Skandinavier auf ihren Topstürmer Erling Haaland angewiesen, der erneut doppelt traf. Die Afrikaner steigerten sich in einer intensiven zweiten Hälfte, doch die beiden Tore durch Saar, der sogar in der Nachspielzeit zum erneuten Anschluss traf, brachten nichts. Am Ende gewannen die Norweger knapp mit 3:2 und stehen mit 6 Punkten bereits wie der nächste Gruppengegner Frankreich sicher im 16. Finale. Der Senegal muss nach der zweiten Niederlage in diesem WM-Turnier ums Weiterkommen zittern.
0: Vorher hat Frankreich den Irak mit 3:0 geschlagen und am Abend hat Argentinien Österreich mit 2:0 besiegt. Argentiniens Spieler Lionel Messi ist jetzt der erfolgreichste WM-Torschütze aller Zeiten. Das waren die Nachrichten mit Cedric Bies. Das Wetter. Am Morgen gibt es in Deutschland ein paar Wolken bei Temperaturen zwischen 22 und 9 Grad. Am Tag dann viel Sonne und höchstens ein paar lockere Wolken. Am Nachmittag kann es von der Mitte bis in den Osten Gewitter geben. Die Temperaturen steigen auf maximal 24 bis 36 Grad. Auch die nächsten Tage weiter heiß. Die Zeit? Es ist jetzt 5.03 Uhr.
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0: Benji und Tina, guten Morgen.
1: Ja, hallo, schönen Dienstag euch.
0: Um diese frühe Uhrzeit, um 5.30 Uhr, da müssen wir alle erstmal kurz klarkommen.
1: Ja,
0: und uns fragen, was unser Leben eigentlich mit uns vorhat.
1: Ja, ich muss erstmal drauf klarkommen. Also es wird in meinem Kopf niemals normal sein, dass um 5.30 Uhr taghell ist, wirklich. Ich gucke hier raus aus dem Fenster und ich könnte denken, es ist 8 Uhr.
0: Ja, mit diesem Mindfuck gehen wir also rein in den Dienstag.
1: Was sagst du dazu? Ihr habt mich verschlafen.
0: Ja, wie stehst du dazu, dass um 5.30 Uhr auch schon Taylor Swift im Radio läuft?
1: Das wiederum finde ich super.
0: Das findest du toll.
1: Da gibt es beide Daumen nach oben von mir.
0: Dann können wir loslegen. Also, kommt gut rein in den Dienstag. Taylor Swift hier und danach noch bunt mit Trippin'.

0: Ich glaube, das denkst du nicht nur, es ist tatsächlich so. Mhm. Ich habe aber jetzt mal gedacht, was machen wir jetzt dagegen? Also klar, man kann sich natürlich eine Klimaanlage oder einen Ventilator in den Raum stellen, aber um gepreppt zu sein für den Tag, es gibt Lebensmittel, die kühlen von innen.
1: Ja, das können wir brauchen bei bis zu 36 Grad heute.
0: Soll ich mal vortragen?
1: Ja, bitte, sag mal, was können wir uns zum Frühstück reingönnen?
0: Ich glaube, der Klassiker, und das ist so ein bisschen Captain Obvious jetzt, aber Gurke zum Beispiel.
1: Ja gut, da sehr hätten gut. wir dich wirklich nicht für gebraucht.
0: Ja, aber pass auf, das sind ja 97%, jetzt packst du die halt noch vorher in die Kühltruhe rein. Geil, schön in den Kühlschrank. Mhm. Spinat, auch
1: okay.
0: kühlend. Joghurt, Frischkäse.
1: Ja.
0: Dann haben wir Kokos. Melonen, auch der Klassiker.
1: Ja.
0: Zitrusfrüchte im Allgemeinen, Minze, Salbei und jetzt kommt der absolute Hack.
1: Ja.
0: Grüner Tee.
1: Oha!
0: Grüner Tee.
1: That I didn't know.
0: Ja, das heißt
1: manchmal
0: also.
1: Manchmal auch als grüner Tee?
0: Das weiß ich nicht. Ich möchte jetzt nichts verschreien.
1: Aber ich sag mal, so ein Eismatcha, der tut's im Zweifel.
0: Ein Eismatcha-Latte funktioniert bestimmt auch. Ansonsten heute auf den Kaffee heute Morgen verzichten und einen grünen Tee sich machen.
1: Ja, oder mit Wasser Minze. Mit Minze.
0: Ja, mit Minze. Super.
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0: Habt ihr Bock auf so einen richtig bodenlosen Ohrwurm?
1: Oh nein, tu's nicht.
0: Um 5.49 Uhr.
1: Oh nein.
2: Doch.
1: Nein.
0: Ich tue es.
1: Da ist es.
0: Da ist er schon wieder.
1: Das wird uns jetzt den Rest des Tages auf jeden Fall begleiten. Danke dafür, Benji.
0: Gerne.
1: Gut genug. Von Kitsch Krieg, Blumengarten und Shirin David. Der Song übernimmt ja gerade wirklich komplett TikTok. Mhm. Ist auch tatsächlich Platz 1 in Deutschland in den Singlecharts und geht aber auch vor allem international viral, vor allem in den USA.
0: US und A. Das Ding-Reporter Nils in San Francisco hat für uns mal getestet, wie bekannt der Song dort tatsächlich ist.
3: Ich spiele den Song Menschen auf der Straße vor. Einige haben noch nie was von dem gehört.
4: Oh mein Gott, no idea.
5: I've never heard that song.
3: Andere kennen den schon echt gut.
6: Du bist gut genug.
3: Bosse kommt aus Stade, kennt den Song fast schon zu gut.
7: Leider, ja.
3: Er ist für ein Jahr Austauschschüler in den USA.
7: Ist ein bisschen nervig, also es kann schon auf den Keks gehen am Ende des Tages.
0: Ich fühle Bosse sehr,
1: ja,
0: um ehrlich zu sein.
1: Mich nervt auch schon ein bisschen.
0: Mich nervt
1: ne?
0: Der Song kolossal.
1: Ja.
0: Bitte beenden.
1: Ja, aber warum ist es so eskaliert? Warum muss es überhaupt erst so weit kommen? Warum ist es so viral gegangen, vor allem auch in den USA? Christoph von Kitschkrieg, also der Produzent vom Song, erklärt sich so.
8: Das ist dann halt einfach über Nacht so eingeschlagen und hat sich seitdem komplett verselbstständigt. Wir erklären uns das so, dass wir uns halt in unserem Algorithmus eine kleine amerikanische Hörerschaft aufgebaut haben durch unsere zwei Ami-Alben.
1: Ja, weil die haben vor ein paar Jahren tatsächlich in Atlanta gearbeitet und zwei Alben mit englischsprachigen Rappern
0: so
1: veröffentlicht.
0: Das heißt, sie waren bekannt genug.
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1: Mit Laura, hallo. Wie soll die Rente sicher, aber bezahlbar bleiben? Um da eine gute Lösung zu finden, hat die Bundesregierung eine Rentenkommission eingesetzt. Die stellt heute ihren Bericht vor. Was aus dem Papier schon bekannt ist, weiß SR-Info-Reporter Tim Aßmann.
2: Also zum einen das Renteneintrittsalter. Da schlägt die Kommission vor, das langsam zu erhöhen. Und zwar gekoppelt an die Lebenserwartung. Kleines Beispiel, wer jetzt Anfang 30 ist, der ginge dann mit 68 statt mit 67 in Rente. Und dann soll es eben auch eine neue Regelung bei den Minijobs geben. Also beitragsfreie Minijobs, die soll es nur noch für Schüler geben. Ansonsten müssten da Beiträge gezahlt werden.
1: Konzentrationsprobleme, politische Diskussionen im Klassenzimmer und künstliche Intelligenz. Lehrkräfte sind aus ziemlich vielen Gründen gestresst. Das zeigt das neue Schulbarometer der Robert-Bosch-Stiftung. SR-Info-Reporter Armin Himmelrad weiß, was aktuell die größte Herausforderung ist.
3: Das zeigen die Daten des Deutschen Schulbarometers, das Sozialverhalten der Schülerinnen und Schüler. Disziplinlosigkeit, das Nicht-Einfügen-Können in Gruppen, fehlende Lernmotivation sind so Punkte, die da genannt werden. 46% der Lehrerinnen und Lehrer sagen, das kommt im Schulalltag so häufig vor, dass es die Lernatmosphäre wirklich beeinträchtigt.
1: Was solltet ihr bei Bränden tun und wie könnt ihr bei Notfällen Erste Hilfe leisten? Darum geht es im Schulfach Blaulicht, das es seit einem Jahr an der Gemeinschaftsschule Bruchwiese in Saarbrücken gibt. Die hat jetzt ein positives Fazit gezogen. Das Fach sei gut angenommen worden und die Schülerinnen und Schüler hätten sehr gute Leistungen abgelegt. Inzwischen sind auch weitere Schulen im Saarland, aber auch deutschlandweit an dem Fach interessiert. Das Wetter im Saarland. Es wird wieder sehr sonnig und heiß bei bis zu 37 Grad. Deshalb am besten jetzt lüften. Aktuell 22 Grad in Lebach, 22 Grad in Büschfeld und 22 Grad in Mainzweiler. Im Laufe des Tages kommen noch ein paar Wolken dazu.
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4: Für euch am Start. Hallo.
5: Saxophon-Ikon André Schnurrer. Der hat uns die EM 2024 ja ein bisschen versüßt.
4: Ja, der Typ im Saxophon.
5: Aber wir sagen, 2026 braucht es ein kleines Upgrade.
4: Ja, wir suchen seinen Nachfolger quasi. Ein würdiges, auch ein bisschen random Instrument, das wir dann alle abhypen können. Letzte Woche haben wir dafür schon mit Orgelspieler Willi gesprochen und mit Southside-Besucher Ignas, der mit einer Posaune am Start war auf dem Festival.
5: Und Kevin aus Großrosseln im Saarland hat auch noch eine Idee.
6: Hallöchen. Ich habe gerade gehört, dass ihr das nächste Instrument für die WM sucht. Ja. Und ich hätte da einen Top-Favoriten, und zwar die Blockflöte. Ich wüsste da auch schon, wen man anfragen könnte.
5: So, und wenn ihr jetzt denkt, das ist so eine zweite Klasse Blockflöte, nee. Was das Besondere an Simon, dem Blockflöter ist, mit dem wir gleich quatschen, das klären wir hier nach zwei Songs. War das Ding?
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1: Wir haben eine Orgel von Orgelwilli. Und Ignaz vom Southside Festival mit seiner Posaune.
2: Also ich muss sagen, wir haben zwei sehr starke Kandidaten, um den Saxophontypen André Schnurrer abzulösen. Der ist ja vor 2 Jahren bei der EM so viral gegangen mit seinem Saxophon. Überall hat er gespielt. Und wir suchen jetzt ein random Instrument für die WM 26, das wir hypen können.
1: Simon aus Tholey geht ins Rennen im Saarland. Der spielt Nasenflöte. What the fuck, guten Morgen.
3: Moin, ihr Lieben. Hi.
2: Jetzt musst du einmal ganz kurz erklären, was ist das mit der Nasenflöte?
3: Die Nasenflöte, das ist eigentlich ein irreführender Begriff. Eigentlich spiele ich Blockflöte und spiele die auf eine sehr alternative Spielweise. Ich schiebe mir die nämlich in die Nase. Genau. Nein. Also es gibt auch noch das Instrument Nasenflöte an sich, aber Nasenblockflöte fand ich umständlich. Deshalb habe ich das Ding einfach auch Nasenflöte getauft.
1: Erklär mal, wie kommt man auf die Idee, sich die Blockflöte in die Nase zu stecken?
3: Ganz ehrlich, als Kind habe ich das gemacht, als Quatsch und ausprobiert und wusste, das funktioniert, dann war das erstmal so ein Geburtstagsgag. Und letztes Jahr hatte ich dann auch einen Insta-Kanal gegründet und das ging dann irgendwie völlig durch die Decke.
2: Ja, ich habe die ganze Zeit nur eine Frage im Kopf. Kam schon mal ein Popel mit raus?
3: Nee, tatsächlich nicht. Also die Nasenhygiene ist natürlich bei mir das A und O. Ne? Ich habe immer mal ein Päckchen Taschentücher und ein bisschen Nasenspray, dass da wirklich alles frei ist. Und natürlich, wenn ich krank bin, kann ich nicht spielen.
1: Das heißt, du hast die saubersten Nasenlöcher im Das Ding-Viertel.
3: Also zumindest mein rechtes Nasenloch ist ultra frei.
1: Wie sich dieser anhört und ob er ein gebührender Nachfolger sein könnte fürs Saxophon von André Schnurrer, checken wir gleich nach Raindance und Levels von Avicii. Hier war Das Ding.
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0: Bis zum Ende der WM haben wir ein ganzes Orchester gecastet, sage ich.
1: Ja, ich glaube,
0: so kurz davor.
1: Wir sind wirklich sehr nah dran. Wir suchen ja das nächste Saxophon. Wir erinnern uns, André Schnurrer, dieser Typ mit dem Saxophon, der bei der EM24 so richtig viral gegangen ist.
2: Bester Mann, ja.
1: Der war dann am Ende so richtig selber ein Star. Ja. Er war die EM,
0: könnte so, man sagen. Und wir sammeln seit letzter Woche den Typen, der die neue WM wird. Ein neues Instrument für die WM 2026. Simon aus Tholey will mit seiner Blockflöte antreten. Die spielt er allerdings nicht normal, sondern mit der Nase.
1: Natürlich. Simon, traust du dir zu, André Schnurrers Saxophon mit deiner Nasenblockflöte abzulösen?
3: Ich meine, André Schnurrer ist natürlich eine absolute Institution,
2: ja.
3: Aber ich könnte mir das schon vorstellen, so irgendwie mit Subwoofer durch die Gegend laufen und dann Mikro anschließen, das wäre schon cool.
1: Ja, und so klingt das Ganze dann. Ich sag ehrlich, klingt besser als ich dachte. Klingt einfach nach normaler Blockflöte.
0: Ja, ja, voll. Okay, wir hatten schon einen Orgelspieler. Warum sagst du, die Flöte ist geiler?
3: Also ich glaube, es ist einfach portabler. Ne? Also ich kann mit meiner Flöte überall hin.
0: Ja.
3: Aber mit der Orgel ist es, glaube ich, ein bisschen komplizierter, die durch die Gegend zu schleppen. Allerdings Orgel auch ein fantastisches Instrument und auch viel zu underrated, sage ich.
1: Mhm. Ja, jetzt muss ich für den Orgelwilli aber noch eine Lanze brechen und ihn hier verteidigen. Eine Orgel ist dafür natürlich sehr laut.
0: Ja.
3: Ich habe hier ein schönes Mikrofon, das klemme ich mir immer dran. Und dann, wenn da eine gute Anlage steht, ist das alles kein Problem. Ich habe jetzt erst kürzlich auf einem 7.500er Festival in Holland gespielt. Also das geht schon.
0: Okay, also Orgel, Posaune, und Nasenflöte.
1: Das sind bisher die Kandidaten und ich sage mal so, wir haben noch mehr.
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0: Es gibt einen ganz neuen Song, der kommt quasi frisch gebacken aus dem Backofen oder aus der Mikrowelle raus für euch, direkt serviert auf dem Frühstückstisch.
1: Und er hat Meme-Potenzial.
0: Er hat extrem hohes Meme-Potenzial. Topic, sorry Papi.
1: Sorry Papi. Und ich warte ja nur drauf, bis TikTok sich diesen Song schnappt und dann irgendwie sowas bastelt wie, keine Ahnung, ich, wenn ich einen Kratzer in die Familienkarre mache. Sorry Papi.
0: Ja, stimmt. Oder ich, wenn ich trotz 500 Euro Nachhilfeunterricht wieder eine 6 mit nach Hause bringe.
1: Sorry Papi. Ja, oder ich, wenn ich nach der Partynacht mit einem Arschgeweih heimkomme.

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1: Mit Laura, hallo. Wenn ihr in Minijobs arbeitet, müsst ihr aktuell kaum Sozialabgaben zahlen, wenn ihr euch von der Rentenversicherung befreien lasst. Das soll künftig aber nur noch für Schülerinnen und Schüler möglich sein. Das ist schon aus den Empfehlungen der Rentenkommission bekannt, die heute offiziell ihren Bericht vorstellt. Was daraus sonst noch durchgesickert ist, weiß SR-Info-Reporter Tim Aßmann.
2: Die Zahl der Einzahler in die gesetzliche Rente, die soll auch steigen. Mindestens neue Selbstständige und Abgeordnete sollen künftig in die Rentenversicherung einzahlen. Und aus Sicht der Kommission wäre es ideal, wenn das auch Beamte müssten. Arbeitgeber und Arbeitnehmer, die sollen künftig etwas höhere Rentenbeiträge zahlen, die dann am Kapitalmarkt angelegt werden, um mit den Erträgen die Rente zu stabilisieren und sie perspektivisch dann vielleicht auch zu erhöhen. Das ist die Hoffnung der Kommission.
1: Das Sozialverhalten von Schülerinnen und Schülern macht Lehrkräften immer stärker zu schaffen. Das zeigt das neue Schulbarometer der Robert-Bosch-Stiftung. Viele Lehrkräfte wünschen sich deswegen eine Weiterqualifizierung für den Umgang mit auffälligem Verhalten. Aber lernen die das nicht in der Ausbildung? Für SR-Info-Reporter Armin Himmelrath.
3: Das sollte man meinen, ja. Aber das scheint da tatsächlich nicht ausreichend vorzukommen. Das Schulbarometer zeigt jedenfalls, es gibt da ganz offensichtlich Qualifikationslücken, die die Betroffenen empfinden. Und das gilt zum Beispiel auch für die Rolle von Lehrkräften in der Demokratiepädagogik. Da sagen 18%, ich fühle mich durch das Neutralitätsgebot gehemmt. Dabei gibt es dieses Neutralitätsgebot überhaupt nicht. Im Gegenteil, sie müssen als Beamtinnen und Beamte sogar aktiv für die Demokratie einstehen. Sie müssen sie verteidigen in Diskussionen, wenn es darum geht.
1: Lionel Messi schreibt WM-Geschichte. Beim 2:0 gegen Österreich gestern erzielte der Argentinier beide Treffer. Das macht ihn nun mit 18 Toren zum alleinigen Rekordtorschützen bei Weltmeisterschaften. Und das Wetter im Saarland heute wieder sehr sonnig und heiß bei bis zu 37 Grad.
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5: Und mit Benno, hi.
6: Hallo.

0: Heute wieder 36 Grad im Das Ding-Viertel und mehr.
1: Ja, es klingt für mich einfach nach Homeoffice aus dem Schwimmbad.
0: Ja, true. Aber Schwimmen muss auch gelernt sein. Aufpassen, die Deutsche Lebensrettungsgesellschaft, DLRG, die warnt ja jeden Sommer, dass Kids nicht mehr so gut schwimmen können. Deswegen hat unsere Das Ding-Reporterin Fabienne sich gedacht, so, wir holen mal das Schwimmabzeichen nochmal nach oben. Die hat das schon mal gemacht, ist schon ein bisschen her, nochmal nachholen.
1: Ja, besser spät als nie in dem Sinne. Und Digga, ich wusste nicht, man muss da richtig liefern.
2: Ja.
1: Schwimmen, Tief- und Streckentauchen, vom Dreier hüpfen.
2: Ja.
1: Richtig krank. Los geht's für Fabienne mit 400 Meter Schwimmen.
2: Auf die Plätze, fertig, los. Ja. Vielleicht hätte ich meine Badekappe mitnehmen sollen. Vielleicht wäre ich dann schneller gewesen. Die letzten 5 Meter.
1: Ey, geschafft?
3: Ja. 12 Minuten, 47 Sekunden.
1: War das schnell?
3: Ja, war gut.
1: Okay, nächster Schritt, 10 Meter tauchen. Das sieht total weit aus. Können wir verhandeln darüber?
3: Nee.
1: 3, 2, 1.
3: Oh, geschafft.
1: Wirklich?
3: Ja.
1: Oh Gott, ich habe jetzt eine Minute Verschnaufpause, weil er geht die Tauchringe holen. Und dann muss ich zweimal tief tauchen. Sollte ich ihm noch irgendwann sagen, dass ich mal durchs Seepferdchen gefallen bin?
0: Mir ist alleine beim Zuhören vom Planschen kühl geworden.
1: Ja, das hat richtig, richtig gut. Und wir checken natürlich gleich auch noch, ob sie den Rest auch noch gepackt hat.
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0: Und während das Ding Reporterin Fabienne noch weiter schwimmt, um ihr Schwimmabzeichen zu machen, hören wir ein bisschen Musik.
1: Ja. Da ist auch ein bisschen Sommerfeeling, wie bei ihrem Schwimmbad. Shakira.

0: Hier ist das Ding. Guten Morgen. Gleich mit Rudy Mantle, All I Know.
1: 36 Grad. Heute wieder. Ja, hab's selber gemerkt gerade. Und der einzige Weg, wie man diese 36 Grad und heißer heute übersteht, ist irgendwie Freibad oder See oder so. Man muss sich abkühlen. Aber man muss da vor allem auch ein bisschen aufpassen, weil wir können ja immer schlechter schwimmen.
0: Die Deutsche Lebensrettungsgesellschaft, DLRG, die warnt jedes Jahr aufs Neue. Deswegen hat sich unsere Das Ding-Reporterin Fabienne mal auf den Weg gemacht, um ihr Schwimmabzeichen zu erneuern, aufzufrischen, dass sie nicht absäuft.
1: Durch Seepferdchen ist sie damals geflogen. Jetzt will sie es ein bisschen aufholen. 400 Meter schwimmen und 10 Meter Strecken tauchen hat sie tatsächlich schon geschafft. Mhm. Und jetzt fehlen noch zwei Aufgaben.
2: Wer geht die Tauchen holen? Und dann muss ich zweimal tief tauchen.
3: So, bist du bereit?
2: Ja. Ich habe total viel Wasser verschluckt. Aber ich hab ihn. Zweites Mal. Ich hab ihn. Ich fühle mich ein bisschen wie eine Meerjungfrau. Aber nur halb so cool. Letzter Akt vom Dreierspringen. Ich würde eigentlich sagen, ich habe keine Höhenangst. Aber das letzte Mal, dass ich auf dem 3-Meter-Platz stand, ist echt schon lange her. 3, 2, 1.
3: Perfekto.
2: Hab ich's geschafft?
3: Ja, sehr schön. Du hast alles geschafft jetzt.
2: Ich hab's geschafft, oh mein Gott.
0: Quatsche mit.
1: Ja, herzlichen Glückwunsch, Fabienne. Du bist jetzt offiziell Meerjungfrau.
0: Und cool.

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1: Mit Laura, hallo. Wie soll die Rente sicher, aber bezahlbar bleiben? Um da eine gute Lösung zu finden, hat die Bundesregierung eine Rentenkommission eingesetzt. Die stellt heute ihren Bericht vor. Was aus dem Papier schon bekannt ist, weiß SR-Info-Reporter Tim Aßmann.
2: Also zum einen das Renteneintrittsalter. Da schlägt die Kommission vor, das langsam zu erhöhen. Und zwar gekoppelt an die Lebenserwartung. Kleines Beispiel, wer jetzt Anfang 30 ist, der ginge dann mit 68 statt mit 67 in Rente. Und dann soll es eben auch eine neue Regelung bei den Minijobs geben, also beitragsfreie Minijobs. Jobs, die soll es nur noch für Schüler geben. Ansonsten müssten da Beiträge gezahlt werden.
1: Konzentrationsprobleme, politische Diskussionen im Klassenzimmer und künstliche Intelligenz. Lehrkräfte sind aus ziemlich vielen Gründen gestresst. Das zeigt das neue Schulbarometer der Robert-Bosch-Stiftung. SR-Info-Reporter Armin Himmelrath weiß, was aktuell die größte Herausforderung ist.
3: Das zeigen die Daten des Deutschen Schulbarometers, das Sozialverhalten der Schülerinnen und Schüler. Disziplinlosigkeit, das Nicht-Einfügen-Können in Gruppen, fehlende Lernmotivation sind so Punkte, die da genannt werden. 46% der Lehrerinnen und Lehrer sagen, das kommt im Schulalltag so häufig vor, dass es die Lernatmosphäre wirklich beeinträchtigt.
1: Was solltet ihr bei Bränden tun und wie könnt ihr bei Notfällen Erste Hilfe leisten? Darum geht es im Schulfach Blaulicht, das es seit einem Jahr an der Gemeinschaftsschule Bruchwiese in Saarbrücken gibt. Die hat jetzt ein positives Fazit gezogen. Das Fach sei gut angenommen worden und die Schülerinnen und Schüler hätten sehr gute Leistungen abgelegt. Inzwischen sind auch weitere Schulen im Saarland, aber auch deutschlandweit an dem Fach interessiert. Das Wetter im Saarland. Es wird wieder sehr, sehr sonnig und heiß bei bis zu 37 Grad. Deshalb am besten jetzt lüften. Aktuell sind es noch 22 Grad in Saarhölzbach, 22 in Oberlinksweiler und 22 in Böckweiler.
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4: Mit Benji und Tina, guten Morgen.
5: Ja, gut ist der Morgen auf jeden Fall bei mir nicht, Benji. Ich glaube, bei mir daheim spukt's.
4: Oh, es spukt. Horror.
5: Ja, also,
4: erzähl uns allen, was passiert ist.
5: Ich bin gerade allein daheim, weil mein Mitbewohner im Urlaub ist. Und dann, ich bin ja wegen der Frühschicht extrem früh wach. So mitten in der Nacht bin ich aufgestanden, kurz vor vier.
4: Ja.
5: Und dann habe ich eine Vase, bei mir ist eine Vase. Und dann habe ich überlegt, stelle ich die weg? Und dann habe ich mir noch gedacht, nee, ich lasse sie da, wo sie ist. Ich habe mich umgedreht, wirklich 5 Minuten. Ich gucke weg und die Vase stand, I swear, 10 Zentimeter weiter links. Und ich habe es mir nicht eingebildet, Benji. Ja. Ich weiß, du lachst mich auch. Aber ich habe wirklich heute Morgen
4: fast
5: angefangen.
4: Wie viel Uhr bist du wach gewesen? Wie viel Uhr war das?
5: Kurz vor vier.
4: Ja, Junge, glaubst du, da bist du irgendwie fresh im Head, im Kopf? Digga, du hast...
5: Ich weiß, was ich gesehen habe.
4: Du hast die Vase umgestellt und hast es vergessen, weil du schlaftrunken warst.
5: Nein, ich habe mir ja noch extra gedacht, ich lasse sie noch stehen. Ich räume sie später weg.
4: Ich glaube, dass du ein bisschen verrückt bist.
5: Ich glaube, bei mir schon.
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0: Leute, heute Outfit of the Day, Lichtschutzfaktor 50+. Nackt, aber komplett einschmieren mit Lichtschutzfaktor.
1: Ja, alles so, dass alles weiß ist, dann sieht man auch nichts mehr durch.
0: Ja.
1: Das ist heute unser Outfit-Tipp bei 36 Grad. Ich muss sagen, es ist wirklich nötig, weil ich habe dieses Jahr schon zweimal Sonnenbrand mir auf Festivals geholt.
0: Und grundlos.
1: Ich bekomme eigentlich nie Sonnenbrand. Also wirklich nicht. Also es ist nicht normal.
0: Mein Hot-Take dazu, im wahrsten Sinne hot.
1: Ja. Weil Hot-Take.
0: Sehr witzig. Die Sonne wird einfach krasser. Mehr UV-Strahlung und so, sage ich.
1: Wir checken das mal mit Sebastian vom Bundesamt für Strahlenschutz. Sebastian, ist es wirklich mehr geworden?
2: Also wir haben in Deutschland eine Zunahme der UV-Strahlung. Das können wir in den letzten Jahrzehnten feststellen. Das ist aber vor allem aufgrund einer Abnahme von der Bewölkung. Also die Wolken gehen zurück. Und da kann man natürlich dann auch einen Sonnenbrand bekommen, wenn man sich nicht gut schützt.
0: Okay, also es gibt weniger Wolken als vor 10 Jahren.
1: Wo sind die hin?
2: Das hängt unter anderem auch mit dem Klimawandel zu tun. Damit haben wir mehr Sonne über ganz Europa und damit auch mehr UV-Strahlung.
0: Okay, also großes F an den Klimawandel an der Stelle mal wieder. Was machen wir jetzt aber? Sonnenschutz mit Lichtschutzfaktor 300 gibt es ja noch nicht.
2: Bis zu 50 kann man ja haben, aber wir haben jetzt 14 bis 16 Stunden Sonne. Da kann ich ja die Zeiten mit der hohen UV-Strahlung zum Mittag meiden. Ich kann die Sonne auch frühs und abends genießen und da ist deutlich weniger UV-Strahlung.
1: Da auch gerne mal liebe Grüße an die Festivals. Jetzt bei 35 Grad gern auch ein paar Schattenplätze mehr.
0: Ja, vielen Dank wirklich.
2: Das stimmt.
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0: ja, einfach Sonnenbrand Pro Max, Alter.
1: Es ist so. Mich hat's auch schon zweimal erwischt. Ich muss die Schere heben. Und wir haben es gerade gehört, über die letzten 10 Jahre ist die UV-Strahlung in Deutschland wirklich doller geworden.
0: Ich will nicht wissen, wie viele Sonnenbrände sich auf dem Southside-Festival gebildet haben. Am Wochenende bei 36 Grad.
1: Ja, und dann in der Crowd vor der Bühne stehen.
0: Hilfe.
1: Aber immerhin hat einer Prävention geleistet. Und zwar der random Typ, der auch das Ding Reporterin Saskia auf dem Southside angelabert hat.
2: Hey, kann ich dir eine taktische Zwischen Gurke anbieten.
3: Also
2: ich habe hier meine Gürkchen dabei. Willst du eine Gurke? Ja, komm ran.
3: Du hast hier eine riesige Konservendose, in die ich fast reinpassen würde.
2: Dann komm.
3: Bist du Gurkenvertreter oder warum hast du die dabei?
2: Ich bin Arzt.
3: Dr. Pickel oder wie?
2: Richtig, Dr. Pickel. So, wir suchen jetzt mal kurz jemanden, dem es nicht so gut geht. Wir müssen erst jemanden finden. Guck mal, der Mann mit dem starken Sonnenbrand.
3: Ja. Hallöchen. Wie geht's dir?
4: Mir geht's mega.
3: Ja, weil du hast ein bisschen Sonnenbrand, haben wir gesehen?
4: Nein.
3: Wir hätten aber eine Lösung.
2: Möchtest du eine Gurke?
4: Leute, ich esse die Hälfte der Gurke, du die andere.
2: Wollen wir uns in der Mitte treffen oder halb-halb? Ja, so wie Susi und Strolch.
4: Susi und Strolch. Also machen wir es jetzt wirklich
2: ja,
4: so.
2: Ja, komm, niemals antäuschen.
3: Ja. Und schmeckt besser, wenn man es teilt?
4: Ja.
2: Geteiltes Leid ist immer noch halbes Leid.
3: Ich habe auch das Gefühl, der Sonnenbrand wird schon besser.
2: Ja, guck dir das an. Der Mann ist schon wieder geheilt.
4: Jetzt mal ohne Witz. Hilft es wirklich?
0: Um die Frage zu beantworten, nein, es hilft nicht, eine Essiggurke zu essen. Aber eine Salatgurke kühlt sonnenverbrannte Haut tatsächlich ein bisschen.
1: Also ich würde sagen, die taktische Zwischengurke, it is TZG statt TZK.
0: Ja.
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0: Glorreicher heiliger Antonius, du hast die göttliche Macht ausgeübt, verlorene Dinge zu finden. Lass mich kurz fertig machen. Ich muss ganz kurz den Schutzpatron der verlorenen Dinge mich wenden. Hilf mir, die Gnade Gottes wieder zu erlangen und mach mich stark im Dienst an Gott und an den Tugenden. Lass mich das Verlorene wiederfinden und zeige mir so deine Güte.
1: Ich glaube, jetzt haben wir genau 0 Hörer mehr, weil alle abgeschaltet haben. Was soll das jetzt bringen?
0: Was passiert? Nichts passiert. Naja, also es gibt tatsächlich der heilige Antonius. Das ist der Schutzpatron der verlorenen Dinge.
1: Mhm.
0: Und da soll man sich dran wenden mit diesem Gebet, habe ich gelesen.
1: Wenn man Dinge verloren hat.
0: Genau, und dann kriegt man die Kraft, dass man sich erinnert, wo Sachen liegen.
1: Mhm. Und wo sind deine Kopfhörer jetzt?
0: Ja, weiß. Hat nichts gebracht irgendwie.
1: Naja,
0: weiß
1: muss
0: ich auch
1: man
0: nicht.
1: Durch. Weißt du, aber zumindest bist du wie Glockenbach und Sam Harper. Ihr könnt euch jetzt vereinen, ihr seid einfach alle zusammen.
0: Oh, das ist los. Der Lieblingssong. Der Lieblingssong vom heiligen Antonius, dem Schutzpatron der verlorenen Dinge.
1: Der hat ihn direkt in Playlist hinzugefügt.
0: Großartig.

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2: Mit Laura, hallo. Wenn ihr in Minijobs arbeitet, müsst ihr aktuell kaum Sozialabgaben zahlen, wenn ihr euch von der Rentenversicherung befreien lasst. Das soll künftig aber nur noch für Schülerinnen und Schüler möglich sein. Das ist schon aus den Empfehlungen der Rentenkommission bekannt, die heute offiziell ihren Bericht vorstellt. Was daraus sonst noch durchgesickert ist, weiß SR-Inforeporter Tim Assmann.
3: Die Zahl der Einzahler in die gesetzliche Rente, die soll auch steigen. Mindestens neue Selbstständige und Abgeordnete sollen künftig in die Rentenversicherung einzahlen. Und aus Sicht der Kommission wäre es ideal, wenn das auch Beamte müssten. Arbeitgeber und Arbeitnehmer, die sollen künftig etwas höhere Rentenbeiträge zahlen, die dann am Kapitalmarkt angelegt werden, um mit den Erträgen die Rente zu stabilisieren und sie perspektivisch dann vielleicht auch zu erhöhen. Das ist die Hoffnung der Kommission.
2: Das Sozialverhalten von Schülerinnen und Schülern macht Lehrkräften immer stärker zu schaffen. Das zeigt das neue Schulbarometer der Robert-Bosch-Stiftung. Viele Lehrkräfte wünschen sich deswegen eine Weiterqualifizierung für den Umgang mit auffälligem Verhalten. Aber lernen die das nicht in ihrer Ausbildung? Für SR-Info-Reporter Armin Himmelrath.
4: Das sollte man meinen, ja, aber das scheint da tatsächlich nicht ausreichend vorzukommen. Das Schulbarometer zeigt jedenfalls, es gibt da ganz offensichtlich Qualifikationslücken, die die Betroffenen empfinden. Und das gilt zum Beispiel auch für die Rolle von Lehrkräften in der Demokratiepädagogik. Da sagen 18%, ich fühle mich durch das Neutralitätsgebot gehemmt. Dabei gibt es dieses Neutralitätsgebot überhaupt nicht. Im Gegenteil, sie müssen als Beamtinnen und Beamte sogar aktiv für die Demokratie einstehen. Sie müssen sie verteidigen in Diskussionen, wenn es darum geht.
2: Lionel Messi schreibt WM-Geschichte. Beim 2:0 gegen Österreich gestern erzielte der Argentinier beide Treffer. Das macht ihn nun mit 18 Toren zum alleinigen Rekordtorschützen bei Weltmeisterschaften. Damit überholt er den bisherigen Bestwert vom ehemaligen deutschen Nationalspieler Miroslav Klose. Das Wetter im Saarland heute wieder sehr sonnig und heiß bei.
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2: Und Tina, hallo.
5: Hallo. Und Tina hat es sich ja vorhin kurz gemeldet, dass... Moment, warte mal ganz kurz.
2: Ich bin immer da.
5: Es ist sehr heiß, mein Hirn ist noch nicht ganz da. Ich fange den Satz nochmal an. Tina hat vorhin gesagt, dass es bei ihr sich...
2: Ich sag's kurz.
5: Du hast gesagt, es spukt bei dir.
2: Ja.
5: Und es hat sich jemand gemeldet daraufhin.
2: Okay, dann jetzt bin ich gespannt. Spukt bei mir, möchte ich kurz noch erklären, weil ich bin komplett alleine daheim. Es gibt keine andere Person, die das hätte machen können, aber meine Vase stand heute Morgen plötzlich woanders.
5: Ja, ganz schlimm. Pass auf, jetzt kommt Nathalie.
6: Guten Morgen, ihr Lieben. Also ich dachte auch mal, bei mir spukt's. Ich bin da frisch eingezogen und immer nachts zur fast selben Uhrzeit hat dann der Kleiderschrank richtig mega geknackt und ich habe den gebraucht gekauft. Das Ende vom Lied war aber, ein halbes Jahr später habe ich festgestellt, immer wenn der Nachbar unten aufs Klo geht oder halt Türen im Haus aufmacht, dann geht mein Kleiderschrank los. Also es gibt für alles eine gute Erklärung.
2: So. Okay, also Nathalie, es beruhigt mich ein bisschen.
5: Ja, ne?
2: Aber ob mein Nachbar so doll die Schüssel sprengt, dass ein Stock drüber sich eine Vase bewegt, weiß jetzt auch nicht.
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0: hot ist es eben, das Ding, Viertel die Tage. Was ist dann noch geiler, als wenn der Lehrer den Fernseher ins Klassenzimmer rollt? Natürlich, wenn wir uns um die Uhrzeit wieder ins Bett reinrollen können, das wäre noch besser.
1: Spontan ist hitzefrei. Mm. Es gibt wirklich ja nichts Besseres an solchen Tagen. Und eben das Dingviertel gibt es tatsächlich heute an vielen Schulen, weil prinzipiell ist es möglich, wenn um 11 Uhr schon 25 Grad im Schatten sind, laut Kultusministerium.
0: Ja, und am Gymnasium in Weingarten in Baden-Württemberg zum Beispiel, da gibt es heute zumindest für die Unter- und Mittelstufe nachmittags hitzefrei. Die Oberstufe muss durchackern. Aber die Schülerinnen und Schüler finden es tatsächlich auch nötig.
2: Also allein schon in der 5., 6. Stunde kriegst du es eigentlich nicht hin.
3: Also es ist nur bei jüngeren Klassen, ich fände es gut, wenn es so richtig heiß ist wie diese Woche, dass es da auch öfter auch mal für die älteren Klassen vor allem und auch mal den ganzen Tag gibt.
2: Wir haben es zum Glück heute und morgen und am Donnerstag eventuell auch hitzefrei. Und ich bin sehr froh darüber, weil es ist extremst warm hier in der Schule.
4: Schwitzt man halt komplett. Ist wirklich so grenzwertig, dass man überhaupt noch was checkt.
0: Ja, Bruder. Also gerade Saarland, Rheinland-Pfalz und Hessen, da ist die letzte Woche vor den Ferien. Mach halt frei jetzt. Digga, mach frei.
1: Ja, ich sag ehrlich, weißt du, was ein krankes Trinkspiel wäre für Oberstufenlehrer heute? Jedes Mal Shot trinken, wenn jemand nach Hitze frei fragt.
0: Boah, Alter. Das

0: I like the way you kiss me. Und Messi, we like the way you kiss.
1: You shoot. The way you shoot the ball.
0: Ja, irgendwie habe ich mir auch gedacht, das funktioniert besser. Aber er hat sich jetzt, der Lionel, hat sich jetzt offiziell zum Goat gekickt.
2: Messi verteilt den Ball auf die linke Seite auf Almada. Da Messi, Tor! 1:0 für Argentinien. Und es ist Lionel Messi.
1: Beim Argentinien gegen Österreich-Spiel gestern zwei solcher Bretter reingehauen und damit ist er jetzt offiziell alleiniger Rekordhalter. Die meisten Tore bei einer Weltmeisterschaft, 18 sind es jetzt
0: an der Zahl. Ja, also bei allen Weltmeisterschaften zusammen und er hat damit Miroslav Klose überholt. Sein Rekord lag bei 16 Toren und richtig süß, Klose hat dann einfach Messi mal richtig korrekt direkt gratuliert, hat gesagt, du bist der beste Spieler.
1: Schmatzer, toll.
0: Süß, Bromance.
1: Ein kleines Ohr von uns.
0: Oh.
1: 7:42 startet gut in den Dienstag mit das Ding. Hallo.

0: Gleich Alex Warren mit Ordinary. Guten Morgen zusammen.
1: Hallo.
0: Die Chainsmokers haben uns ein Lied gedudelt.
1: Ja, Alex Warren macht das ja auch gleich.
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0: Heute mit dem Fakt, dass die Fußball-WM jetzt schon Geschichte geschrieben hat.
1: Oh ja, aber halt leider nur die Geschichte, die man eigentlich nicht schreiben will. Wie würdet ihr, ich sag mal, diesen Sound interpretieren?
0: Das ist ein Tor, das schlecht ist.
1: Ja, ja. Es ist ein anderes Wort für Eigentor.
0: Ja.
1: Wir haben gerade wirklich gefühlt die Weltmeisterschaft der Eigentore, muss man sagen. Bisher haben wir 12 Tage gespielt und es gab schon 7 Eigentore insgesamt.
0: Krass.
1: Ja, und es ist jetzt schon der zweithöchste Wert jemals und wir haben ja noch fast einen Monat WM.
0: Welche Zahlen müssen wir schlagen?
1: Also es fehlt nicht viel, kann ich sagen. Die WM 2018 in Russland führt an Eigentoren aktuell. 12 sind's.
0: Also noch 5 weitere Tore, Eigentore.
1: Ja.
0: Wie lange geht die WM noch?
1: 26 Tage.
0: Ja, okay. Also ich glaube, der Titel ist uns relativ safe. Den dürften wir eigentlich bekommen.
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1: Mit Laura, hallo. Minijobs, fast nur noch mit Abgaben für die Rentenversicherung. Das ist eine der Empfehlungen der Rentenkommission, die schon bekannt ist. Offiziell soll der Bericht erst heute vorgestellt werden. Künftig sollen dann nur noch Schülerinnen und Schüler sich von der Rentenversicherung befreien lassen können. Die Wirtschaftsexpertin Veronika Grimm findet das gut. Sie sagt der Rheinischen Post, es wäre auch richtig, Minijobs für alle Gruppen bis auf die Studierenden abzuschaffen. Ganz anders sieht das die Gastro. Der Hotel- und Gaststättenverband hat erklärt, dass er eine Katastrophe für das Gastgewerbe. Im Gastgewerbe gäbe es mehr als 1 Million Minijobber. Im Geschäft schnell mal was mitgehen lassen, das ist letztes Jahr in deutschen Läden öfter passiert. Das zeigt eine Studie des Handelsforschungsinstituts EH. Die haben ausgerechnet, dass Waren im Wert von mehr als 4 Milliarden Euro geklaut wurden. Das ist ein neuer Rekord. Der größte Schaden entsteht dabei durch den Kundendiebstahl. Also in den meisten Fällen sind es Einzeltäter. Aber auch organisierte Gruppen machen einen großen Teil aus. Restaurants haben heute wieder die Chance auf die wohl wichtigste Auszeichnung in der Gastronomie. In Frankfurt werden die begehrten Michelin-Sterne verliehen. Im Saarland haben aktuell 8 Sterne, mindestens einen Stern. Zum Beispiel das Restaurant Kunz in St. Wendel oder Hämmerles Restaurant in Pieskastel. Heute können noch weitere dazukommen. Die Saarbrücker Zeitung hat unter anderem darüber berichtet, dass die alte Brauerei in St. Ingbert als heißer Favorit auf einen Michelin-Stern gehandelt wird. Das Wetter im Saarland. Es wird wieder sehr sonnig und heiß bei bis zu 37 Grad. Aber jetzt wird es auch wärmer, deshalb beim Lüften besser Fenster zu. Aktuell 23 Grad in Jägersburg, 25 Grad in Prebach und 24 Grad in Püttlingen. Im Laufe des Tages kommen noch ein paar Wolken dazu, es bleibt aber trocken. In der Nacht sternenklar.
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1: Und ich, Tina, am Start. Hallo.
2: Moinsen, Moinsen. Der Typ mit dem Saxophon, André Schnurrer, hat uns die EM 2024 versüßt. Wir kennen ihn alle, aber wir sagen 2026, es braucht ein Upgrade.
1: Ja, wir brauchen jemand Neues. Wir suchen seinen Nachfolger, ein würdiges und auch sehr random Instrument, dass wir diese WM hypen können.
2: Jawohl. Und da hat sich jemand gemeldet. 0172 1010 951. Unsere WhatsApp-Nummer Kevin aus Großrosseln hat eine Idee.
3: Hallöchen. Ich habe gerade gehört, dass ihr das nächste Instrument für die WM sucht.
1: Ja.
3: Und ich hätte da einen Top-Favoriten, und zwar die Blockflöte. Ich wüsste da auch schon, wen man anfragen könnte.
2: So, haben wir natürlich gemacht. Und der die Blockflöte da spielt, der spielt die auch besonders. Ich sag mal so, er spielt sie nicht mit dem Mund.
1: So viel können wir verraten.
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0: gehört hier bei das Ding. Wir starten in den Dienstag.
1: Gleich mit Tiffany Harris.
0: Und wir präsentieren euch davor unsere bisherigen Kandidaten zur Nachfolge vom Saxophontypen.
1: Ja, ihr erinnert euch vielleicht an André Schnurrer. Der ist bei der EM24 bei Public Viewings so in ganz Deutschland aufgetaucht und hat dann mit seinem Saxophon und den Leuten Ultraparty gemacht.
0: Ja, und für diese WM brauchen wir wieder sowas. Kandidat Nummer 1, Orgel-Willi.
1: Ja.
0: Sehr gut.
1: Finde ich Hammer.
0: Dann haben wir noch einen zweiten Kandidaten.
1: Genau, Kandidat 2 ist Ignaz. Southside Festival Besucher mit Posaune.
0: Und jetzt kommt Kandidat 3, Simon aus Tola im Saarland mit seiner Nasenflöte. What the fuck, was ist das?
2: Die Nasenflöte, das ist eigentlich ein irreführender Begriff. Eigentlich spiele ich Blockflöte und spiele die auf eine sehr alternative Spielweise. Ich schiebe mir die nämlich in die Nase.
0: Erklär mal, wie kommt man auf die Idee, sich die Blockflöte in die Nase zu stecken?
2: Ganz ehrlich, als Kind habe ich das gemacht als Quatsch und ausprobiert und wusste, das funktioniert. Dann war das erstmal so ein Geburtstagsgag. Und letztes Jahr hatte ich dann auch einen Insta-Kanal gegründet und das ging dann irgendwie völlig durch die Decke.
1: Ja, ich habe die ganze Zeit nur eine Frage im Kopf. Kam ja schon mal ein Popel mit raus?
2: Nee, tatsächlich nicht. Also die Nasenhygiene ist natürlich bei mir das A und O. Ne? Ich habe immer Mann ein Päckchen Taschentücher und ein bisschen Nasenspray, dass da wirklich alles frei ist. Und natürlich, wenn ich krank bin, kann ich nicht spielen.
0: Das heißt, du hast die saubersten Nasenlöcher im Das Ding-Viertel.
2: Also zumindest mein rechtes Nasenloch ist ultra frei.
1: Wichtigste Frage geklärt.
0: Ja, und wie sich das anhört und ob er ein gebührender Nachfolger sein könnte für den Andi Schnurrer Saxophontypen, checken wir gleich nach zwei Songs. 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

0: Das war Wach hier.
1: Gerade gehört.
0: Also, wenn jemand beim nächsten Public Viewing mit einer Nasenflöte viral geht, dann sind es jetzt schon Bilder für die Ewigkeit, glaube ich.
2: Das kann man so sagen. Wir haben hier, man könnte sagen, ein kleines WM-Casting gestartet. Mhm. Das Ding sucht das nächste Fußballinstrument.
0: Als Nachfolge von André Schnurrer, der Typ mit dem Saxophon, der bei der EM vor 2 Jahren geisteskrank viral gegangen ist mit seinen Sessions.
2: Und wir möchten auch so ein weirdes Instrument für die WM dieses Jahr haben. Und ein neues WM-Instrument will Simon aus Tolai liefern. Das ist die Blockflöte, aber mit dem kleinen Twist, dass er sie mit der Nase spielt.
0: So.
2: Er hat uns gesagt, ob er sich traut, damit in André Schnurrers Fußstapfen zu treten.
3: Ich meine, André Schnurrer ist natürlich eine absolute Institution, aber ich könnte mir das schon vorstellen, so irgendwie mit Subwoofer durch die Gegend laufen und dann Mikro anschließen, das wäre schon cool.
2: Ja, und so klingt das Ganze dann. Ich sag ehrlich, klingt besser als ich dachte. Klingt einfach nach normaler Blockflöte.
0: Ja, ja, voll. Okay, wir hatten schon einen Orgelspieler. Warum sagst du, die Flöte ist geiler?
3: Also ich glaube, es ist einfach portabler. Ne? Also ich kann mit meiner Flöte überall hin.
0: Ja.
3: Aber mit der Orgel ist es, glaube ich, ein bisschen komplizierter, die durch die Gegend zu schleppen. Allerdings Orgel auch ein fantastisches Instrument und auch viel zu underrated, sage ich.
2: Ja, jetzt muss ich für den Orgelwilli aber noch eine Lanze brechen und ihn hier verteidigen. Eine Orgel ist dafür natürlich sehr laut.
0: Ja.
3: Ich habe hier ein schönes Mikrofon, das klemme ich mir immer dran. Und dann, wenn da eine gute Anlage steht, ist das alles kein Problem. Ich habe jetzt erst kürzlich auf einem 7.500er Festival in Holland gespielt. Also das geht schon.
2: Also ich würde sagen, der Simon hat mich überzeugt. Wir nehmen ihn mit auf als Kandidat fürs Instrument. Neben der Orgel, die wir schon hatten, und der Posaune.
0: Sehr schön.
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0: Guten Morgen zusammen, hallo.
1: Das Ding ist hier und ich glaube, Drake hat offensichtlich jemanden, der oder die ihn nervt. Ja. Er hat seinen neuen Song nämlich genannt, Shanice, Shut the Fuck Up. Also ich glaube, Shanice nervt ihn, die soll nämlich die Klappe halten.
0: So, es gibt ein paar Tipps, man kennt das ja, wenn jemand nervt, wo man denkt so, boah, da halt einfach das Maul wirklich, verpiss dich, Alter, lass mich in Ruhe. Mhm. Es gibt ein paar Gesprächstechniken, die man da kann.
1: Oh ja, stell sie uns vor.
0: Also, man sollte höflich unterbrechen. Warte kurz auf eine Atempause des Redners, nutzen Sie den Moment dann, um die Person namentlich anzusprechen. Also, Tina, ich möchte kurz etwas dazu sagen.
1: Okay.
0: Damit du den Redefluss sanft lenken kannst.
1: Mhm. Hast du noch was?
0: Ja, Grenzen setzen, ganz klar. Bitte die Person direkt und respektvoll um eine Pause. Also, ich brauche gerade eine Minute Ruhe, um das Gesagte zu verarbeiten.
1: Benji, ich möchte kurz was dazu sagen. Ich bräuchte jetzt eine Minute Ruhe, um das zu verarbeiten.
0: Du kannst sogar vier haben, so lang geht der Song hier von Drake. Dusty. 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
1: Mit Laura, hallo. Mehr Geld auf dem Konto ohne Sozialabgaben. Das hat die Minijobs bisher sehr attraktiv gemacht. Doch die Rentenkommission der Bundesregierung empfiehlt, genau das abzuschaffen, damit mehr Menschen in die Rentenversicherung einzahlen. Ausnahmen soll es nur noch für Schülerinnen und Schüler geben. Der Hotel- und Gaststättenverband hält das für eine Katastrophe. Im Gastgewerbe gäbe es mehr als 1 Million Minijobber. Die Wirtschaftsexpertin Veronika Grimm findet den Vorschlag der Rentenkommission dagegen gut. Sie hat der Rheinischen Post gesagt, es wäre auch richtig, Minijobs für alle Gruppen bis auf die Studierenden abzuschaffen. Die EU will härter gegen Kindesmissbrauch im Internet vorgehen. Künftig sollen neue Straftaten EU-weit einheitlich verfolgt werden. Wer zum Beispiel für Livestreams von sexuellem Kindesmissbrauch bezahlt, macht sich dann überall in der EU strafbar. Auch KI-generiertes Missbrauchsmaterial soll stärker bekämpft werden. Außerdem stellen die neuen Regeln klar, Schweigen oder fehlender Widerstand von Kindern gilt nicht als Zustimmung zu sexuellen Handlungen. Auch sogenanntes Grooming, also wenn erwachsene Kinder im Netz mit sexuellen Absichten kontaktieren, soll EU-weit strafbar sein. In keinem Land in Europa werden so viele E-Bikes verkauft wie in Deutschland. Das zeigt eine Studie der Beratungsgesellschaft EY. Demnach machen E-Bikes in Deutschland rund 85% des Gesamtumsatzes bei Fahrrädern aus. Damit liegen wir vor Österreich, den Niederlanden und Frankreich. Aber die Studie zeigt auch, der E-Bike-Boom in Deutschland flacht so langsam ab. Dadurch würden die elektrischen Räder auch günstiger. Das Wetter im Saarland. Es wird wieder sehr sonnig und heiß bei bis zu 37 Grad und aktuell wird es auch wieder wärmer, deshalb ab jetzt mit Lüften am besten aufhören. Im Laufe des Tages kommen noch ein paar Wolken dazu, es bleibt aber trocken und in der Nacht kühlt es auch bis zu 17 Grad ab.
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2: Mit Benji und Tina. Guten Morgen.
3: Hallo.
2: La la la la la. Bla bla bla bla bla. Bla bla bla bla bla.
3: Ich glaube, so lässt sich die Schulzeit ganz gut zusammenfassen.
2: Bla bla bla bla bla.
3: Und die hat jetzt bald ein Ende. Zumindest für die Leute im Saarland. Die haben es jetzt geschafft. Heute ist letzte mündliche Abi-Prüfung.
2: Bla bla bla bla bla. Mündlich. Verstehst du?
3: Ach so. Ja. Da macht man nur ein bisschen bla bla und dann hat man Abitur bestanden.
2: Du musst dich nur gut verkaufen können im mündlichen Abitur. Alles andere ist scheißegal.
3: Bis dann die Rückfragen kommen, die fachlichen. Naja.
2: Hey, macht's euch auf jeden Fall gemütlich. Chillt eine Runde, verkauft euch gut. Und wenn ihr das durch habt, diesen letzten Tag Abitur im Saarland, dann schön hier hinten Skinny Dippen in den See. Geil.
3: Einmal nach Klein springen und dann verhaftet werden von der Schule direkt in den nächsten Knast.
0: Ja. 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

0: hier bei das Ding. Guten Morgen.
1: Gleich gibt's David Puentes für euch.
0: Und heute werden es gerade schon im Saarland, letzter Tag Abitur, mündlichen Prüfungen heute und danach schön ab in See.
1: Ja, ich weiß nicht. Ich glaube, es ist eine schlechte Kombi, weil bei Abi-Feier auch oft ja Alk im Spiel.
0: Absolut. Und wenn man dann auch nicht schwimmen kann, dann wird's schwierig. Ist gerade bei immer mehr Leuten so, die Deutsche Lebensrettungsgesellschaft, DLRG, die warnt jedes Jahr davor, dass wir immer schlechter schwimmen können. Leider.
1: Ja, und deswegen hat unsere Das Ding-Reporterin Fabienne mal ihr Schwimmabzeichen nachgeholt. Viel zu spät. Aber es ist richtig krass. Man muss da richtig liefern. Man muss schwimmen, tief und streckend tauchen und vom Dreier hüpfen. Mhm. Und los ging's bei ihr mit dem 400-Meter-Schwimmen.
2: Auf die Plätze, fertig, los. Ja. Vielleicht hätte ich meine Badekappe mitnehmen sollen. Vielleicht wäre ich dann schneller gewesen. Die letzten 5 Meter. Ey, geschafft.
3: Ja. 12:47.
2: War das schnell?
3: Ja, war gut.
2: Okay, nächster Schritt, 10 Meter tauchen. Das sieht total weit aus. So, können wir verhandeln darüber?
3: Nee.
2: 3, 2, 1.
3: Oh, geschafft.
2: Wirklich?
3: Ja.
2: Oh Gott, ich habe jetzt eine Minute Verschnaufpause, weil er geht die Tauchringe holen. Und dann muss ich 2-mal tief tauchen. Sollte ich ihm noch irgendwann sagen, dass ich mal durchs Seepferdchen gefallen bin?
0: Ob sie den Rest auch noch geschafft hat, nachdem sie da ja schon jetzt ordentlich weggeschwommen ist, das checken wir gleich in ein paar Minütchen. Hier wird das Ding.

0: Guten Morgen.
1: Und während hier jetzt Self-Aware läuft, ist Fabienne am Schwimmabzeichen machen.
2: Schwimmen.
1: Hören wir dann gleich, ob sie ein echtes Seepferdchen wurde.
0: Wie macht eigentlich ein Seepferdchen? Ja.

0: mindestens einmal die Schlagzeile, dass es einen Badeunfall gab und jemand im Das Dingviertel ertrunken ist. Ne?
1: Das ist immer eine schlimme Nachricht, auch für uns hier zu lesen als Journalisten. Und das liegt wahrscheinlich mit auch daran, dass laut Deutscher Lebensrettungsgesellschaft, dem DLRG, immer weniger Kinder so richtig schwimmen lernen.
0: Ja, und deswegen hat sich unsere Das Ding-Reporterin Fabienne mal auf den Weg gemacht, um ihr Schwimmabzeichen zu erneuern. 400 Meter schwimmen, 10 Meter Streckentauchen sind schon geschafft. Zwei Aufgaben fehlen jetzt noch.
2: Wer geht die Tauchringe holen? Und dann muss ich zweimal tief tauchen.
3: So, bist du bereit?
2: Ja. Ich habe total viel Wasser verschluckt. Aber ich hab ihn. Zweites Mal. Ich hab ihn. Ich fühle mich ein bisschen wie eine Meerjungfrau. Aber nur halb so cool. Letzter Akt vom Dreierspringen. Ich würde eigentlich sagen, ich habe keine Höhenangst. Aber das letzte Mal, dass ich auf dem 3-Meter-Platz stand, ist echt schon lange her.
3: 3, 2, 1. Perfekto.
2: Habe ich es geschafft?
3: Ja, sehr schön. Du hast alles geschafft jetzt.
2: Ich habe es geschafft. Oh mein Gott.
1: Ein Applaus.
0: Ja, da gibt es sogar Fabienne. Zweimal Applaus.
1: Toll, Fabienne, du bist certified H2O-Meerjungfrau.

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2: Mit Laura, hallo. Minijobs, fast nur noch mit Abgaben für die Rentenversicherung. Das ist eine der Empfehlungen der Rentenkommission, die schon bekannt ist. Offiziell soll der Bericht erst heute vorgestellt werden. Künftig sollen sich da nur noch Schülerinnen und Schüler von der Rentenversicherung befreien lassen können. Die Wirtschaftsexpertin Veronika Grimm findet das gut. Sie sagt der Rheinischen Post, es wäre auch richtig, Minijobs für alle Gruppen bis auf die Studierenden abzuschaffen. Ganz anders sieht das die Gastro. Der Hotel- und Gaststättenverband hat erklärt, das sei eine Katastrophe für das Gastgewerbe. Im Gastgewerbe gäbe es mehr als 1 Million Minijobber. Im Geschäft schnell mal was mitgehen lassen, das ist letztes Jahr in deutschen Läden öfter passiert. Das zeigt eine Studie des Handelsforschungsinstituts EH. Die haben ausgerechnet, dass Waren im Wert von mehr als 4 Milliarden Euro geklaut wurden. Das ist ein neuer Rekord. Der größte Schaden entsteht dabei durch Kundendiebstahl. Also in den meisten Fällen sind es Einzeltäter. Aber auch organisierte Gruppen machen einen großen Teil aus. Restaurants haben heute wieder die Chance auf die wohl wichtigste Auszeichnung in der Gastronomie. In Frankfurt werden die begehrten Michelin-Sterne verliehen. Im Saarland haben aktuell 8 Restaurants mindestens einen Stern. Zum Beispiel das Restaurant Kunz in St. Wendel oder Hämmerles Restaurant in Blieskastel. Heute könnten noch weitere dazukommen. Die Saarbrücker Zeitung hat unter anderem darüber berichtet, dass die alte Brauerei in St. Ingbert als heißer Favorit auf einen Michelin-Stern gehandelt wird. Das Wetter im Saarland. Es wird wieder sehr sonnig und heiß bei bis zu 37 Grad. Und ab jetzt wird es schon wärmer, deshalb beim Lüften besser die Fenster zu. Aktuell 25 Grad in Neunkirchen, 25 Grad in Primstal und 24 Grad in Leitersweiler. Im Laufe des Tages kommen noch ein paar Wolken dazu, es bleibt aber trocken. In der Nacht ist der Himmel an vielen Orten sternenklar und es kühlt auf bis zu 17 Grad ab.
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3: Benji und Tina für euch am Start. Ach Gott, wir schwitzen schon im Das Ding Fessel.
4: Es wird gestöhnt von
3: Jesus
4: Herr
3: Christus.
4: Und Diana Marie hat uns geschrieben an den 0172 10 10 951. Sie hat geschrieben, ob wir auch viel Wasser trinken. Jetzt ja, im Studio, wenn es heiß ist.
3: Natürlich.
4: So, Benji, bitte. Ich habe tatsächlich meine 1,5 Liter schon getrunken.
3: Hast du schon weggehauen?
4: Ja, guck, leere Flasche.
3: Du bist ja atzig drauf im Morgen.
4: Ja, jetzt musst du nachziehen. Guck mal, aus deiner Flasche ist ja nicht mal ein Viertel raus.
3: Ich habe schon 3 Kaffee. Intus.
4: Ja, okay, aber jetzt ein bisschen Wasser.
3: Warte, Ruhe. Zisch. Oh, toll. Jetzt trinke ich noch einen Schluck.
4: Der ist für dich, Jana Marie.
3: Jetzt schnell Mikro aus, ich muss rülpsen.
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0: gehört, die waren auch auf dem Southside und gleich gibt's Bad Bunny für euch.
1: Und die Sonne, die ballert gerade mehr als ich beim Ego-Shooter.
0: Es ist crazy. Ich bekomme ja normalerweise wirklich gar keinen Sonnenbrand, bin da blessed. Aber dieses Jahr habe ich mir einfach auf Festivals schon Sonnenbrand auf dem Kopf geholt.
1: Ich habe
0: einfach den Scheitel verbrannt.
1: Minus Aura. Oh mein Gott, wurde Tina Mimimiga oder die Sonne und die UV-Strahlung einfach krasser? Haben wir Sebastian vom Bundesamt für Strahlenschutz mal gefragt. Er meint Letzteres.
2: Also wir haben in Deutschland eine Zunahme der UV-Strahlung. Das können wir in den letzten Jahrzehnten feststellen. Das ist aber vor allem aufgrund von einer Abnahme von der Bewölkung. Also die Wolken gehen zurück. Und da kann man natürlich dann auch einen Sonnenbrand bekommen, wenn man sich nicht gut schützt.
1: Okay, also es gibt weniger Wolken als vor 10 Jahren.
0: Wo sind die hin?
2: Das hängt unter anderem auch mit dem Klimawandel zu tun. Damit haben wir mehr Sonne über ganz Europa und damit auch mehr UV-Strahlung.
1: Okay, also großes F an den Klimawandel an der Stelle mal wieder. Was machen wir jetzt aber? Sonnenschutz mit Lichtschutzfaktor von 300 gibt es ja noch nicht.
2: Bis zu 50 kann man ja haben, aber wir haben jetzt 14 bis 16 Stunden Sonne. Da kann ich ja die Zeiten mit der hohen UV-Strahlung zum Mittag meiden. Ich kann die Sonne auch frühs und abends genießen. Und da ist deutlich weniger UV-Strahlung.
0: Da auch gerne mal liebe Grüße an die Festivals. Jetzt bei 35 Grad gerne auch ein paar Schattenplätze mehr.
1: Ja, vielen Dank, wirklich.
2: Das stimmt.
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0: Klassiker. Ah, und was ist klein, atzig und hat einen Sonnenbrand auf dem Kopf, schon zweimal dieses Jahr gehabt? Richtig, Tina.
1: Ja, was ist groß, unlustig und sollte die Klappe halten? Richtig, Benji.
2: Das ist ruhig jetzt.
1: Ja, aber es stimmt, du kannst dich über mich lustig machen, es ist passiert. Ich habe schon wieder Sonnenbrand bekommen. Normalerweise kriege ich nie Sonnenbrand. Und damit bin ich wahrscheinlich nicht alleine, weil über die letzten 10 Jahre ist die UV-Strahlung in Deutschland wirklich doller geworden. Ja. Haben wir gerade drüber gesprochen.
0: RIP an der Stelle an alle, die auf dem Southside Festival waren, bei 35 Grad und gebrutzelt wurden. Ja. Immerhin ein random Typ hat auf dem Southside Festival Prävention geleistet und das Ding-Reporterin Saskia angelabert.
3: Hey, kann ich dir eine taktische Zwischengurke anbieten?
1: Also
3: ich habe hier meine Gürkchen dabei.
4: Willst du eine Gurke? Ja, komm ran.
5: Du hast hier eine riesige Konservendose, in die ich fast reinpassen würde.
3: Dann komm.
5: Bist du Gurkenvertreter oder warum hast du die dabei?
3: Ich bin Arzt.
5: Dr. Pickel oder wie?
3: Richtig, Dr. Pickel. So, wir suchen jetzt mal kurz jemanden, dem es nicht so gut geht. Wir müssen erst jemanden finden. Guck mal, der Mann mit dem starken Sonnenbrand.
5: Ja. Hallöchen. Wie geht's dir?
6: Mir geht's mega.
5: Ja, weil du hast ein bisschen Sonnenbrand, haben wir gesehen?
6: Nein.
5: Wir hätten aber eine Lösung.
3: Möchtest du eine Gurke?
6: Leute, ich esse die Hälfte der Gurke, du die andere.
3: Wollen wir jetzt in der Mitte treffen oder halb-halb? Ja, so wie Susi und Strolch.
6: Susi und Strolch. Also machen wir es jetzt wirklich.
3: Ja, komm,
6: so.
3: Niemals antäuschen.
5: Ja. Und schmeckt besser, wenn man sie teilt?
6: Ja.
3: Geteiltes Leid ist immer noch halbes Leid.
5: Ich habe auch das Gefühl, der Sonnenbrand wird schon besser.
4: Ja, guck dir das an. Der Mann ist schon wieder geheilt.
6: Jetzt mal ohne Witz. Hilft es wirklich?
0: Nein, es hilft nicht. Eine Essiggurke zu essen hilft natürlich nicht gegen Sonnenbrand.
1: Eine Essiggurke im Mund zu haben, während man mit einem anderen Typ rummacht, hilft auch nicht tatsächlich.
0: Aber so eine Salatgurke, die kühlt tatsächlich so sonnenverbrannte Haut wirklich ein kleines bisschen.
1: Also Leute, die taktische Zwischengurke, sie ist a

0: Das Ding ist hier mit neuer Musik von Eli Hawks.
1: Ja.
0: I look shit and I'm fine with it.
1: Ich finde, wir müssen den DJ Eli Hawks jetzt eigentlich umbenennen. Und zwar in Mr. Worldwide.
0: Ja.
1: Sorry an der Stelle auch Pitbull, aber ich finde, Eli Hawks ist den Titel jetzt schon wert. Weil, wo ist der? Also, diesen Sommer,
0: ist
1: der
0: überall.
1: Spielt überall.
0: Es wirklich überall.
1: Österreich.
0: England.
1: Kroatien.
0: Belgien.
1: Spanien.
0: Dänemark.
1: Schweden.
0: Finnland.
1: Türkei.
0: USA.
1: Indonesien.
0: Und Singapur.
1: Singapur.
0: Das ist wirklich krank. Aber er spielt zum Glück auch noch bei uns hier in Deutschland und sogar im Das Ding-Viertel in Freiburg zum Beispiel. Er ist nämlich auf dem CEO-Festival.
1: Ja, Mr. Worldwide kommt nach Freiburg, sage ich ja.

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5: Mit Laura, hallo. Mehr Geld auf dem Konto ohne Sozialabgaben. Das hat die Minijobs bisher sehr attraktiv gemacht. Doch die Rentenkommission der Bundesregierung empfiehlt, genau das abzuschaffen, damit mehr Menschen in die Rentenversicherung einzahlen. Ausnahmen soll es nur noch für Schülerinnen und Schüler geben. Der Hotel- und Gaststättenverband hält das für eine Katastrophe. Im Gastgewerbe gäbe es mehr als 1 Million Minijobber. Die Wirtschaftsexpertin Veronika Grimm findet den Vorschlag der Rentenkommission dagegen gut. Sie hat der Rheinischen Post gesagt, es wäre auch richtig, Minijobs für alle Gruppen bis auf die Studierenden abzuschaffen. Die EU will härter gegen Kindesmissbrauch im Internet vorgehen. Künftig sollen neue Straftaten EU-weit einheitlich verfolgt werden. Wer zum Beispiel für Livestreams von sexuellem Kindesmissbrauch bezahlt, macht sich dann überall in der EU strafbar. Auch KI-generiertes Missbrauchsmaterial soll stärker bekämpft werden. Außerdem stellen die neuen Regeln klar, Schweigen oder fehlender Widerstand von Kindern gilt nicht als Zustimmung zu sexuellen Handlungen. Auch sogenanntes Grooming, also wenn erwachsene Kinder im Netz mit sexuellen Absichten kontaktieren, soll EU-weit strafbar sein. In keinem Land in Europa werden so viele E-Bikes verkauft wie in Deutschland. Das zeigt eine Studie der Beratungsgesellschaft EY. Demnach machen E-Bikes in Deutschland rund 85% des Gesamtumsatzes bei Fahrrädern aus. Damit liegen wir vor Österreich, den Niederlanden und Frankreich. Aber die Studie zeigt auch, der E-Bike-Boom in Deutschland flacht so langsam ab. Dadurch würden die elektrischen Räder aber auch günstiger. Das Wetter im Saarland. Es wird wieder sehr sonnig und heiß bei bis zu 37 Grad. Schon jetzt ist es sehr warm. Aktuell 28 Grad in Marstadt, 27 Grad in Rehlingen-Siersburg und 26 Grad in Göttelborn. Im Laufe des Tages kommen noch ein paar Wolken dazu, es bleibt aber trocken. In der Nacht kühlt es auf bis zu 17 Grad ab.
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6: Mit Benji und Tina. Guten
7: Hallo.
6: Morgen. Und Paddy aus Breuburg hat sich noch gemeldet. 0172 10 951. Gerne jederzeit irgendwas schicken zu uns, was auch immer ihr wollt.
7: Wie Paddy, der schreibt: Guten Morgen, liebes Das Ding Morning Team. Bei dem heißen Wetter kühlen Kopf wann und viel trinken. Ich arbeite als Müllwerker seit 16 Jahren und er schickt liebe Grüße aus dem Landkreis Aschaffenburg, Unterfranken.
6: Wir sind dorthin.
7: Ja. Und ich drücke ganz arg die Daumen für Paddy, dass diese Woche bei der Hitze Papiermüll und nicht Biomüll dran ist. Ja, ich habe so Respekt vor Paddy, wirklich.
6: Mein Gott. Ja,
7: halte durch.
6: Grüße an alle und das mit dem Trinken nehmen wir natürlich ernst. Deswegen gleich nochmal einen Schluck.

0: Ja. Wir alle, Tina, wir alle.
1: Ja.
0: Gut genug übernimmt gerade TikTok und die deutschen Charts, geht aber auch international voll viral, vor allem in den USA. Das ist ein Riesending auch.
1: So.
0: Ne?
1: Und dann haben wir natürlich unseren Das Ding-Reporter Nils in San Francisco angerufen und haben gesagt, teste mal, wie bekannt der Song in den USA wirklich ist.
2: Ich spiele den Song Menschen auf der Straße vor. Einige haben noch nie was von dem gehört.
3: Oh my God, no idea.
4: I've never heard that song.
2: Andere kennen den schon echt gut.
5: Du bist gut genug.
2: Bosse kommt aus Stade, kennt den Song fast schon zu gut.
6: Leider, ja.
2: Er ist für ein Jahr Austauschschüler in den USA.
6: Ist ein bisschen nervig, also das kann schon auf den Keks gehen am Ende des Tages.
0: Ich fühle Bosse sehr, aber warum ist der Song jetzt so eskaliert? Vor allem auch in den USA. Christoph von Kitsch Creek, also der Produzent vom Song, erklärt sich's so.
7: Das ist dann halt einfach über Nacht so eingeschlagen und hat sich seitdem komplett verselbstständigt. Wir erklären uns das so, dass wir uns halt in unserem Algorithmus eine kleine amerikanische Hörerschaft aufgebaut haben durch unsere zwei Ami-Alben.
1: Stimmt, das habe ich ganz vergessen. Kitsch Creek, die haben ja vor ein paar Jahren auch in den USA gearbeitet und zwei Alben mit so englischsprachigen Rappern gemacht.
0: Ja, das heißt, du würdest sagen, sie waren bekannt genug.

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0: Passt auch gut, finde ich, so zum Wetter gerade im Das-Ding-Viertel. Das ist so, ich liege auf der Couch, chill und bin so auf 30% von Körperanstrengung gerade.
1: Aber weißt du was, Benji? Du bist trotzdem gut genug.
0: Es läuft wie ein kalter Schauer den Rücken runter, weil es so cringe war. Mach das nie wieder.
1: Aber ich bin gut genug, Benji.
0: Na gut, wenn du das von dir selbst behauptest. Nein, ist alles super zwischen uns.
1: Ja.

0: Hier bei das
1: Lass
0: Ding.
1: Lass die Leute mal in Ruhe.
0: Sorry, tut mir leid. Ich komme jetzt mit Tipps wenigstens um die Ecke, anstatt mit dir nur rummeckern. So, jetzt lass mal kurz. Southside CU in Baden-Württemberg.
1: Ja.
0: Nature One, Rheinland-Pfalz. Boy Club Dom, Hessen.
1: Toll.
0: Tropical Mountain im Saarland.
1: Alles toll.
0: Ganz viele Festivals, die wir haben.
1: Ja, ich würde sagen, dass das Dingviertel ist im Sommer so basically ein einziges Festivalgelände.
0: Das kostet nur alles sehr viel Geld.
1: Genau. Um auf alle zu gehen, muss man gefühlt Niere von sich und in meinem Fall auch noch von meiner ganzen griechischen Familie verkaufen wahrscheinlich.
0: Und jetzt kommt mein Tipp, bevor du Organhandel mit deiner griechischen Familie anfängst. Wir haben mal die geilsten Festival-Vibes für Umme ausgecheckt. Jetzt zum Beispiel für Saarland und Baden-Württemberg.
2: Saarland.
3: Hier gibt's schon diese Woche ein richtig krasses Line-Up für Umme. Nico Santos,

0: Tiffany Eras. Und. Das SR Ferien Open Air ist im Saarland ja eine echte Institution zum Sommerferienstart. Aber eigentlich sind alle willkommen zum einfach ins Wochenende reinfeiern. Einlass ist am 26. Juni um 12 Uhr. Los geht's dann offiziell um 1.
1: Baden-Württemberg.
0: Hier feiert ihr vom 20. bis zum 22. August nach Motto:
2: Es ist Obst im Haus.
0: Beim Obstwiesenfestival in Dornstadt bei Ulm. Musikalisch gibt's eine entspannte Mischung aus Indie, Rock, Pop und Elektro-Artists und noch ganz viel drumherum. Open-Air-Kino, Yoga-Sessions und, sehr beliebt, Frühshoppen.
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1: Mit Laura, hallo. Fast alle Minijobber sollen künftig auch in die Rentenversicherung einzahlen. Bundeskanzler Friedrich Merz hat angekündigt, alle Vorschläge der Rentenkommission umzusetzen. Die hatte unter anderem empfohlen, dass sich nur noch Schülerinnen und Schüler bei den Beiträgen zur Rentenversicherung bei Minijobs befreien lassen können sollen. Außerdem hat Bundesarbeitsministerin Bärbel Baas betont, wie wichtig die verpflichtende Kapitalrente wird, die damit auch kommen soll. Sie sagte, die jüngere Generation werde damit später mehr Rente haben als die Rentner heute. Wer ab dem Wintersemester im Saarland studieren will, muss vergleichsweise oft eine Zugangsvoraussetzung erfüllen. Laut einer Analyse des Zentrums für Hochschulentwicklung haben fast die Hälfte der Fächer im Saarland eine Zulassungsbeschränkung wie ein Numerus Clausus oder einen Eignungstest. Das ist mehr als im Bundesdurchschnitt. Dort gibt es so eine Beschränkung in etwas weniger als einem Drittel der Fächer. Noch mehr Fächer mit NC und Eignungstest gibt es nur in Baden-Württemberg und Berlin. An der einzigen Sprachförderschule im Saarland in Sulzbach-Neuweiler soll die Sekundarstufe abgeschafft werden. Das hat das Bildungsministerium auf SR-Nachfrage bestätigt. Ab dem Schuljahr 2027/28 sollen keine Schülerinnen und Schüler mehr in die Klassenstufe 5 aufgenommen werden. Das betrifft unter anderem Kinder, die stottern oder einen zu kleinen Wortschatz haben. Bisher konnten sie an der Sprachförderschule Weierwies-Schule bis zur 9. Klasse bleiben und ihren Hauptschulabschluss machen. Das Bildungsministerium erklärt das damit, dass sie das Angebot nur noch in Grundschulen haben wollen, damit die Kinder möglichst schnell wieder im allgemeinen Bildungssystem sind. Laut dem Ministerium soll erst nach den Sommerferien die endgültige Entscheidung dazu fallen. Das Wetter im Saarland. Es wird wieder sehr sonnig und heiß bei bis zu 37 Grad. Aktuell 30 Grad in Losbendel, 29 Grad in Niedergalbach und 27 Grad in Überherrn.
2: Einen wunderschönen Dienstagmorgen wünsche ich euch. Ich bin Celi Hello. Wir verbringen diesen schönen, warmen Dienstag miteinander. Zumindest mal bis 14 Uhr machen wir es uns hier gut, oder? Ich probiere auch, euch nicht ganz so oft anzuheizen, dass ihr irgendwie mitdancen sollt, weil wir müssen ja mit dem Schwitzen sparen heute, ne? Der Tag ist noch lang. Summertime von Contra K und Lana Del Rey gibt's gleich hier. Und das hier ist Joe mit End of Beginning.

0: Das wird euch jetzt überraschen, was ich euch sage. Um 10.11 Uhr. Falls ihr es noch nicht gemerkt habt, Leute, es ist heiß draußen, ja. Die Woche an die 40 Grad, Büros und Homeoffice im Dachgeschosswohnung ohne Klimaanlage, RIP. Ja, also wenn Ventilator, Deo und Wasser trinken nicht mehr hilft, was machen wir dann? Dann brauchen wir Tipps von Pros gegen Hitze, und zwar von Tieren. Die können nämlich nicht schwitzen und haben da ja wirklich so ein paar ganz gute Skills. Julia aus dem Listing-Team hat sich die Hitze-Lifehacks von Tieren mal angeschaut.
1: Dirty und hot.
2: Eine richtige Abkühlung plus gratis Lichtschutzfaktor, die bekommt ihr, wenn ihr es wie die Wildschweine und Hirsche macht. Einfach fett im Schlammbad suhlen, sieht maximal ungeil aus, aber hält die Haut kühl und schützt vor Sonnenbrand. Quasi eine Natur-Heilerde-Maske.
1: Arsch hoch!
2: Achtung vor Sport bei Hitze, gibt Kreislauf. Ein Handstand kann hingegen helfen, denn wenn es so hot ist, strecken Libellen ihren Po direkt in die Sonne. Damit spenden sie sich selbst quasi Schatten. Big Booties haben hier einen Vorteil.
1: Scheiße, heiß.
2: Idee für die nächste Date Night im Freibad. Statt mit Sonnencreme einfach mal mit Kacke einschmieren. Das machen Störche so. Den Kot verteilen sie auf ihre Beine, und wenn die Suppe dann auf den Beinen durch die Hitze verdunstet, kühlt das den ganzen Körper runter. Urohidrosis nennt sich das wohl im Fachjargon. Also, falls euch das Deo ausgeht.
0: Ich glaube, den letzten Tipp machen wir nur, wenn wir allein im Büro sind, ne?
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Was haben Tommy Schmidt, Joko Winterscheid und Summer Jam gemeinsam? Da kommt man nicht direkt drauf. Denkt nochmal kurz nach. Hat's jemand? Richtig, die sind alle Gladbach-Fans. Ja, und gerade ist der Fokus ja eher ein bisschen auf der WM, also insgesamt auf der deutschen Nationalmannschaft. Deswegen ist jetzt Summer Jams aktueller Song.

Also ich habe gesehen, auf seinem Insta hat er so einen Zusammenschnitt mit Leuten alle in Trikot, die so einen Tanz machen zum Song. Ist ganz vibey, insgesamt wie der Song ist. Passt doch wunderbar zu diesen warmen Temperaturen, oder? Und dann einfach, ja, Kaltgetränk ist natürlich toll, aber vielleicht gibt es jetzt einfach einen Kaffee. So, und dann Kilimanjaro im Ohr. Leute, läuft doch, oder? Das Date.

Timo ist auf jeden Fall jetzt heute schon Mann des Tages für mich. Und zwar aus Fuchstal. Der hat nämlich hier an der 0172 1010951 geschrieben. Er freut sich da, dass er mich hört. Da fällt ihm das Arbeiten schon viel leichter. Das freut mich natürlich zu hören. Und ich wünsche euch einen ganz wunderbaren Arbeitstag. Und wenn ich jetzt quasi ein Mensch gewordener Ventilator sein könnte, dann puste ich euch jetzt ein bisschen Kälte ins Büro. Zusammen mit Tame Impala, das ist Dracula bei Das Ding. 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

0: Drop Dead. Wann habt ihr euch das letzte Mal einsam gefühlt? Haben wir euch mal im Das Ding-Viertel ein paar gefragt?
1: Meistens fühle ich mich einsam, wenn zum Beispiel Freunde nicht schreiben, wenn sie zum Beispiel rausgehen.
2: Also ich komme aus Brasilien und es ist schon öfters, dass ich mich einsam fühle, weil meine Familie nicht da ist.
3: Also wer muss sich einmal überwindet, Kontakt aufzunehmen und mit Leuten zu sprechen? Meistens hilft es schon.
4: Ich fühle mich einsam, wenn ich zu lange zu Hause rumsitze und keinen Kontakt mit Menschen hatte. Und dann gehe ich gerne meinen Kollegen besuchen, rufe den mal an, dann machen wir zusammen schöne Sachen.
0: Das ist natürlich der beste Fall, aber so funktioniert es halt nicht immer. Fast jede zweite Person zwischen 14 und 20 fühlt sich häufig oder gelegentlich einsam. Das ist das Ergebnis von einer Jugendstudie der Vodafone-Stiftung. Und darauf macht diese Woche auch die Aktionswoche Gemeinsam aus der Einsamkeit aufmerksam. Gegen Einsamkeit, da gibt es Hilfsangebote, wie zum Beispiel die Telefonseelsorge in Kaiserslautern. Jessica ist da ehrenamtlich am

0: Start und wir haben gefragt, ja, was sie für Tipps hat.
1: Tipps ist schwierig, aber wenn ich was sagen würde, dann würde ich im ersten Moment fragen, warum die Person einsam ist, wer ist im Umfeld, hört der Person vielleicht jemand zu oder hört gar keiner hin, und dafür bin ich dann da. Ich bin da, um zuzuhören, da zu sein, zu begleiten und einfach auch die Gefühle zu gucken, was steckt hinter der Einsamkeit.
0: Es gibt ganz unterschiedliche Wege, damit umzugehen, wenn man eben einsam ist, und dann auch davon wegzukommen.
1: Es gibt ja Jugendarbeiter, es gibt die Nummer gegen Kummer, es gibt die Telefonseelsorge, und jeder Schritt, den man geht, ist ein Schritt in die Nicht-Einsamkeit, und Einsamkeit endet da, wo man anfängt zu sprechen.
0: Wenn ihr euch auch einsam fühlt und Support braucht, zum Beispiel von so einer Seelsorge, dann schaut auch gerne mal auf dasding.de/einsam vorbei. Da haben wir auch nochmal ganz viel für euch zusammengefasst.
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Hier ist das Ding. Um 9:09 jetzt mit Now or Never. Ich bin Celi. 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
1: Mit Laura, hallo. Fast alle Minijobber sollen künftig auch in die Rentenversicherung einzahlen. Bundeskanzler Friedrich Merz hat angekündigt, alle Vorschläge der Rentenkommission umzusetzen. Die hatte unter anderem empfohlen, dass sich nur noch Schülerinnen und Schüler bei den Beiträgen zur Rentenversicherung bei Minijobs befreien lassen können sollen. Außerdem hat Bundesarbeitsministerin Bärbel Baas betont, wie wichtig die verpflichtende Kapitalrente wird, die damit auch kommen soll. Sie sagte, die jüngere Generation werde damit später mehr Rente haben als die Rentner heute. Wer ab dem Wintersemester im Saarland studieren will, muss vergleichsweise oft eine Zugangsvoraussetzung erfüllen. Laut einer Analyse des Zentrums für Hochschulentwicklung haben fast die Hälfte der Fächer im Saarland eine Zulassungsbeschränkung, wie einen Numerus Clausus oder einen Eignungstest. Das ist mehr als im Bundesdurchschnitt. Dort gibt es so eine Beschränkung in etwas weniger als einem Drittel der Fächer. Noch mehr Fächer mit NC und Eignungstest gibt es nur in Baden-Württemberg und in Berlin. An der einzigen Sprachförderschule im Saarland in Sulzbach-Neuweider soll die Sekundarstufe abgeschafft werden. Das hat das Bildungsministerium auf SR-Nachfrage bestätigt. Ab dem Schuljahr 2027/28 sollen keine Schülerinnen und Schüler mehr in die Klassenstufe 5 aufgenommen werden. Das betrifft unter anderem Kinder, die stottern oder einen zu kleinen Wortschatz haben. Bisher konnten sie an der Sprachförderschule Weierwies-Schule bis zur 9. Klasse bleiben und ihren Hauptschulabschluss machen. Das Bildungsministerium erklärt das damit, dass sie das Angebot nur noch in Grundschulen haben wollen, damit die Kinder möglichst schnell wieder im Allgemeinbildungssystem sind. Laut dem Ministerium soll erst nach den Sommerferien die endgültige Entscheidung dazu fallen. Das Wetter im Saarland. Es wird wieder sehr sonnig und heiß bei bis zu 37 Grad. Von denen sind wir auch nicht mehr allzu weit entfernt. Aktuell 29 Grad in Illingen, 30 Grad in Kirberg und 30 Grad in Duttweiler.
2: Hallo, mit mir Celi. Ich hoffe, euch geht's gut. Ihr habt einen guten Dienstag so far. Wenn nicht, ich habe gerade überlegt, was ich euch sage, wenn nicht. Dann Kopf hoch. Ist auch in Ordnung mal, wenn's kacke ist. Wir machen's Beste drauf, oder? Down Under haben wir gleich hier von Lud und Colin Hay. Und das hier ist Shakira mit Burna Boy zusammen. Die, die.
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0: Wahrscheinlich riecht es bei euch überall gerade nach Urlaub, denn alle haben irgendwie Sonnencreme drauf. Hoffentlich, denn es ist sau wichtig, der UV-Index, so nennt man es, ne, ist so doll im Moment. Und da gibt es ja so Stellen, die vergisst man ganz gern. Zum Beispiel eben die Lippen, die ignoriert man irgendwie so weg. Entweder weil man eh schon was drauf hat oder weil man es vergisst. Dermatologin Jael aus Frankfurt sagt aber, Lippen sind anders als unsere restliche Haut. Wie genau?
1: Die Lippen können nicht selber bräunen, die haben nicht diese Ausstattung an Pigmentzellen wie die übrige Haut und sind deswegen besonders empfindlich. Sie sind schneller trocken und wir sehen bei Menschen, die viel in der Sonne waren, Sonnenschäden, die Vorstufen sind von weißem Hautkrebs. Also die Vorbeugemaßnahme ist schon die beste.
0: Ja, wenn wir alles richtig machen wollen, was machen wir? So extra Sonnencreme, Lippenstifte, Balsame drauf?
1: Ja, also mit hohem Lichtschutzfaktor. Je höher, desto besser. Viel hilft viel. Aber man macht es trotzdem richtig, wenn man auch seine normale Sonnencreme verteilt vom Gesicht auf die Lippen, wenn man keinen Spezialstick hat. Der Schutz ist bei beidem super. Also wenn es ein gutes Produkt aus der EU ist, auf jeden Fall go for it.
0: So, und noch ein kleiner Funfact. Normaler roter Lippenstift funktioniert tatsächlich auch ein bisschen als Sonnenschutz. Ersetzt es natürlich nicht, aber durch die Pigmente funktioniert es auch. Sonnenbrand allgemein, gerade wahrscheinlich bei einigen doch auch Thema. Und auch hier bei Das Ding in der nächsten halben Stunde klären wir da mal noch ein paar Mythen.
2: 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Was geht? Mein Name ist Wisdom Steve.

Ne? Das ist jetzt keine exklusive Floskel meinerseits. Den habt ihr bestimmt auch schon ein paar Mal gebracht, diesen Spruch. Und es ist eine Tatsache, ja? Also die Erde dreht sich um ihre eigene Achse. Es ist, wie es ist. Feuer ist heiß. Es ist, wie es ist. Menschen werden älter. Es ist, wie es ist. Niemand kann irgendwie die Vergangenheit ändern. Das ist auch einfach ein Fakt. Ihr merkt, worauf ich hinaus will, oder? Es gibt manche Dinge, die können wir nicht beeinflussen. Und die sind, wie es sind. Es ist, wie es ist. Das sagt auch Montez in seinem neuen Song. Genauer gesagt sagt er, wie es ist. Und gerade in der ersten Strophe hat er noch so ein paar tolle Feststellungen, wie ich sie hier gerade in den Raum geworfen habe. Wie es ist von Montez. Ganz neu hier bei Das Ding.

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0: Hier ist das Ding um 20 vor 12 und ich weiß nicht, wie es bei euch gerade klingt. Gefühlt so auf der Haut, ne? Also die Sonne, die knallt ganz schön runter für die ganzen Leute, die am Wochenende auch beim Southside Festival waren. Das war doll, ne? Und zack, hast du einen Sonnenbrand. Ist absolut nicht gesund, tut saumäßig weh und es nervt übelst. Genau wie irgendwelche, weiß ich nicht, Sonnenbrandmythen, die einfach sich sehr hartnäckig halten. Julia aus dem Das Ding Team macht für uns den Check. Mhm. Stimmt der Spruch nach Rot kommt Braun?
1: Ja, das ist ein Schutzmechanismus der Haut. Die produziert ja bei einem Sonnenbrand mehr Melanin, um noch mehr Verbrennungen zu verhindern. Aber die Haut und vor allem die DNA wird geschädigt und das Risiko für Hautkrebs steigt dadurch. Es gibt also gar keine gesunde Bräune.
0: Mhm. Und wenn es dann doch passiert mit dem Sonnenbrand, Aftersun draufhauen und dann passt schon, stimmt oder stimmt nicht?
1: Ja, also die Devise ist auf jeden Fall schnell kühlen und da kann sogar eine kalte Dusche helfen. Feuchtigkeit von außen und innen ist wichtig, also auch viel trinken und vor allem raus aus der Sonne.
0: Und Tattoos haben ja dann doch auch einige, ne? Muss man ja. Die extra eincremen?
1: Auf jeden Fall. Ein Sonnenbrand auf dem Tattoo lässt die Farben nämlich ausbleichen und die Konturen verschwimmen. Mm. Da am besten nochmal extra so eine 50er Sonnencreme draufknallen, dann ist es besser.
0: Leute, also ich weiß, es nervt, weil es ist alles schmierig, ja. Aber es muss halt schon irgendwie sein, weil Hautkrebs wollen wir nicht so gern, ne? Hier ist das Ding. Und ihr cremt euch jetzt erstmal eine Runde ein. 11:42 Uhr haben wir es.

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2: Mit Patricia. Hi. Schon seit Tagen wird darüber diskutiert. Seit heute haben wir Klarheit. Es geht ums Thema Rente. Die Expertenkommission hat dazu ihre Vorschläge vorgelegt. Bundeskanzler Friedrich Merz hat schon angekündigt, dass er alle Rentenvorschläge vollständig umsetzen will. Dabei geht es auch um die Erhöhung des Renteneintrittsalters. SR-Inforeporter Gabo Hallas weiß, ob wir in Zukunft jetzt alle länger arbeiten müssen.
3: In der Tendenz schon, denn die Kommission schlägt vor, den Beginn der Rente an die Lebenserwartung zu koppeln. Also wenn die Leute älter werden, dann gehen sie auch später in Rente. Das heißt konkret, um das mal in Zahlen zu übersetzen, während die Menschen 2031 noch mit 67 in Rente gehen, müssen sie 10 Jahre später ein halbes Jahr länger arbeiten. Nicht mehr möglich sein wird es, abschlagsfrei mit 63 in Rente zu gehen, es sei denn, es sprechen gesundheitliche Gründe dafür.
2: Das Saarland hatte im Schuljahr 2024/25 eine geringere Quote an Sitzenbleibern als der Rest von Deutschland. Das zeigen Zahlen des Statistischen Bundesamts. Demnach mussten in Deutschland 2,2% aller Schüler eine Klassenstufe wiederholen oder wollten das freiwillig. Im Saarland waren es 2,0% und damit liegt das Saarland unter dem bundesweiten Durchschnitt. Den größten Anteil an Sitzenbleibern hat Bayern, Berlin den niedrigsten. Fahrt ihr dieses Jahr in den Urlaub? Zahlen des Statistischen Bundesamts zeigen, jeder Fünfte in Deutschland kann sich keine Woche Urlaub leisten. Nicht in den Urlaub können vor allem Leute fahren, die weniger als 1.600 Euro im Monat zur Verfügung haben. Im Saarland kann das Programm Familienferienförderung helfen. Da bezuschusst das Land innerhalb von 2 Jahren 4 bis 21 Tage Ferien für Familien mit einem geringen Einkommen. Im Saarland sind im ersten Halbjahr weniger Firmen insolvent gegangen als noch im Jahr davor. Das zeigen Zahlen der Auskunft High Credit Reform. Demnach sind hier nur 80 Unternehmen pleite gegangen. Noch weniger Insolvenzen, je 10.000 Unternehmen, hat es nur in Thüringen gegeben. In Rheinland-Pfalz erwartet die Auskunft High dagegen gut ein Fünftel mehr Unternehmensinsolvenzen als im Jahr davor. Pakete empfangen oder aufgeben könnte ja mittlerweile auch an Packstationen. Davon soll es in Deutschland in den nächsten Jahren deutlich mehr geben. DHL will sein Angebot bis 2030 von aktuell rund 18.000 Stationen auf 30.000 erhöhen. Auch der österreichische Anbieter MyFlexbox hat inzwischen um die 1.400 Standorte in Deutschland und damit doppelt so viele als noch vor einem Jahr. Bei dem Anbieter werden Sendungen von DPD, Hermes, FedEx und UPS aufbewahrt. Deutschlands Paketbranche boomt, weil immer mehr Menschen online bestellen. Um Zeit und Kosten zu sparen, setzen die Lieferdienste verstärkt auf Paketshops und Packstationen statt auf Haustürzustellung. Und wir schauen aufs Wetter. Es scheint heute den ganzen Tag die Sonne. Nur so ein paar dünne Schleierwolken können hier und da auch mal aufziehen. Aktuell sind es 30 Grad in Diefeln, 29 in Werschweiler und 28 in Nonnweiler. Bis zu 37 werden es.
4: Eine schöne Mittagspause wünsche ich euch. Ich bin Celi, hello. Und die wichtigste Entscheidung kommt ja eigentlich nach der Hauptmahlzeit, oder? Nehmen wir Schokomandel, Sandwich-Eis oder so ein Cola-Eis. Die Entscheidung liegt bei euch. Ich hoffe aber, es gibt auf jeden Fall ein Eis für euch.

0: Im Supermarkt ins Kühlregal legen, das wäre gerade eine Option, oder? Ja, es ist und bleibt verdammt hot im Dostingviertel, bis zu 40 Grad teilweise. Was wir also brauchen, coole Orte, um uns abzukühlen, und die checken wir diese Woche einfach ab, damit wir das im Hinterkopf haben und vielleicht sogar auch hingehen. Zum Beispiel haben wir jetzt heute das Oppenheimer Kellerlabyrinth in Rheinland-Pfalz. Christopher, auf einer Skala von 1 bis Tiefkühltruhe. Wie kalt ist es bei euch eben im Kellerlabyrinth?
1: Im Vergleich zur Außentemperatur momentan Nordpol.
0: Gut, das ist eine Ansage.
1: Also wenn wir draußen jetzt momentan, wir haben Spitzen gehabt in den letzten Tagen bis 36, 37 Grad. Und im Keller, also in den Kelleranlagen, sind es im Jahresschnitt das ganze Jahr über zwischen 16 und 18 Grad.
0: Krass, ja. Für alle, die jetzt noch nicht dort waren, wie genau sieht es aus? Wie muss man sich das vorstellen?
1: Das ist verwinkelt, es ist alt, es ist Geschichte zum Anfassen. Es ist ein teilweise unübersichtliches Gangsystem, das sich unter der kompletten Oppenheimer Altstadt erstreckt. Begehbar sind etwa 450 Meter, die dann in öffentlichen bzw. privaten Führungen erkundet werden können unter Begleitung eines Gästebegleiters oder einer Gästebegleiterin.
0: Merkt ihr jetzt an so heißen Tagen, dass tatsächlich mehr Leute zu euch kommen?
1: Ja, definitiv, weil die Leute suchen Abkühlung. Das hat sich jetzt im Zuge dieser Hitzewelle, das beobachten wir schon über die letzten Jahre, einfach so rauskristallisiert. Ja,
0: und jetzt vielleicht noch ein paar mehr von uns aus dem Dostingviertel.

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1: 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Um 12.22 Uhr. Und vielleicht geht es euch ja bei der Arbeit so, aber bei den meisten ist es wahrscheinlich irgendwie beim Sport, beim Musik machen, beim Kochen. Weiß ich nicht, wenn ihr irgendwie kreativ unterwegs seid und malt oder so, passiert es auch, dass man sich auf eine Sache so doll fokussiert, dass man alles drumherum ausblendet, die Zeit verfliegt und man ist einfach irgendwie lost, aber eigentlich lost auf eine sehr positive Art und Weise. Und dieses Lost-Gefühl kennt man vielleicht auch, wenn man feiern ist, auf der Tanzfläche und alles um sich herum einfach

genau über dieses Lost einen Song gemacht. Heißt Lost. Ja, damit wir es uns auch gut merken können. Und den gibt's jetzt hier neu bei Das Ding. 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

Hier ist das Ding. Mit Alex Warren um gleich 12:30. Und ich habe versprochen zu Beginn der Sendung, dass wir heute ein bisschen slow machen, dass ihr nicht ins Tanzen kommt. Aber jetzt könnte man so ein bisschen einen kleinen Mittagspausen-Dance machen. Das ist The Bowser mit Magnetic. Ich bin Celie. Hi!

0: aber heute werden sie wieder verliehen. Michelin-Sterne, also quasi so der Oscar für die Restaurants. Sterneküche klingt ja meist berechtigterweise relativ pricey und ist eher was für Leute mit einem großen Geldbeutel. Muss aber nicht immer sein. Dana vom Bodensee kennt ihr vielleicht als @lifeofkauzi von TikTok und Insta. Und sie ist Fine-Dining-Influencerin und hat uns erzählt, dass es so U30-Angebote bei so Läden immer mal wieder gibt.
1: Es gibt einmal die JRE Foundation, das ist eine Vereinigung junger Köche. Und die haben eben für ein paar bestimmte Restaurants, die da eben Mitglied sind, ein festes Angebot. Und dann ist da eben eine festgelegte Anzahl an Gängen drin. Es ist eine Getränkebegleitung dabei und es ist quasi ein All-Inclusive-Paket. Man weiß, was man kriegt an Wert. Und jenseits der JRE gibt es dann halt auch einfach unabhängige Restaurants, die sagen, sie bieten was Günstigeres an, um die Leute ins Restaurant zu bekommen, um hoffentlich Stammkunden aufzubauen. Also da gibt es Angebote auf jeden Fall, ja.
0: Also immerhin ein bisschen günstiger, zahlst du so um die 95 Euro zum Beispiel für ein Sternemenü. Dana sagt, schmeckt natürlich genauso gut.
1: Also das Restaurant möchte natürlich trotzdem überzeugen. Wenn sie es günstig anbieten und dafür dann, ich sag mal, Schund raushauen würden, dann da hätte das Restaurant ja auch nichts davon. Manche Restaurants bieten quasi ihr Standardmenü dann an, nur einfach günstiger, und manche machen eben was Eigenes.
0: Hier bei uns im Das Ding-Viertel in Baden-Württemberg übrigens einer der Top-Ziele für Gourmets und Feinschmeckers. Und Shababs im VIP würde ich einfach aus Prinzip vom Heimweg vom Sterne-Restaurant hören, oder? Hier ist Das Ding.

Wahrscheinlich haben wir einfach zu häufig Zartmann gehört und er wollte immer aufgetaut werden, deswegen ist es hier zu heiß. Hier ist er nochmal, damit es wahrscheinlich nochmal eine Schippe heißer wird oder was. Tau mich auf bei das Ding.

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5: Mit Patricia Haie. Das Thema Rente sorgt ja seit Tagen für Diskussionen. Heute hat die Expertenkommission ihre Vorschläge vorgelegt. Bundeskanzler Friedrich Merz hat schon angekündigt, dass er die alle vollständig umsetzen will. In dem Zusammenhang fällt auch immer wieder das Wort Kapitalrente. Die soll das Rentenniveau stabilisieren. Für SR-Info-Reporter Gabor Hallers.
6: Zusätzlich 2% Rentenbeiträge sollen vom Lohn abgeführt werden. Arbeitgeber und Arbeitnehmer teilen sich das und das Geld soll dann am Kapitalmarkt, also zum Beispiel in Aktien, investiert werden. Und das soll langfristig dazu führen, dass das Rentenniveau eben wieder steigen kann. Und außerdem möchte die Kommission, dass auch selbstständige Politiker und möglicherweise auch Beamte in die Rentenkasse einzahlen. Das sei, so sagt die Kommission, das Idealbild der Altersversorgung.
5: Das Saarland hatte im Schuljahr 2024/25 eine geringere Quote an Sitzenbleibern als der Rest von Deutschland. Das zeigen Zahlen des Statistischen Bundesamts. Demnach mussten in Deutschland 2,2% aller Schüler eine Klassenstufe wiederholen oder wollten das freiwillig. Im Saarland waren es 2,0% und damit liegt das Saarland unter dem bundesweiten Durchschnitt. Den größten Anteil an Sitzenbleibern hat Bayern, Berlin den niedrigsten. Fahrt ihr dieses Jahr in den Urlaub? Zahlen des Statistischen Bundesamts zeigen, jeder Fünfte in Deutschland kann sich keine Woche Urlaub leisten. Im EU-Schnitt sind sogar noch mehr Menschen betroffen. Nicht in den Urlaub können vor allem Leute fahren, die weniger als 1.600 Euro im Monat zur Verfügung haben. Im Saarland kann das Programm Familienferienförderung helfen. Da bezuschusst das Land innerhalb von 2 Jahren 4 bis 21 Tage Ferien für Familien mit einem geringen Einkommen. Im Saarland sind im ersten Halbjahr weniger Firmen insolvent gegangen als noch im Jahr davor. Das zeigen Zahlen der Auskunftei Credit Reform. Demnach sind hier nur 80 Unternehmen pleite gegangen. Noch weniger Insolvenzen, je 10.000 Unternehmen, hat es nur in Thüringen gegeben. In Rheinland-Pfalz erwartet die Auskunftei dagegen gut ein Fünftel mehr Unternehmensinsolvenzen als im Jahr davor. Pakete empfangen oder aufgeben könnte ja mittlerweile auch an Packstationen. Davon soll es in Deutschland in den nächsten Jahren deutlich mehr geben. DHL will sein Angebot bis 2030 von aktuell rund 18.000 Stationen auf 30.000 erhöhen. Auch der österreichische Anbieter MyFlexbox hat inzwischen um die 1.400 Standorte in Deutschland und damit doppelt so viele als noch vor einem Jahr. Bei dem Anbieter werden Sendungen von DPD, Hermes, FedEx und UPS aufbewahrt. Deutschlands Paketbranche boomt, weil immer mehr Menschen online bestellen. Um Zeit und Kosten zu sparen, setzen die Lieferdienste verstärkt auf Paketshops und Packstationen statt auf Haustürzustellung. Und wir schauen aufs Wetter. Den ganzen Tag gibt es heute ganz viel Sonnenschein. Nur ein paar dünne Schleierwolken können hier und da aufziehen. Bis zu 37 Grad werden es noch. Aktuell sind es 32 in Niedergeilbach, 31 in Göttelborn.
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8: Na, habt ihr schon Ohrwurm heute? Braucht ihr noch einen? Ich gebe euch gleich Self-Aware oder auch dann in gut 10 Minuten. Du bist gut genug. Es tut mir leid, ja. Wenn ihr es heute noch nicht gehört habt, jetzt ist er wieder drin im Ohr. Ja, aber wie ist das eigentlich, ne? Der Song geht ja auch zum Beispiel in den USA richtig ab. Die verstehen doch gar nichts. Wie, was, wann, wo? Checken wir hier gleich mal bei das Ding eben in gut 10 Minuten. Bis dahin freuen wir uns über zum Beispiel Drake oder auch Some Days. Und das hier ist eben Temper City mit Self-Aware. Ich bin Celi, hi.

0: ganze Welt hat gerade einen gemeinsamen Ohrwurm.
1: Du bist gut genug. Du bist gut genug.
2: Gut genug von Kitsch Creek zusammen mit Blumgarten und auch Shireen David ist mit von der Partie. Und wenn ich sag die ganze Welt, dann meine ich das ernst. Vor allem auch in den USA geht der super doll ab. Aber verstehen die eigentlich, was da gesagt wird? Das Ding-Reporter Nils hat mal in San Francisco gefragt.
3: Give your mom a call.
4: No idea.
5: Didn't score the goal? Okay.
6: You are enough.
5: You're good enough.
7: You're good enough. That's what it is.
1: Du bist gut genug.
2: Didn't score a goal ist natürlich auch gerade passend zur WM. Ich habe kein Tor geschossen. Oder auch give your mom a call passt auch immer wichtig. Aber auch für Muttersprachler scheint es nicht ganz so leicht zu sein.
8: Irgendwas gu-gu-gu.
2: Gu-gu-gu, auch schön, oder? Vielleicht singen wir jetzt einfach alle gemeinsam gu-gu-gu. Vielleicht ist genau das das Erfolgserlebnis oder das Geheimnis, dass man es eben nicht richtig versteht. Christoph von Kitsch Creek hat im Interview auch die Strategie versucht zu erklären, wie man sowas viral macht.
9: Das reicht ja nicht, wenn du ein Musikvideo machst und dann 2-3 Mal postest, hier Song draußen, sondern eigentlich musst du die ganze Zeit hochladen.
2: Ja, und das haben sie gemacht. Mit dem Ergebnis, dass TikTok komplett voll damit ist. Insta auch, unsere Köpfe auch und eben auch die Radios. Hier ist gut genug bei Das Ding.
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Babsi vs. Shirin David, das nenn ich ein Titelmatch. 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

habe noch eine neue Version. Wir kennen alle Arbeitszeitbetrug und so. Vielleicht Ansage. Die Sonne knallt genug. Hier ist das Ding. Ich bin Celia.

Hier ist das Ding. Mit einem Mood-Booster. Gleich, da wir gar nicht erst ins Mittagstief rutschen. James Hyde. Serotonin. Ja, und Serotonin, ne, wird vor allem beim Sport und beim Spazierengehen ausgeschüttet. Jetzt ist es zur Mittagszeit gerade ein bisschen ein Thema, ne? Das machen wir eher nicht. Aber auch Sonnenlicht hebt unsere Laune. Und vielleicht, wenn ihr gerade schon so ein bisschen eher angenervt seid, weil es halt nachts mit dem Schlafen schwierig ist durch die Hitze und es ist überall immer Schwitzen und so, das kann sich ja auch auf die Laune ausüben. Aber vielleicht probiert das so zu sehen, das Sonnenlicht in Maßen und auch vor allem mit Lichtschutzfaktor, ne? Ist auf jeden Fall auch ein Moodbooster. Und dann eben noch das Lied, wo es auch nochmal um gute Laune quasi geht. Leute, also dann können wir jetzt auch nicht mehr. Mehr können wir nicht tun.

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Southside, Nature One, a World Club Dome, Tropical Mountains, CU Festival. Ey, das ist das Dingviertel. Ist ja bis Oberkante Unterlippe voll mit krassen Festivals, ne? Nur, naja, der Geldbeutel macht nicht immer mit, ne? Das Budget ist halt doch begrenzt. Festival-Feeling ohne viel Kohle auszugeben, gibt's aber auch im Viertel. Und wir haben mal die geilsten Festival-Vibes, ja, für Umme gecheckt. Jetzt Hessen und Rheinland-Pfalz.

0: verschiedene Live-Acts auf 3 Bühnen. Von Elektro bis Rock ist alles dabei. Und dieses Jahr geht das Festival zum ersten Mal 2 Tage lang. Vom 21. auf den 22. August zeltet ihr hier auch ganz kostenlos.
1: Rheinland-Pfalz.
0: Beach Feelings mitten im Das Ding-Viertel.
2: Ibiza, Circo Loco, make us dance in on Coco, Paradise, San Antonio, Jamie is playing loco.
0: Das gibt's beim White Island Open Air in Mainz. Am 18. Juli tanzt ihr am Mainzer Sandstrand mit einem kühlen Drink in der Hand zu Electrobeats. Mehr Ibiza-Feeling geht nicht.
3: Abfahrt!

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1: Mit Patricia, hi. Das Thema Rente sorgt ja seit Tagen für Diskussionen. Heute hat die Expertenkommission ihre Vorschläge vorgelegt. Bundeskanzler Friedrich Merz hat schon angekündigt, dass er die alle vollständig umsetzen will. In dem Zusammenhang fällt auch immer wieder das Wort Kapitalrente. Die soll das Rentenniveau stabilisieren. Für SR-Info-Reporter Gabor Hallers.
2: Zusätzlich 2% Rentenbeiträge sollen vom Lohn abgeführt werden. Arbeitgeber und Arbeitnehmer teilen sich das und das Geld soll dann am Kapitalmarkt, also zum Beispiel in Aktien, investiert werden. Und das soll langfristig dazu führen, dass das Rentenniveau eben wieder steigen kann. Und außerdem möchte die Kommission, dass auch selbstständige Politiker und möglicherweise auch Beamte in die Rentenkasse einzahlen. Das sei, so sagt die Kommission, das Idealbild der Altersversorgung.
1: Vielleicht freut ihr euch schon auf den Sommerurlaub. Für viele ist der aber gar nicht drin. Laut dem Statistischen Bundesamt kann sich jeder Fünfte in Deutschland keine Woche Urlaub leisten. Im EU-Schnitt sind sogar noch mehr Menschen betroffen. Am häufigsten hat Menschen in Rumänien letztes Jahr das Geld für Urlaub gefehlt. Am seltensten hatten das Problem Menschen in Luxemburg, Schweden und den Niederlanden. Bald können wir vielleicht nicht nur mit Bargeld oder Karte zahlen, sondern auch mit dem sogenannten digitalen Euro. Dafür hat der Finanzausschuss im EU-Parlament heute gestimmt. Das soll eine Art digitales Bargeld sein, mit dem wir online oder per App bezahlen können und das auch ohne Internet. Der digitale Euro wäre dann in Geschäften oder auch von Mensch zu Mensch kostenlos nutzbar. Wenn es Anfang Juli keinen Einspruch bei der Parlamentssitzung gibt, können die Verhandlungen mit den EU-Mitgliedstaaten losgehen. Darmkrebs gilt eigentlich als eine Erkrankung, die Menschen im Alter bekommen. Neue Forschungsdaten zeigen aber, auch immer mehr jüngere Menschen haben Darmkrebs. Laut dem Deutschen Krebsforschungszentrum haben die Fälle vor allem bei Menschen zwischen 20 und 39 Jahren zugenommen. Jährlich würden demnach etwa 5% der Fälle Menschen unter 50 betreffen. Warum immer mehr Jüngere an Darmkrebs leiden, ist nicht vollständig klar. Diskutiert wird unter anderem, ob das an Übergewicht und Bewegungsmangel liegen könnte, aber auch an einer veränderten Darmflora. Arbeitet ihr manchmal im Homeoffice? Dann seid ihr nicht alleine. Eine Umfrage vom Bayerischen Forschungsinstitut für digitale Transformation zeigt, fast jeder zweite deutsche Beschäftigte arbeitet zumindest teilweise im Homeoffice. 28% arbeiten laut der Umfrage sogar mehrmals die Woche von zu Hause aus. Der Wochentag, an dem am häufigsten Homeoffice gemacht wird, ist der Freitag. Und wir schauen aufs Wetter. Heute gibt es den ganzen Tag ganz viel Sonne. So ein paar Wolken sind aber auch am Himmel. Aktuell sind es 32 Grad in Rittenhofen und in Schmelz 30 Grad aktuell in Oberkirchen. Bis zu 37 Grad können es noch werden. Und morgen geht es auch ganz genauso heiß und sonnig weiter. Auch da bis zu 38 Grad sind drin. Und es bleibt eigentlich quasi den ganzen Rest der Woche so im Saarland.
3: Dann für euch im Studio. Hallo, ey, wir brutzeln weiter. Die Woche geht weiter, es geht weiter so ultra heiß. Aber die Frage ist, mit Jeans oder ohne? Mit 100% Baumwoll, schweres Shirt oder ohne? Weil, ist ja die Frage, ne? Geht Style vor oder lieber weniger schwitzen? Besser so eine dünne Trainingshose wie ich heute. Wir klären das gleich, was bei euch vorgeht. Patricia aus den News, guck gerade, Patricia, wie ist bei dir? Style oder... oder lieber nicht schwitzen?
1: Boah, lieber Style. Ich habe auch eine lange Hose an. Ja, kurze Hose.
3: Gerne heute lange Hose und kein Top, sondern T-Shirt.
1: Ja.
3: Ja, ich merke schon, haben wir fast schon gefunden, die Antwort. Nee, bei euch ist noch ein bisschen was anderes in euren Antworten. Klären wir gleich jetzt erstmal another für euch hier bei Dustin.

0: Ey, bei dem Wetter einfach mal schön Lieblingsoutfit anziehen und dann aber auf einmal... Alter, überall läuft's runter an uns. Gesicht, Arme, in der Kraddel. Deshalb am besten keine Jeans, weil viel zu dick, oder? Wobei, wir wollen auch gut aussehen. Oh Leute, es ist gerade der übelste Mindfuck bei dem Wetter. Wir haben mal mit euch gecheckt, was geht vor? Weniger schwitzen und halt locker anziehen oder Style, egal welche Stoffe. Sine aus Saarbrücke hat eine Antwort.
1: Ich denke, da man sowieso immer schwitzt, der Style tatsächlich. Man soll immer gut aussehen, man schwitzt sowieso, dann kann man ja wenigstens schöne Sachen anhaben, wenn man auch gerade am Schwitzen ist.
0: So nämlich. Also Sine hat schon aufgegeben, höre ich da raus. Aber hast ja recht, wir schwitzen halt so oder so. Leon aus Niederwürzbach, dem ist auch eine Sache wichtiger.
2: Ich finde, es hält sich ziemlich in Balance, weil ich finde, man sollte immer ein bisschen Style haben und nicht zu schwitzen. Wenn Leute irgendwie auf dem Stadtfest oder was dann plötzlich das T-Shirt aus haben, finde ich da auch ein bisschen zu viel. Man kann ja auch mit Style sich leicht anhaben, so dass man jetzt nicht unbedingt sich totschwitzt.
0: Ja, bin voll bei dir. Also oberkörperfrei ist vielleicht sogar eins drüber, ne? Aber Muscle-Shirt geht doch eigentlich klar. Egal, ob der Bizeps wie bei mir so ein Helmchen ist. Und deinen einen Satz, ne, den klatsche ich mir als Wandtattoo neben meinen Kleiderschrank. Ich finde, man sollte immer ein bisschen Style haben. Leon aus Niederwürzbach im Juni 2026. Ich lieb's.

Ey Leute, wer erkennt die Melodie? Oder? Einer der größten Hits von DJ Snake natürlich. Ey, ist ja so der Signature-Move von DJ Snake, ne? So irgendeine Flöte oder irgendein anderes nerviges Instrument nehmen, dann so eine Melodie schreiben, die uns einfach in die Birne gebrannt wird. Auch bei Lean On, seinem zweitgrößten Hit wahrscheinlich. Jetzt ist DJ Snake wieder zurück mit seinem Signature-Gedudel und diesmal ist es eine echte Flöte. Das Ding. Worship hier bei Das Ding.

Joe mit End of Beginning im Tunnelmodus hier bei Dusting. Also mich saugt der Song immer in so einen Tunnel. Bei dem Wetter wäre es im Tunnel eigentlich ganz schön. Wahrscheinlich kühl. Ne? So ein Wohlfühlort finden ist ja gerade sau schwierig. Am ehesten im Tiefkühlfach. Oder wir flüchten uns einfach in die Zeit zurück, als alles besser war. Also in unserer Erinnerung zumindest. Anfang der 2000er. Nostalgie pur. Jetzt für euch bei Dusting. Mit The Magic Key.

0: Vibes. Wie viel Wasser verschluckten ihr so im Schnitt bei eurem Schwimmbadbesuch? Also das Ding, Kollegin Fabienne, die macht das jetzt quasi als Hobby, glaube ich. Ja, sorry Fabienne, aber der musste sein, der Ausschnitt. Eigentlich hat Fabienne aber eine andere Mission. Sie holt ihr Schwimmabzeichen nach und gönnt uns währenddessen mal eine kleine Abkühlung hier für die Ohren. Im Totobad in Saarbrücken. Mission Nummer 1 heißt 20 Minuten schwimmen, 400 Meter zurücklegen und 2 Meter weit tauchen. Ob sie es geschafft hat, wir hören mal rein.
1: Darf ich vom Beckenrand springen? Ja, wirklich? Auf die Plätze, fertig, los. Ja. Ich habe 150 Meter in 4 Minuten Hälfte geschafft. Vielleicht hätte ich meine Badekappe mitnehmen sollen, vielleicht wäre ich dann schneller gewesen. Eine noch, die letzten 5 Meter. Ey, geschafft?
2: Ja, 12 Minuten, 47 Sekunden.
1: War das schnell?
2: Ja, war gut.
1: Okay, nächster Schritt, 10 Meter tauchen. Das sieht total weit aus. Können wir verhandeln darüber?
2: Nee.
1: 3, 2, 1. Ich bin gerade untergetaucht und direkt wieder aufgegangen. Na gut, nochmal.
2: Oh, geschafft.
1: Wirklich?
2: Ja.
1: Oh Gott, ich habe jetzt eine Minute Verschnaufpause, weil er geht die Tauchringe holen. Und dann muss ich 2-mal tief tauchen. Sollte ich ihm noch irgendwann sagen, dass ich mal durchs Seepferdchen gefallen bin?
0: Lieber nein! Den zweiten Teil vom Schwimmabzeichen gönnen wir uns gleich

Dracula fühlen gerade viele Typen, die gern oberkörperfrei in der Stadt rumlaufen, ganz anders den Song. Der gehört nämlich zu so einer Filmszene mit Ashton Kutcher, wo er fast komplett nackt in so einer Speedo am Tanzen ist. Ich sag mal so, gönnt euch. The Weeknd, jetzt für euch bei Das Ding.

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1: Mit Patricia, hi. Die eigene Rente erscheint für viele noch weit weg, aber die Vorschläge der Rentenkommission der Bundesregierung betreffen auch junge Menschen. Künftig sollen fast alle Minijobber in die Rentenversicherung zahlen. Ausnahmen soll es nur für Schüler geben. Bundeskanzler Friedrich Merz hat schon angekündigt, alle Vorschläge umsetzen zu wollen. SR-Info-Reporter Gabor Hallas, wie geht's denn jetzt weiter?
2: Der Bundeskanzler sagt, dass es schnell gehen muss, denn so sieht es Friedrich Merz, man hätte schon vor Jahren was machen müssen. Nächste Woche ist jetzt Koalitionsausschuss, da will die Regierung den Zeitplan besprechen. Der Kanzler sagt, dass im zweiten Halbjahr dann die Entscheidungen getroffen werden sollen.
1: Die Vorschläge sehen unter anderem auch vor, dass das Renteneintrittsalter an die Lebenserwartung gekoppelt wird. Vielleicht freut ihr euch schon auf den Sommerurlaub. Für viele ist der aber gar nicht drin. Laut dem Statistischen Bundesamt kann sich jeder Fünfte in Deutschland keine Woche Urlaub leisten. Im EU-Schnitt sind sogar noch mehr Menschen betroffen. Am häufigsten hat Menschen in Rumänien letztes Jahr das Geld für Urlaub gefehlt. Darmkrebs gilt eigentlich als eine Erkrankung, die Menschen im Alter bekommen. Neue Forschungsdaten zeigen aber, auch immer mehr jüngere Menschen haben Darmkrebs. Laut dem Deutschen Krebsforschungszentrum haben die Fälle vor allem bei Menschen zwischen 20 und 39 Jahren zugenommen. Jährlich würden demnach etwa 5% der Fälle Menschen unter 50 betreffen. Warum immer mehr Jüngere an Darmkrebs leiden, ist nicht vollständig klar. Diskutiert wird unter anderem, ob das an Übergewicht und Bewegungsmangel liegen könnte, aber auch in einer veränderten Darmflora. Und wir schauen aufs Wetter. Heute gibt's viel Sonne, ein paar Wolken sind aber immer noch am Himmel. 33 Grad sind in Wattgassen, 32 in Saar-Hölzbach und 32 aktuell auch in Schattertriesch. Und es geht morgen auch ganz ähnlich heiß und sonnig weiter. Auch da bis zu 38 Grad sind drin. Und es bleibt eigentlich auch den Rest der Woche so, auch Donnerstag bis zu 39 Grad.
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4: Mit RN für euch hier im Das Ding Nachmittag und mit einer Abkühlung. Zumindest für meine Kollegin Fabienne, die macht ja gerade ihr Schwimmabzeichen im Totobad in Saarbrücken. Die Hälfte hat sie geschafft. Ob sie den 3-Meter-Sprung und die 2-Meter-Tieftauch-Action auch noch hinbekommt und viel wichtiger, wie viel Wasser sie am Ende verschluckt hat, hören wir nach drei Songs. Spoiler, Fabiennes Tagesbedarf an Wasser für so einen 40-Grad-Tag, den hat sie auf jeden Fall beim Schwimmabzeichen gedeckt.

0: die Hälfte fürs Silber im Schwimmabzeichen hat Fabienne aus dem Das-Ding-Team schon geschafft. Dabei hat sie zwar auch so ein Liter oder zwei an Wasser verschluckt, aber egal. Endspurt im Totobad in Saarbrücken für Fabienne bedeutet, fürs Silber braucht sie noch einen Sprung vom 3-Meter-Brett und 2 Meter tief nach so Tauchringen tauchen. Fabienne, go, go, go, du schaffst das.
1: Wer geht die Tauchringe holen? Und dann muss ich 2-mal tief tauchen.
2: Bist du bereit?
1: Ja. Ich habe total viel Wasser verschluckt. Aber ich hab ihn. 2. Mal. Ich hab ihn. Ich fühle mich ein bisschen wie eine Meerjungfrau. Aber nur halb so cool. Letzter Akt vom Dreierspringen. Ich würde eigentlich sagen, ich habe keine Höhenangst. Aber das letzte Mal, dass ich auf dem 3-Meter-Brett stand, ist echt schon lange her. Okay, soll ich eine Arschbombe machen? Nee.
3: 3, 2, 1.
2: Perfekto.
1: Ich habe total viel Wasser verschluckt. Habe ich es geschafft?
2: Ja, sehr schön. Du hast alles geschafft jetzt.
1: Ich habe es geschafft. Oh mein Gott.
0: Hey. Glückwunsch, Fabienne, für Silber im Schwimmabzeichen. Und das Geile ist, du musst halt einfach auch gar kein Wasser mehr trinken. Da gab's, glaube ich, jetzt genug beim Verschlucken.

0: mit Felso hier für euch bei Das Ding. Ey, draußen ist immer noch echt
1: verdammt heiß.
0: Ja, ist so. Verdammt heiß und verdammt schwierig, sich für ein Outfit zu entscheiden. Bei Bruce Darnell wäre ja klar, ne? Bei dem geht Style vor, egal wie viel er in einer langen Lederhose schwitzen würde. Bei euch ist es ähnlich. Sina aus Saarbrücken hat auch schon gesagt, ey, wir schwitzen doch so oder so, dann halt mit Style. Leon aus Niederwürzbach auch so, ey, Style ist halt immer wichtig. Und Sängerin Lavinia und DJ Eli Oaks haben dazu eine Hymne geschrieben. 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

Shakira und Burna Boy mit dem WM-Hit. Passend zum 16. Finale, wo ja Deutschland bald schon drin ist. Am Donnerstag ist ja das nächste Spiel gegen Ecuador. Ist eigentlich gar nicht mehr so sehr wichtig, oder? Weil wir sind immerhin weiter. Aber wir gönnen es auf jeden Fall. Anstoß ist ja abends erst um 10 Uhr. Vielleicht läuft ja dann auch der hier im Hintergrund. Weil entspannt, weil Sommerabend-Vibe. Oder Sommermittag. Jetzt bester Weg Richtung Feierabend mit Milky Chance.

0: und performt. Mia, wie zur Hölle bist du da reingekommen?
1: Wir sind dahin und haben vorher schon mal geguckt. Da läuft ja ein Typ rum, der die Mädels für die Casita einsammelt und scoutet. Dann haben wir ihn gesichtet und er kam direkt auf uns zu, hat uns einfach nur angetippt und gewunken, dass wir mitlaufen sollen, ohne ein Wort zu sagen.
0: Okay, dann seid ihr dem hinterhergedackelt und direkt in die Casita für euch rein. Oder gab es ein Briefing?
1: Also ich glaube, er hat viele Mädels gebrieft, aber bei uns dachte er sich, die wissen Bescheid. Ich tippe die an, die laufen mir hinterher. Wir mussten direkt unsere Handys abgeben. Mhm. Wir haben gezittert und Herzklopfen gehabt und sind einfach in die Casita rein. Da standen schon 15 Mädels, sie haben getanzt, da gab es Getränke, Musik und das war einfach wie eine kleine Wohnung. Es war richtig cool.
0: Krass, das heißt, ihr habt die Party auf der Party gefeiert quasi.
1: Und wir drehen uns nach links und waren so, oh mein Gott, der ist schon hier. Wir haben es gar nicht mitbekommen. Er stand 2 Meter links neben uns und hat schon gesungen.
0: Ey, wie krass ist das bitte? Der größte Musiker der Welt steht vor dir, nachdem du von Saarbrücke in seine Casita gereist bist. Mia, wir quatschen gleich noch weiter. Wir gönnen uns jetzt aber erstmal Dave und Tams und coolen mal gerade ein bisschen runter nach dieser Aufregung, die wir alle gerade bei mir in der Stimme noch gehört haben. Raindance jetzt für euch bei Das Ding.
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No Broke, No Broke, Broke, Broke, No Broke Boys von euch, von Disco Lights und Dinashi. Ja, habe ich gerade hier einen Hänger, ey, kurz vorm Feierabend. Für viele von euch kommt gut in Richtung Feierabend. Hier mit Dusting und Raven Linnae. Jetzt für euch mit Love Me Not. Schönen Dienstagnachmittag wünsche ich euch.

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1: Mit Patricia. Hi. Die eigene Rente erscheint für viele noch weit weg, aber die Vorschläge der Rentenkommission der Bundesregierung betreffen auch junge Menschen. Künftig sollen fast alle Minijobber in die Rentenversicherung zahlen. Ausnahmen soll es nur für Schüler geben. Bundeskanzler Friedrich Merz hat schon angekündigt, alle Vorschläge umsetzen zu wollen. SR-Info-Reporter Gabor Hallas, wie geht's denn jetzt weiter?
2: Der Bundeskanzler sagt, dass es schnell gehen muss, denn so sieht es Friedrich Merz. Man hätte schon vor Jahren was machen müssen. Nächste Woche ist jetzt Koalitionsausschuss. Da will die Regierung den Zeitplan besprechen. Der Kanzler sagt, dass im zweiten Halbjahr dann die Entscheidungen getroffen werden sollen.
1: Die Vorschläge sehen unter anderem auch vor, dass das Renteneintrittsalter an die Lebenserwartung gekoppelt wird. Seit Tagen ist es extrem heiß im Saarland und Abkühlung ist erstmal nicht in Sicht. Der Deutsche Wetterdienst warnt vor einer hohen Wärmebelastung. Am Wochenende sind sogar bis zu 40 Grad möglich. Wegen der Hitze hat die Stadt Lebach jetzt auch mitgeteilt, dass der Lebacher Stadtlauf am Wochenende abgesagt wird. Das Thelfest soll aber stattfinden. Laut dem ARD-Wetterkompetenzzentrum könnte in den nächsten Tagen sogar der bisherige Temperaturrekord für Saarland geknackt werden. Der liegt im Moment bei 40,2 Grad. Und zum Schluss schauen wir nach Australien. Ein Mann hat da einen neuen Weltrekord im Schreien aufgestellt. Laut Guinness World Records hat der Mann das Wort Now, also Englisch für jetzt, mit einer Lautstärke von über 122 Dezibel gerufen. Das entspreche dem Geräuschpegel von einem Düsenflugzeug, das losfliegt, oder einer Krankenwagensirene. Und wir schauen nochmal genauer aufs Wetter. Ein paar Wolken sind aktuell auch am Himmel teilweise, aber wir kriegen auch noch ganz viel Sonne am Nachmittag. 32 Grad sind es in Bexbach, 31 in Weißkirchen und 31 auch in Tholey. Morgen geht es genauso heiß und sonnig weiter, wie auch gerade schon angekündigt. Bis zu 38 Grad sind da drin im Saarland.
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4: Ich versuche gerade den Weltrekord zu brechen. Hier der Australier, der da rumgeschrien hat. Was ist das für ein geiler Sport, bitte, Patricia? Würdest du durchhalten, eine Stunde durchschreien?
1: Nein, auf gar keinen Fall. Der Typ hat auch gesagt, er hatte keine Stimme mehr danach einer Woche. Das können wir nicht machen, Aaron.
4: Eine Woche lang keine Stimme mehr?
1: Ja, so ungefähr.
4: Okay, krass. So geht es wahrscheinlich auch vielen von euch Abiturientinnen und Abiturienten. Heute letzte mündliche Prüfung rum. Das ist einfach nur...
5: geil, einfach geil!
4: Hey. Ja, wir grüßen gleich alle zusammen nochmal zum Abschluss. Quasi vom Abitur und von der Schule eure Lehrer. Ja, wir haben euch gefragt, ihr habt liebe Grüße rausgesandt und nach drei Songs gönnen wir uns diese Grüße jetzt. Aber erstmal Harry Styles hier bei Das Ding mit American Girls.

0: Sarah Larsson und Tyler eigentlich mit dem perfekten Song für unsere Grüße an unsere Lehrerinnen und Lehrer. She did it again, singen sie. Und das geht eigentlich raus an alle Abiturientinnen und Abiturienten, die heute die letzte mündliche Prüfung und damit auch das Ende ihres Abi gewuppt haben. Ey, Grüße gehen raus an euch und auch an eure Lehrer, die euch endlich los sind. Ja, es hat lange gedauert. Aber wir verabschieden uns jetzt langsam von unseren Lehrerinnen und Lehrern, die uns so lange begleitet haben. Und dafür wird jetzt mal ordentlich gegrüßt.
1: Ich grüße auf jeden Fall Herr Schilling, ist mein Erdkundelehrer, er ist der beste Mann.
2: Also ich würde die Frau Werling grüßen, weil wir sie in Sport haben und sie super lieb zu uns ist.
3: Ich würde gerne Herr Zapp grüßen, der hat mich gut durchs Mathe-Abi gebracht, das war immer sehr nett und schön bei ihm.
4: Vielen Dank, Frau Rupp, dass Sie immer so viel Geduld mit uns haben.
5: Hallo, Herr Daniel Boos in der SSG Dillingen, bester Lehrer.
0: Bester Lehrer, den hatte ich auch früher, also den entspanntesten Lehrer. Meine Grüße würden nämlich rausgehen an Herrn Bär, der ist wahrscheinlich mittlerweile schon längst in Rente. Aber Herr Bär, der hat immer als es zu laut war, ne, weil wir zu viel Scheiß gemacht haben, hat der sich zurückgelehnt und hat sich gedacht, boah, jetzt für Ruhe sorgen, nee, gar keinen Bock. Und hat so vor sich hingenuschelt, ja, macht ihr nur, so auf seine Uhr geklopft. Die Gehaltsuhr, die tickt ja weiter. Grüße gehen raus an meinen damaligen Politiklehrer.

Ja, wann heiratet denn Taylor Swift? Endlich. Weil es wird ja die ganze Zeit spekuliert und jetzt wurde sogar schon ihr Junggesellenabschied gefeiert. Also scheinbar. Man weiß nicht genau, ob es der Fall war, aber sie hat gefeiert mit ganz vielen Freundinnen und Freunden und ihr Atze hat separat irgendwo gefeiert. Gleich Junggesellenabschied. Heißt, vielleicht schon nächsten Monat kommt die Hochzeit. Und das nächste Gerücht kam natürlich auch schon raus, weil auf dem Junggesellenabschied wohl ihre BFF Blake Lively nicht dabei ist, war. Die kennt ihr vielleicht als Ehefrau von Hollywood-Star Ryan Reynolds. Und ich denke mir nur die ganze Zeit, Leute, hört mal auf, über hier Gossip zu quatschen bei Taylor. Lieber mal ein bisschen Musik hören. Jetzt für euch wieder Back to the Roots Country Vibes von Taylor Swift.

auf, ihr hört das Ding hier am Dienstagnachmittag ab in den Feierabend für euch und ab in die Rente, könnte man meinen, bei T.I., dem Rapper, der jetzt sein 12. und letztes Album droppen wird, hat er im Radio-Interview verraten. Und da hat er auch gesagt, ey, ich habe halt alles erreicht, für das ich gebetet habe. Ich mache jetzt vielleicht mal einen Film-Soundtrack und ansonsten scheffle ich die Kohle woanders. Also das sind jetzt meine Worte, aber der macht jetzt Real Estate Development, heißt so viel wie Immobilien kaufen, verkaufen, Asche machen. Jetzt für euch T.I. mit einem seiner größten Hits aus 2008. Whatever you like.

0: hier für euch, Aaron, im Studio. Ich wünsche euch einen schönen Feierabend, zumindest für alle, die den schon erreicht haben und jetzt zu Hause sind oder auf dem Weg dahin, um ihr Lieblingsoutfit auszuziehen. Weil, gut geschwitzt. Ja, überall ist es runtergelaufen heute. Gesicht, Arme in der Kraddel, weil unser Lieblingsoutfit vielleicht gar nicht mal so gut zu dem Brutzelwetter passt. Aber wir wollen halt auch gut aussehen. Deswegen haben wir mit euch gecheckt, was geht vor? Weniger schwitzen und luftigerer Style oder geilste, stylischste Outfit? Sina aus Saarbrücken sagt ganz klar:
1: Ich denke, da man sowieso immer schwitzt, der Style tatsächlich. Man soll immer gut aussehen, man schwitzt sowieso, dann kann man ja wenigstens schöne Sachen anhaben, wenn man auch gerade am Schwitzen ist.
0: Ja, einerseits sehe ich da, Sina hat schon aufgegeben, aber Sina, du hast recht, wir schwitzen so oder so, ne? Sind die Hits halt nicht gewohnt.

0: Hollywood-Geschichten wie Schule abgebrochen, Plattendeal abgestaubt und Traum gelebt kennen wir ja eigentlich nur aus den Staaten, ne? Aber Newcomer JBS, der hat's hier in Deutschland durchgezogen. Trotzdem beneidet er euch Abiturientinnen und Abiturienten.
1: So ein Abi-Jahr ist ja schon auch irgendwie was Besonderes, ne? Das habe ich ja dann auch am Rande von meinen Freunden mitbekommen und so. Natürlich ist das irgendwie schade, aber ich weiß, dass ich parallel mein Traum leben darf, so. Deswegen war das voll okay für mich.
0: Gönnen wir dir, aber gleich die Message noch an euch alle, die heute ihr Abi erfolgreich abgeschlossen haben mit der letzten mündlichen Prüfung. Ja, hat sich gelohnt. Auch nach JBS gönnen wir uns jetzt mit Vielleicht, Vielleicht.

Millennium Kid zusammen mit JBS und vielleicht hier für euch bei Das Ding um 5 vor 5 ab in Feierabend mit euch. Schönen Nachmittag und schönen Feierabend wünsche ich euch.

Jetzt mit Sängerin Ray, eine der krassesten Live-Sängerinnen, die ich je gesehen habe. Ich sag's euch, wenn ihr die Möglichkeit habt, gönnt euch Escapism. Jetzt für euch.

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1: Mit Patricia, hi. Weil für Freitag von Wetterexperten Extremhitze vorausgesagt wird, muss das SR Ferien Open Air in Dillingen abgesagt werden. Das hat der SR gemeinsam und in enger Abstimmung mit der Stadt Dillingen und Verantwortlichen vor Ort, den Hilfskräften und den zuständigen Behörden entschieden. Der Intendant des Saarländischen Rundfunks und der Bürgermeister von Dillingen haben erklärt, nach intensiven Gesprächen könnte die hundertprozentige Sicherheit des Publikums nicht garantiert werden. Seit Tagen ist es extrem heiß im Saarland. Wegen der Hitze hat die Stadt Lebach jetzt auch mitgeteilt, dass der Lebacher Stadtlauf am Wochenende abgesagt wird. Das Thelfest soll aber stattfinden. Im Saarland gab es im Juli schon jetzt einen Tropennachtrekord. 5 Tropennächte wurden an einer Wetterstation im Saarland gemessen. Bei einer Tropennacht sinkt die Temperatur nicht unter 20 Grad. Bisher war der Rekord im Juni 4 Tropennächte. Laut dem ARD-Wetterkompetenzzentrum könnte in den nächsten Tagen sogar der bisherige Temperaturrekord für Saarland geknackt werden. Der liegt im Moment bei 40,2 Grad. Die EU-Kommission hatte heute Gäste, die für Aufsehen sorgen. Zum ersten Mal seit der Machtübernahme in Afghanistan hat die EU-Kommission die islamistischen Taliban empfangen. Laut der EU-Kommission ging es dabei um Abschiebungen von Afghanen in ihre Heimat. Ziel sei es, dass mehr Afghanen, die Straftaten begangen haben und ein Sicherheitsrisiko seien, wieder zurückgeführt werden können. Der Besuch ist aber umstritten, weil der Taliban Menschenrechtsverletzungen vorgeworfen werden. Sie sollen Menschen willkürlich festnehmen und foltern und Frauen unterdrücken. Die EU erkennt die Taliban nicht als legitime Regierung Afghanistans an. Und wir schauen aufs Wetter. 33 Grad sind es aktuell in Saarlouis, 32 in Neunkirchen und 31 in Hausbach. Es gibt viel Sonne auch noch am Abend, ein paar Wolken sind aber immer noch am Himmel und morgen wird es dann ganz genauso heiß, bis zu 38 Grad. 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
2: Mit RN für euch im Studio. Ey, habt einen schönen Feierabend und genießt das schöne Wetter draußen. Vielleicht ja schon im Freibad oder am See mit dem passenden Soundtrack. Jetzt für euch hier bei Das Ding Swim.

0: Ey, und auf einmal steht Mia aus Saarbrücken, eine Armlänge von Bad Bunny, dem wohl größten Musiker der Welt, entfernt. Ja, Mia, die wurde mit ihrer Schwester nämlich unter vielen Fans ausgesucht, um beim Bad Bunny Konzert in Düsseldorf in der Casita zu feiern. Das ist so ein kleines Häuschen, gehört zur Bühne von Bad Bunny und der performt dann halt auch da. Mia, what the fuck?
1: Wir drehen uns nach links und waren so, oh mein Gott, der ist schon hier. Wir haben es gar nicht mitbekommen. Er stand 2 Meter links neben uns und hat schon gesungen, mit uns da getanzt, uns allen in die Augen geschaut, sich Zeit genommen. Wow, das war einfach Hammer.
0: Krass. Du hast ja wirklich einen Meter hinter Bad Bunny getanzt. Komm, wie sehr hast du mit dir gerungen, dass du nicht nach vorne springst und den Eimer drückst?
1: Es war ganz schlimm. Also ich habe manchmal den Fächer vor mein Gesicht gehalten und mich zu meiner Schwester gedreht und gesagt, Melina, ich weiß nicht, ob ich weinen soll oder schreien soll. Wir müssen cool bleiben. Als wäre das das ganz Normalste der Welt. Sonst ist es peinlich. Viele Mädels waren auch so cool und ich habe gedacht, hallo, habt ihr keine Emotion? Ich fange gleich an zu heulen.
0: Und wie lang ging das dann da, dass der da bei dir in der Nähe direkt war?
1: Der war bestimmt eine Stunde bei uns, vor uns, neben uns, hinter uns, der ist ja durch uns durchgewandert.
0: Hat er dich dann irgendwie berührt beim durch die Menge gehen da bei euch in der Casita?
1: Leider nicht berührt. Er hat mich aber angeschaut. Ganz tief. Ich dachte mir so, das glaubt mir kein Mensch in Saarbrücken, dass ich gerade hier stehe. Nee. Also, ich bin immer noch sprachlos.
0: Ich merke das. Man spürt hier voll, dass du so was Krasses erlebt hast. Und man spürt auch voll, dass du, glaube ich, den Blick von Bad Bunny niemals vergessen wirst. Damit, Mia, dein Adrenalin- und Dopaminspiegel die ganze Woche noch anhält, gönnen wir uns jetzt für dich einen Flashback und für uns einfach einen geilen Künstler, Bad.

0: ist einfach der drittmeistgehörte französische Musiker der Welt. Er verdient einfach um die $500,000 pro Show und er spielt im Jahr über 200 Konzerte. Ich glaube, DJ Ügel, der denkt sich auch regelmäßig bei diesen Zahlen so... What the fuck, ey. Ügel hat jetzt eine Doku rausgebracht. Auf YouTube gibt's die kostenlos. 24 Stunden avec Ügel. Schön auf Französisch. Können wir eh alle im Saarland, ne? Nicht, aber ihr wisst, wie ich das meine. Gönnt euch die einfach mal. Ich habe mir die jetzt mal schon ein bisschen reingezogen und er wird auf Tour begleitet im Privatjet hinter der Bühne. Richtig, richtig geile Einblicke. Jetzt für euch bei Das Ding Ügel mit Moving to the Sun.
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Rapper City mit Self-Aware. Ihr habt es schon bei uns in den News gehört, ne? Oder auf dem SR-Dings Insta- oder TikTok-Channel gelesen. Das SR-Ferien-Open-Air am Freitag im Parkstadion in Dillingen ist leider abgesagt worden. Ey, wir hätten echt sau gerne mit euch in die Sommerferien reingefeiert. Aber die Entscheidung ist auch so sehr wichtig und fällt natürlich nicht einfach so genau. Warum? Erzählt uns gleich. Das ist den Kollege Fabi nach Rihanna und Glockenbach.

0: Dustin hier mit einer leider traurigen Nachricht für alle Festivalfans hier bei uns im Saarland. Das SR Ferien Open Air Dillingen ist leider abgesagt. Eigentlich wäre es ja am Freitag jetzt soweit gewesen. Ne? Wir haben ja schon richtig Bock gehabt, mit euch abzufeiern. Fabi aus dem Dustin-Team ist bei mir im Studio. Der Grund für die Absage, Fabi, ist ja diese vorhergesagte Extremhitze. Ne?
1: Ja, genau. Also die Wetterentwicklung wurde in den letzten Tagen natürlich sehr genau verfolgt. Es wurden auch ganz kurzfristig viele Maßnahmen geplant. Zum Beispiel kostenlose Trinkwasserstationen und Sonnencreme hätte es geben sollen. Es waren zusätzliche Schattenbereiche eingerichtet worden und es sollte sogar in Zusammenarbeit mit dem THW Regenduschen zur Abkühlung geben. Für Freitag werden jetzt aber halt bis zu 40 Grad und eine extrem hohe UV-Belastung vorhergesagt. Und deswegen haben Experten, Einsatzkräfte und die Verantwortlichen vor Ort in Dillingen die Lage jetzt neu bewertet. Und da ist halt dann klar geworden, das gesundheitliche Risiko ist einfach zu hoch. Für das Publikum, für die vielen jungen Besucher, aber halt auch für die vielen Helferinnen und Helfer, Einsatzkräfte und Mitarbeitenden. Für alle diese Menschen wollte und konnte das Orga-Team das Risiko halt nicht eingehen.
0: Okay, krass. Also da sind echt sau viele beteiligt gewesen, ne, bei der Entscheidung. Ja. Wahrscheinlich auch sehr schwer gefallen, oder?
1: Ja, einerseits ja, weil das SFN Open Air halt seit einem knappen Jahr mit großer Leidenschaft vorbereitet wird von vielen Menschen, die auch selber als Kinder immer aufs FOA gegangen sind. Mhm. Aber am Ende war klar, das Risiko ist zu groß und wichtig ist halt, sobald die Sicherheit und Gesundheit gefährdet sind, dann hat das halt Priorität und eine Absage ist die richtige Entscheidung.
0: Puh, puh, puh, puh. Ey Leute, passt auf euch auf bei der Hitze. Ist zwar heute noch nicht so heiß, wie es am Freitag werden wird, trotzdem nicht zu spaßen damit.

0: Das Ding hier um 10 vor 6. So Leute, ich mache mich jetzt mal langsam auf den Weg zum Feierabend. War ja auch heute ein bisschen lonely hier, ne? Alina, hi, woher kommst
1: Hallo.
0: Du? Nee, normalerweise hört ihr uns ja immer hier zu zweit im Das Ding Nachmittag.
1: Yes.
0: Aber du musst es einspringen, du übernimmst jetzt einfach gleich.
1: Genau, wir machen uns heute einen richtig schönen Feierabend.
0: Ja, den verbringe ich aber außerhalb vom Studio. Hast du heute schon die Sonne genossen?
1: Ja, vor der Arbeit. Ich habe quasi den Feierabend vorgezogen und einfach schon mal ein bisschen auf der Terrasse gechillt mit Eiskaffee und ein bisschen Sonne und Leben genossen, wie man das so macht bei dem Wetter.
0: Wow, das macht ihr hoffentlich alle gerade in diesem Moment. Ich wünsche euch jetzt schon mal einen schönen Feierabend und hier geht's gleich natürlich nahtlos weiter mit Alina. Bis gleich, Alina.

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1: Mit Patricia Haie. Für alle Fans von Nico Santos und Top Hick ist das eine schlechte Nachricht. Das SR Ferien Open Air in Dillingen diesen Freitag muss abgesagt werden. Das hat der SR gemeinsam und in enger Abstimmung mit der Stadt Dillingen und Verantwortlichen vor Ort, den Hilfskräften und den zuständigen Behörden entschieden. SR-Inforeporter Fabian Ruschka sagt, das liegt an der extremen Hitze.
2: Genau, für Freitag werden nämlich Temperaturen von bis zu 40 Grad erwartet und dazu noch eine extrem hohe UV-Belastung. Die Veranstalter hatten kurzfristig auch schon viele Maßnahmen gegen die Hitze geplant, also zum Beispiel kostenlose Trinkwasserstationen, kostenlose Sonnencreme oder sogar Regenduschen. Aber gemeinsam mit Experten, Einsatzkräften und den Verantwortlichen vor Ort in Dillingen hat der SR die Lage nochmal neu bewertet und da ist klar geworden, dass das gesundheitliche Risiko einfach zu hoch ist.
1: Und noch was ist wegen der Hitze am Wochenende abgesagt worden? Der Lebacher Stadtlauf. Seit Tagen ist es im Saarland schon extrem heiß. Im Juni gab es bei uns schon jetzt einen Tropennachtrekord. 5 Tropennächte wurden an einer Wetterstation im Saarland gemessen. Bei einer Tropennacht sinkt die Temperatur nicht unter 20 Grad. Bisher war der Rekord im Juni 4 Tropennächte. Laut dem ARD-Wetterkompetenzzentrum könnte in den nächsten Tagen sogar der bisherige Temperaturrekord für Saarland geknackt werden. Der liegt im Moment bei 40,2 Grad. Die EU-Kommission hatte heute Gäste, die für Aufsehen sorgen. Zum ersten Mal seit der Machtübernahme in Afghanistan hat die EU-Kommission die islamistischen Taliban empfangen. SR-Info-Reporterin Sabrina Fritz, worum ging's da?
3: Bei dem Treffen ging es darum, dass 20 EU-Länder die EU um Hilfe gebeten haben, um ein Treffen mit den Taliban zu koordinieren, weil sie eben vor allem Straftäter oder Menschen, die ein Sicherheitsrisiko darstellen und keine Aufenthaltsgenehmigung für die EU haben, nach Afghanistan abschieben wollen. Und das ist eben gar nicht so einfach. Das zeigt zum Beispiel der Fall Deutschland. Da gab es im letzten halben Jahr 3 Abschiebeflüge.
1: Der Besuch ist aber umstritten, weil der Taliban Menschenrechtsverletzungen vorgeworfen werden. Sie sollen Menschen willkürlich festnehmen und foltern und Frauen unterdrücken. Die EU erkennt die Taliban nicht als legitime Regierung Afghanistans an. Für Restaurants geht gerade eine wichtige Preisverleihung los. In Frankfurt werden die begehrten Michelin-Sterne verliehen. Und auch ein saarländisches Restaurant wird als Favorit gehandelt. Die Saarbrücker Zeitung hat unter anderem darüber berichtet, dass die alte Brauerei in St. Ingbert Chancen auf einen Michelin-Stern haben könnte. Im Moment haben im Saarland 8 Restaurants mindestens einen Stern. Zum Beispiel das Restaurant Kunz in St. Wendel oder Hämmerles Restaurant in Blieskastel. Und wir schauen aufs Wetter. 33 Grad sind es aktuell in Altheim, 33 auch in Kirkel und 32 in Selbach. In der Nacht kühlt es leicht ab, aber auch da ist es noch ziemlich warm. Bis zu 23 Grad sind da auch immer noch möglich. Morgen geht es dann auch ganz genauso heiß weiter. Bis zu 38 Grad sind drin bei uns im Saarland.
4: Ich bin Alina. Schönen Feierabend. Ab an den See, ins Freibad, ein paar Bahnen schwimmen oder vor den Ventilator chillen, ganz entspannt aufs Sofa. Wir machen uns auf jeden Fall zusammen einen schönen Dienstagabend und starten rein mit Eli Oaks und Lavinia. Money made me a savage.

0: Im Winter taut Mariah Carey auf, im Sommer übernimmt sie hier. Brad Summer 2024. Ja, gefühlt alle hatten irgendein neongrünes Profilbild oder haben den Apple Dance auf TikTok gemacht. Social Media und Charlie XCX gehen einfach Hand in Hand. Bis jetzt. Einem Musikmagazin hat sie jetzt gesagt, ich bin tatsächlich viel mehr offline. Das ist besser für mein Gehirn. Die krasse Karriere hat sie nicht so easy weggesteckt und fährt jetzt einen anderen Lifestyle. Digital Detox. Ob das echt was bringt, haben wir mal Medienpsychologin Jana von der Uni Hohenheim gefragt.
1: Also alles, was die 7 Tage übersteigt, da spüren Menschen tatsächlich auch teilweise positive Effekte. Es geht ihnen besser, sie fühlen sich weniger gestresst und sie haben sich einfach auch schon so ein bisschen an diese Situation ohne Smartphone, ohne irgendwelche Apps gewohnt.
0: Und dann einfach ganz oder gar nicht, wenn man mit Inhalten auf den Socials nicht so klarkommt. Jana so?
1: Da muss es manchmal überhaupt gar nicht sein, dass man wirklich komplett auf Insta verzichtet, sondern teilweise würde es vielleicht auch helfen, wenn man auf der Plattform manche Features deaktiviert oder manche Inhalte ausblendet zum Beispiel.
0: Ja, ich denke, so hat's Charlie auch gemacht. Ihr letzter Post auf Insta ist nämlich mal gerade von gestern. Keine Sorge also, da kommt weiterhin was.

keiner hustelt gerade so krass wie Rin. Er schickt uns mit Schritt auf eine Odyssee. Dann ballert am selben Tag noch den Rap City Freestyle 2.0 raus. Das sind ja beides Teile von Rins neuem Album Nostalgia. Kommt Ende Juli raus. Vorher reißt er noch komplett die Festival-Season einmal ab. So klang das am Wochenende schon auf dem Heroes. Und als wäre das nicht genug, hat er sich gedacht, nö, ich gehe Ende des Jahres noch auf Nostalgia-Tour. Komm da auch zweimal zu uns ins Viertel, Frankfurt und Stuttgart. Und den hört ihr dann garantiert live. Das ist Rin zusammen mit Schmidt. Odyssee hier bei Das Ding. Habt einen schönen Dienstagabend.

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ich bin Alina. Schönen Dienstagabend. Wir gönnen uns zusammen Ivy mit Jürgen Klinsmann. Ja, der wollte mal Fußballprofi werden. Also Ivy hat deswegen auch angefangen im Keller seiner Eltern. Die haben ihn den komplett leer geräumt und er hat dann mit seinen Friends angefangen, ein Studio einzurichten und Musik zu machen. Und mit dem hier geht er geradezu richtig ab. Jürgen Klinsmann.

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0: Schönen Dienstagabend. Wir schauen gerade Katja Krassowitze beim Daten zu. Ich bin wieder viel zu schnell auf dem Date. Ah, die war auf einem Date mit Sarah im Take Me Späti Podcast und quatscht wirklich über alles. Ihren OnlyFans-Account, Musik, ihren Ex und dass sie ein kleiner Racheengel ist. Haut sie auch mal raus.
1: Ich liebe Rache, es macht mir Spaß, leider. Ich muss mich diagnostizieren lassen.
2: Ja, da muss man einen Therapeut ran, Katja, bin ich ganz ehrlich mit dir.
1: Ich habe auch schon mal jemanden verhext.
2: Was?
1: Ja.
2: Mit so einer Etsy-Hexe?
1: Nee. Mit einem richtigen Satanist.
2: Du hast zu viel Geld.
1: Ich habe Langeweile, mein Gott.
2: Zu viel Zeit und zu viel Geld.
1: Ja.
0: Also Katja besser als Freundin und nicht als Feindin haben. Ja, wer sie schon als Feindin hat, ist ja auf jeden Fall Dieter Bohlen. Saßen ja zusammen in der DSDS-Jury und haben sich da so gar nicht verstanden.
1: Bei Dieter Bohlen war ich richtig gekauft, aber da hat er sich selber eingebrockt.
2: Und du hast auch gesagt, du würdest nie wieder machen, wa?
1: Niemals.
2: Warum zur Hölle gibt es dieses Show noch?
1: Wen juckt das? Keiner hat es geguckt, Digga.
0: Aber ansonsten ist es wirklich ein ganz harmonischer Talk. Also sonst roastet Sarah ja gerne mal die Gäste, bei Katja wirklich gar nichts. Vielleicht liegt es auch am Geschenk. Katja schenkt ihr nämlich einen Toyboy, also einen Stripper von den Sixpacks und der bedient die beiden die ganze Zeit. Ist irgendwie funny, aber ich liebe vor allem die Connection zwischen den beiden. Liebt euch.

Happy Dienstagabend. Ich bin Alina. Summer Jam. Mag keine Depri-Songs. Warum und was vom neuen Album? Das checken wir gleich hier zusammen aus bei

0: Summer Jam hat ausgepackt. Na, mein Interview mit unseren Kollegen von Deutschrap Ideal könnt ihr euch auf deren YouTube-Channel anschauen. Da hat unser Host Simon mit Summer Jam natürlich übers neue Album gesprochen. Es kommt ja in knapp 2 Wochen raus. Die Tour 2027, aber auch, warum er kein so krasser Fan von Depri-Songs ist.
1: Ich mach das schon so. Ich hab das Gefühl, ich muss das so richtig fühlen, so, damit ich jetzt so was Trauriges schreibe jetzt als Beispiel. Und ich hab auch das Gefühl, dass das so eine Art Jammern ist. Und ich bin nicht Jammer Jam, ich bin Summer Jam. Weißt du, weil uns geht's gut und klar, hey, jeder hat Scheiße erlebt, jeder hat auch bestimmt krasse Downs. Aber vielleicht ist das auch so eine Sache. Ich bin eh generell nicht so ein Typ, der so super offen ist.
0: Also Jammer Jam gibt's hier auf der Playlist nicht. Wir gönnen uns Summer Jam mit Raggy zusammen mit Billa Joe, Kilimanjaro hier bei Das Ding.
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0: Wenn Dua Lipa heiratet, dann natürlich nicht einfach mit Kaffee und Brezeln im Standesamt. Nein, 3 Tage Hochzeitsparty auf Sizilien in mehreren Kleidern, aber dieses eine, das ist wirklich unfassbar krass, Hochzeitskleid. 480.000 Perlen, 25.000 Federn und über 1.000 Handarbeitsstunden. Das Kleid hat sie vor ein paar Tagen gepostet und Constanze, du von der Bridal Boutique in Baden-Baden, hast es ja auch schon gesehen. Wenn jetzt jemand mit dem Foto von Dua Lipa zu dir kommt und sagt, genau das will ich, was würdest du raten?
1: Ja, da muss man bei Chanel fragen, ob sie es nochmal reproduzieren können. Was bei uns aber immer ganz oft angefragt wird, dass halt jemand sagt, der hätte auch gern ein Kleid mit Federn.
0: Also sagst du, Federn sind jetzt auf den Hochzeiten, die wir jetzt noch so erleben, der Shit.
1: Absolut. Vor allem haben wir es auch jetzt ganz oft bei Partykleidern, also bei kurzen Kleidern.
0: Und so ein Kleid, das können sich gefühlt ja nur Promis leisten. Oder gibt es auch für uns Normalos irgendwie Wege, so einen Look zu bekommen?
1: Also vielleicht in der Fülle ist es ja, sag ich mal, auf Anführungszeichen normalen Hochzeit vielleicht dann auch ein bisschen too much, ne? Aber wenn man sich für eins der Dinge entscheidet, dann ist es auf jeden Fall zu bekommen, ja.
0: Was denkst du, was hat das gekostet?
1: Also wenn ich alleine die Arbeitszeit rechne, ja, über 1000 Arbeitsstunden, dann bin ich ja bin ich schon bei 80.000 Euro. Da habe ich aber noch keine einzige Feder bestickt, da habe ich aber auch noch keinen Stoff, keinen Reißverschluss. Also ich schätze mal, 400.000, 500.000 wird das Kleid schon gekostet haben.
0: Boah.
1: Aber man redet drüber, ne?
0: Das ich wollte gerade sagen, das ist jetzt geschafft.
1: Ja.
0: Und wir reden jetzt, beziehungsweise gönnen uns ihre Musik, Dua Lipa, Dance the Night.

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0: in einer Girlgroup zu sein, ist hart. Ja, das sagt Ex-Band-Mitglied Leo aus der deutschen Girlgroup Queensberry in unserem neuen Brust-Raus-Video. Da musst du performen, egal was ist.
1: Ich hatte einmal Magen-Darm und da hat mir der Tourmanager gesagt, ja, du hast dich nur übergeben, weil du zu viel gegessen hast.
0: Ja, heftig. Das war nicht nur damals in den 2000ern so. Bei Queensberry, Cat's Eye, Blackpink und. Alle sind übel unter Druck von der Industrie. Die meisten haben safe auch auf Netflix Popstar Academy gesehen, wie viele Girls so ein K-Pop-Training durchlaufen. Da wird auf alles geachtet. Leistung, Durchhaltevermögen und klar, der Körper. Das kennt Leo von früher auch noch.
1: Wenn wir gefragt wurden, ja, wie achtet ihr denn auf eure Figur? Ihr seid ja auch ein Vorbild für junge Mädchen. Und da haben wir natürlich immer gesagt, nein, wir essen alles, was wir wollen. Und natürlich waren wir über Jahre permanent auf Diät und haben uns runtergehungert.
0: Ja, und irgendwann ist halt eben Schluss. Dann kann man nicht mehr.
1: Ich habe es gespürt in dem Moment, dass jetzt ist meine Grenze erreicht. Dann hat meine Schwester irgendwann zu mir gesagt, geh, hör auf mit dem Scheiß. Aber dann ist es ja auch nochmal ein Prozess, weil, also ich sag mal so, aus dem Musikgeschäft auszusteigen, ist auf jeden Fall schwieriger gewesen, als ins Musikgeschäft reinzukommen.
0: Das ganze Video von unserem Dusting-YouTube-Format Brust raus über Girls Groups könnt ihr euch jetzt

Nach 5 Jahren sind sie endlich back zusammen. 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Raf Camora und Juju. Ganz ehrlich, das matcht so gut mit den beiden. Und deswegen legen sie nach. Komm näher. So heißt der neue Song und der kommt einfach schon diesen Freitag. So geil. Die einen schreiben auch schon, damit ist der Sommer gerettet. Und der Song ist ein kleines Sample von

0: Joy Denalani und Max Herre.
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0: Mit dir, den haben die beiden 1999 released und 2026 wird daraus Komm näher. Der Song wird auch drauf sein. Auf Jujus Album kommt ja Anfang August. Und mit dem letzten Feature waren sie ja ziemlich erfolgreich. Also da kommt der neue garantiert auch wieder dran.

schönen Dienstagabend euch. Ich bin Alina und jetzt gönnen wir uns Champagne. Der geht ja dieses Jahr noch auf große Tour und kommt auch für zwei Konzerte zu uns ins Viertel, Frankfurt und Stuttgart.

für euren Dienstagabend wie gewohnt von Bad Bunny hier bei Das Ding. Und gleich gehen wir uns Felix Jähn und Omar Berry mit Siren. Und wer Felix Jähn ist, darüber müssen wir gar nicht reden. Kennen wir alle, kommt aus Hamburg, liegt auf der ganzen Welt auf und produziert Banger nach Banger. Aber wer ist ein Omar Berry? Na, ein Sänger aus Venezuela, wohnt jetzt aber in Schweden und war sogar schon mit Sarah Larsson auf ihrer Midnight Sun Tour. Und wie es aussieht, haben Omar und Felix schon ein bisschen länger Kontakt. Felix Jähn hat nämlich vor 8 Wochen schon ein Bild mit ihm gepostet und dazu einen Screenshot von einem cuten Outfit mit der Headline Siren Looks. Fans in den Kommis waren da schon komplett am Ausrasten wegen dieser Kombi. Oh, mit dem Ausrasten machen wir gleich weiter. Felix Jähn und Omar Root Berry mit Siren. Hierbei das Ding.

will mal wieder TikTok übernehmen und zwar mit dem hier. Ah, den kennen wir schon von DJ Goja. Michiko klingt im Original so. Ja, eh schon ein richtig geiler Sound. Denkt sich auch Jason Derulo, deswegen macht er einfach noch seine Stimme dazu und shaket ein bisschen die Hüfte. Hat ihn jetzt live performt und da direkt mal so einen kleinen Tanz aufgeführt. Ein erstes Snippet hat er natürlich direkt auf den Socials hochgeladen. Also ich glaube, das wird das neue Savage Love. Zudem haben wir ja 2020 alle getanzt und bald tanzen wir dann zu dem hier. Michiko von DJ Goja und Jason Derulo. Hier bei Das Ding.

bin Alina. Schönen Dienstagabend. Wir gönnen uns Harry Styles mit American Girls. Der hat ja einfach mal für 12 Konzerte, beziehungsweise spielt er ja gerade noch, das Wembley Stadion in London übernommen und wurde angeblich jetzt auch schon auf der Straße gespottet. Heute Abend gibt's das nächste Konzert und den hier dann live.

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1: Ein Festival nur mit weiblichen Acts. So macht's Olivia Rodrigo und erfüllt sich damit einen Traum. Daisy Chainfields wird's heißen, findet Ende August in Kalifornien statt. Und das Line-Up ist komplett wild. Chaperone, Cat's Eye, Doechii und. Josh aus dem Dusting-Musikteam. Female Empowerment, immer gut. Aber warum jetzt dieses reine weibliche Line-Up?
2: Das Line-Up besteht aus ihren persönlichen Heldinnen und Freundinnen, schreibt Olivia Rodrigo bei Instagram. Das ist die persönliche Ebene. Sie hat Leute gebucht, die sie gut findet. Aber natürlich soll das auch ein Statement sein gegen das oft kritisierte Ungleichgewicht im Line-Up von großen Festivals. Da ist der Anteil männlicher Artists immer noch deutlich höher.
1: Gibt es sowas eigentlich häufiger, also so rein weibliche Festivals?
2: Sowas gibt es immer mal wieder, aber dann eher im kleineren Rahmen. In diesem großen Ausmaß wie jetzt bei Olivia Rodrigo gab es 2019 das YOLA Festival in L.A. Das wurde damals von Licky Lee veranstaltet und es waren unter anderem Charlie XCX und Megan Thee Stallion mit am Start. Auch da ging es schon um die Kritik, dass zu wenige Frauen in den Lineups großer Festivals mit dabei sind.
1: Ja, ich finde es auch eigentlich ganz geil. Also es wird bestimmt erfolgreich, weil Olivia Rodrigo veranstaltet das. Das dann bitte auch bald im Viertel. New York.

10,99. Und jetzt probiert er sich ein bisschen alleine aus. Aber no worries, die Boys haben keinen Stress, supporten ihn auch alle. War ja immer so ein Gespräch, dass sie nach und nach so Solo-Sachen machen und haben sie teilweise auch schon mit dem ein oder anderen Feature gemacht. Und Paul bringt gleich ein ganzes Album raus. Panzerglaspop. Anfang September kommt's. Und der hier ist drauf. Halbe Schachtel. Paul von 0,10,99. Hier bei das Ding.

wunderschönen Dienstagabend. Bernie Blanco hat eine neue Frise. Er hat ja sonst so richtig schöne curly Haare und hat sich jetzt einfach die halbe Seite komplett abrasiert. Wird das die Trendfrisur 2026? Das checken wir gleich mit einer Friseurin aus. Hier bei

0: Was geht hier bitte ab?
1: Selena, wach auf!
2: Kann ich mich in Selenas Namen von Ihnen scheiden lassen?
3: Selena, blinzel zweimal und wir holen dich ab, okay?
0: Ja, einfach die Kommentare unter Benny Blancos neuestem TikTok-Post. Selena Gomez' Mann eckt ja ziemlich oft an mit seinem Aussehen. Letztens ging es um seine dreckigen Füße und jetzt sind es die Haare. Weil seine schönen curly Haare hat er nur auf einer Seite komplett abrasiert. Ja, it's giving Rihanna Sidecut 2012 Vibes. Rima, du als Friseurin von den Afro-Sisters in Karlsruhe, deine Meinung dazu?
4: Wenn ich ganz ehrlich bin, für mich fühlt es eher an wie so ein PR-Gag.
0: Also wenn jetzt jemand zu dir im Laden kommt und sagt, hey, ich hätte gerne die Benny Blanco Frisur, so eine Seite abrasiert, würdest du das machen oder?
4: Du würdest jetzt so instinktiv.
0: Okay, ob es zum Typ passt oder nicht.
4: Ja, genau, ob das ernst meint oder nicht.
0: Hast du auch schon mal zu einem Kunden oder zu einer Kundin gesagt, das mache ich nicht?
4: Ja.
0: Was war das so für eine Frisur?
4: Also meistens war es irgendwie irgendwas mit Farbe oder halt, wenn es überhaupt nicht zum Typ oder zur Gesichtsform oder sowas passt. Da bin ich dann schon auch so, ich sage, okay, ich nehme das Ding lieber ab.
0: Und was würdest du Benny Blanco raten? Sagen, soll er weiterhin so rocken oder doch vielleicht lieber jetzt komplett abrasieren?
4: Also keine Ahnung, also bei uns ist es einfach so, wenn man das wegrasiert als Afrohaarträger, das ist halt echt brutal. Das dauert so lange, bis die wachsen und wir haben so viel Geld rein investiert.
0: Das heißt, du träumst heute Nacht schlecht von Benny Blanco.
4: Auf jeden Fall, also wenn ich mir das vorstelle, dass ich mir das machen müsste, dass das der neue Trend wird oder so, keine Ahnung.
0: Ganz schlimm. Ich glaube, wir können festhalten, das wird kein Trend, oder?
4: Nee, auf keinen Fall.
0: Ja, und damit wir heute Nacht nicht von Benny Blancos Frisur träumen, gönnen wir uns seine Musik. Zusammen mit Wifey, Selena Gomez, hier bei Das Ding. Crazy.

0: Hören wir den hier bald mit der Stimme von Taylor Swift, Justin Bieber oder Ed Sheeran? Gut, ob so ein bigger Artist wird, wissen wir nicht. Aber eins ist klar, es wird einen amerikanischen Remix von Gut Genug geben. Das hat Fizzle von Kitsch Creek ganz offiziell announced.
1: Die Hookline bleibt deutsch. Und dann genau irgendwie Rap-Part, Gesangspart oder so, zusätzliche Künstler da drauf, die ihre Story erzählen. Das ist eigentlich so die Idee.
0: Ja, und wen wir zu hören bekommen, ist noch nicht klar. Aber Blumengartensänger Ryan hat da auf jeden Fall schon jemanden im Kopf.
2: Am liebsten drauf hätte ich, glaube ich, ich weiß nicht, Ed Sheeran. Ja.
3: Man darf doch noch träumen hier, oder?
0: Also Ed Sheeran wäre schon übelst big. Oder wen ich mir auch richtig gut vorstellen könnte, wäre Ray. Oder Camila Cabello würde, glaube ich, auch einen richtig guten Vibe reinbringen.

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0: gespoilert, Zendaya uns gerade den neuen Spider-Man-Film? Ja, das fragen sich gerade super viele auf Social Media. Hintergrund ist die Promotour für den neuen Film mit ihrem Ehemann Tom Holland. Luca aus dem Dusting-Team, klär uns mal auf, warum drehen die Leute da so durch?
1: Also erstmal kann ich alle Spidey-Fans da draußen beruhigen. Sie ist nicht wie ihr Ehemann Tom Holland. Dem ist ja öfter schon mal was rausgerutscht. Sie hat nichts gesagt, aber vielleicht was gezeigt. Fans glauben nämlich, dass die schwarzen Outfits, die Zendaya bis jetzt so auf der Promotour anhatte, etwas über den neuen Film verraten.
0: Ja gut, irgendwie klingt das schon ein bisschen weit hergeholt. Was wird denn da so gemunkelt?
1: Ja, gibt's so zwei Theorien. Einmal denken viele, weil schwarz ja auch oft was mit Trauer zu tun hat, dass irgendeine wichtige Figur im Film stirbt. Oh. Theorie 2 finde ich da schon ein bisschen abgespaceder, weil schwarz ist halt zufälligerweise auch die Farbe von Venom. Das ist ja einer der krassesten und beliebtesten Spider-Man-Bösewichte ever. Mhm. Und Fans vermuten jetzt, dass Venom in irgendeiner Art und Weise eine Rolle spielen könnte. Im Trailer hat Tom Holland an manchen Stellen auch so schwarze Augen, was auch eine Anspielung sein könnte. Also so weit hergeholt ist es wohl doch nicht.
0: Ach, crazy. So richtig fact-checken können wir das eh erst Ende Juli, wenn der Film bei uns in die Kinos kommt.

0: ist die Schule ein Safe Space. Ja, laut einer neuen Untersuchung wird Gewalt in der Schule zu einem immer krasseren Problem. Also Beef statt Bücher und Schelle statt Schulstunde. Darüber quatscht gleich Bruno Dietl mit euch hier im Blue Moon ab 22 Uhr bei Das Ding. Und wir hören uns dann morgen Abend wieder ab 18 Uhr und gönnen uns jetzt noch auf ganz entspannt Oswald mit Vorsatz. Habt einen schönen restlichen Dienstagabend.
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2: Ja, Handys weg jetzt. Sorry, es ist 22 Uhr. Ich mache jetzt hier die Regeln. Es ist der Blue Moon. 2 Stunden. Ganz liebe Grüße gehen raus nach Baden-Württemberg, ins Saarland, nach Hessen, nach Rheinland-Pfalz und natürlich in die Homebase Berlin und Brandenburg. Willkommen im Blue Moon. Willkommen zu den beiden Sprechstunden. Und warum die Handys weg? Bitte nicht auf den Stuhl einpennen. Es geht heute ums Thema Schule. Ich habe euch ein großes Klassenzimmer mitgebracht und ihr könnt euch den Platz aussuchen. Ja, ich weiß, es wird nicht die erste Reihe sein, nicht die erste Reihe, wo man direkt dann vor der Lehrerin oder vor dem Lehrer sitzt. Auch nicht direkt, oh ja, das meiden wir doch alle, oder? Haben wir gemieden, wollen wir immer meiden. Ich möchte mit euch darüber quatschen, wie safe der Space Schule für euch war oder ist. Das Ganze hat auch einen kleinen Background, denn da sind gestern Zahlen rausgekommen. Da geht es in Berlin erstmal nur, aber da ist halt rausgekommen, dass super, super viele Schülerinnen und Schüler sagen, ey, ich habe halt inzwischen echt das Gefühl, wir haben Probleme mit Gewalt an den Schulen. Und da wurden jetzt nicht die Lehrerinnen und Lehrer gefragt, sondern halt die Leute, die tatsächlich zur Schule gehen, ganz egal welche Schulform, ganz egal welches Alter, die haben gesagt, okay, ich fühle mich halt hart unwohl in letzter Zeit. Und eigentlich soll ja Schule genau das Gegenteil davon sein. Also ein Safe Space, wo man in aller Ruhe Support bekommt, wo man Friends kennenlernt, wo man zusammen ja groß wird und wo man vielleicht auch Leute hat, Lehrerinnen und Lehrer hat, die cool sind und mit denen man zusammen einfach eine gute Zeit hat und ja natürlich auch noch was lernt, so ein bisschen dies, das. Aber offensichtlich viele von euch, die sagen, okay, Schule macht mir eigentlich als Ort eher Angst. Ich werde da gemobbt, ich werde beleidigt, ich werde geblamed von anderen. Ist es vielleicht inzwischen bei euch Beef statt Bücherlesen, Schelle statt Schulstunde? Wir wollen heute Abend darüber reden. 0331 70 97 110. Wie safe ist der Ort Schule für euch? Oder war der Ort Schule auch für euch, wenn ihr gerade erst Abi gemacht habt, wenn ihr gerade erst einen Abschluss, 10. Klasse Abschluss hinter euch habt? Oder jetzt so kurz vorm Abi seid oder so kurz vorm Abschluss seid, gerade vielleicht auch in der Berufsschule. Wie safe sind diese Orte? Wie wohl fühlt ihr euch denn da? So auf einer Skala von 1 bis 10 würdet ihr sagen, ja, ich mag's, ich lieb's, ich fühle mich sicher, ich fühle mich wohl, ich gehe da mega gerne hin, um die Friends zu treffen. Das Einzige, was mich stört, ist die Uhrzeit. Oder sagt ihr, es ist halt für mich ein Angstort. Also, weil wenn ich da meine politische Meinung mal offen äußern würde, dann kriege ich richtig Probleme, ganz egal in welche Richtung. Ihr werdet da nicht toleriert wegen eurer Sexualität oder weil ihr euch weniger um Religion kümmert als andere. Das sind ja so ein paar Punkte, die wir jetzt mal so streifen können. Ne? Also unterschiedliche Arten von Gewalt, von denen ihr uns erzählen könnt und mega wichtig auch bei diesem Thema heute Abend anonym anrufen. 0331 70 97 110. Überlegt euch einen anderen Namen, überlegt euch eine andere Stadt. Ich will mit euch darüber reden, wie safe der Ort Schule für euch ist oder für euch auch war. Welche Erfahrungen habt ihr gemacht? Wurdet ihr rausgeholt aus kritischen Situationen von Leuten, von Lehrerinnen und Lehrern, von Sozialarbeitern, Schulpsychologen, whatever? Oder sagt ihr, okay, ich war halt schon wirklich lost und Schule war halt eine scheiß Zeit? Also wie gut hat euch Schule getan? Wie gut tut euch Schule jetzt gerade? Seid ihr schon mal in der Schlägerei gelandet in der Schule? Seid ihr diejenigen, die jetzt auch offen sagen würden, ja, eventuell war ich auch der Grund, warum eine Schlägerei angefangen hat? Habt ihr Gewalt erfahren im eigentlich Safe Space Schule? Ob es nun auf verbaler Ebene ist, also jetzt beleidigen, beschimpfen, einfach mies in welchen Klassenchats durchgemobbt werden? Dann erzählt es uns. Natürlich umso mehr auch, wenn ihr sagt, ey, also überhaupt nicht. Also total schöner Ort. Ich habe es geliebt und ich liebe es nach wie vor. Ich finde Schule mit den Leuten, die da unterwegs sind, ich habe die besten Lehrerinnen und Lehrer der Welt. Andersrum, wenn ihr sagt, ich habe gerade Lehramtsstudium, so gut wie durch. Ich bin jetzt so 26, 27, bin gerade im Ref und kann entweder das absolut bestätigen, was du da gerade erzählst im Radio, oder ich möchte dir komplett widersprechen und sagen, okay, eigentlich haben wir einen ziemlichen Safe Space oder wir haben halt ein Problem mit Aggressionen, mit Gewalt und einem Drumherum. Wie seht ihr das denn? 0331 70 97 110. Wie safe ist der Ort Schule denn für euch? Das will ich bequatschen in den nächsten zwei Stunden hier im Blue Moon bei Fritz und bei Das Ding. Also ist ja auch in jedem Bundesland anders, wie Schule funktioniert, ne? Aber ich glaube, wir sind uns ja einig, dass es ein guter Ort sein sollte, weil es ist ja auch ein Ort, wo wir nicht sagen können, okay, ja, habe ich keinen Bock, gehe ich mehr hin. Ja, da gibt es ja diese kleine Schulpflichtgeschichte. Also eventuell müssen wir ja dahin. Deswegen sollte das ja schon ein Ort sein, wo ihr euch geborgen fühlt, wo ihr aufgenommen werdet, ganz egal, wie ihr seid, wen ihr liebt, welche politische Meinung ihr habt, welche Erfahrungen habt ihr da gemacht. Seid da ganz offen, haut raus, welche Erfahrungen ihr gemacht habt. Vielleicht doch in Bezug, wenn wir so über Gewalt sprechen, verbal oder sogar körperlich. Erzählt es uns gerne über die Studio-Message auch. Fritz-App könnt ihr euch runterladen, ist kostenlos, selbstverständlich. Und schreibt uns da. Und auch super wichtig heute Abend, macht's einfach anonym, ne? Also wenn ihr sagt, okay, ich möchte das teilen, ich habe einfach mehrere Jahre lang komplett gelitten in der Schule. Ich wurde halt von der halben Klasse gemobbt und es war allen egal drumherum. Es war den Lehrerinnen und Lehrern egal. Die haben einfach weggeguckt. Ich habe versucht, irgendwie mir Hilfe zu holen, aber es hat niemand sehen wollen. Oder im Gegenteil, es gab Leute, die haben euch im richtigen Moment erkannt, was gerade Phase ist und euch rausgeholt, als es euch richtig mies ging in der Schule. Welche Erfahrung habt ihr so mit dem Safe Space Schule gemacht? Ist es ein Safe Space gewesen? Ist es einer jetzt gerade für euch, wenn ihr jetzt in der Schule seid oder nicht? 0331 70 97 110, das ist die Nummer. Checkt auch einfach mal das Display aus, wo ihr uns gerade hört, also auf dem Gerät. Autoradio zum Beispiel, klärt euch eine der Leitungen. Und wie gesagt, absolut okay, wenn ihr sagt, okay, tut mir halt mega weh, über Schule zu reden, aber ich würde trotzdem einfach meine Geschichte teilen wollen, dann macht es anonym, andere Stadt, anderer Name, anderes Bundesland, sucht euch was aus. Wir reden darüber, wie gut sich der Ort Schule für euch angefühlt hat, anfühlt, welche Erfahrungen ihr da gemacht habt mit ja, Gewalt in allen möglichen Formen oder dass ihr sagt, okay, eigentlich war es immer schön. Ich vermisse es fast so ein bisschen und wünsche mir manchmal zurück, dass es so ein Safe Space, den habe ich seitdem nicht mehr so richtig erlebt. Wo seid ihr da so unterwegs? Interessiert mich sehr, meldet euch. Gleich geht's weiter nach Anderson Park und Schoolboy Q.

0: 11 nach 10 am Dienstagabend. Hier sind Fritz und das Ding in Baden-Württemberg, in Rheinland-Pfalz, im Saarland, in Hessen, Brandenburg und Berlin. Hört ihr uns gleichzeitig? What? Ja, 0331 70 97 110, das ist die Nummer in diese kleine, feine Show. Einfach mal auf das Gerät gucken, wo ihr uns gerade hört, dann steht da diese Nummer und dann ruft ihr an. Denn es geht heute Abend um den Safe Space oder eben nicht Schule. Wie gut fühlt ihr euch an diesem Ort? Wie gesehen fühlt ihr euch? Wahrscheinlich ist es ja am ehesten das, wie akzeptiert fühlt ihr euch da? Ist die Schule ein Ort, wo ihr sagt, okay, da werde ich so genommen, wie ich bin, von allen anderen, die akzeptieren mich so, die sehen mich mit allen Stärken und mit allen Schwächen? Oder sagt ihr, okay, nein, es ist ein Ort, da fühle ich mich komplett unkonfi. Ich habe Angst, davor hinzugehen. Ich habe Angst vor gewissen Leuten. Ich fühle mich null supported in dem, wie ich bin. Politische Haltung, Sexualität, whatever. Habt ihr Mobbing auch schon erfahren vielleicht oder Gewalt? Genau darüber will ich mit euch reden. Ganz offen, Real Talk. Und deswegen ist es auch absolut fein, wenn ihr sagt, ich möchte anonym anrufen, ich möchte nicht meinen echten Namen nennen und ich möchte nicht den Ort nennen, wo ich herkomme. Sucht euch irgendwas aus. Ruft auf jeden Fall an, wir haben nämlich noch freie Leitung und wollen mit euch darüber reden, ist der Ort Schule für euch ein Safe Space oder nicht? Ist es Beef statt Bücherlesen und Schelle statt Schulstunde oder eher andersrum? Denn so neue Zahlen sagen ja, Gewalt ist an Schulen jetzt zumindest mal für Berlin gesprochen. Ich glaube, so viele große Studien gibt es ja sonst gar nicht. Bisher ein krasseres Problem, sagen nicht irgendwie Lehrer, sondern vor allem die Schülerinnen und Schüler. Hallo nach Aachen.
1: Hallo.
0: Hallo, Leonie.
1: Hi.
0: Alles gut?
1: Ja.
0: Ja. Ja, doch. Ich habe gerade mal überlegt, wie so meine Schulzeit war vorhin und ich habe überwiegend ein positives Gefühl, aber kann das, was du gleich erzählst, ich kann trotzdem zwischendurch mal relaten. So.
1: Ja, interessant.
0: Also grundsätzlich würdest du sagen, ist die Schule ein Ort, wo du gerne abhängst, wo du gerne hingehst? Das ist ja nicht so, dass du sagst, okay, ich will da unbedingt hin, du musst halt.
1: Ich bin gerade in der Oberstufe, das heißt, ich bin ja mehr oder weniger eh freiwillig da.
0: Stimmt.
1: Also meine Schulpflicht ist ja jetzt vorbei. Tatsächlich muss ich halt einfach noch da bleiben. Sag ich so, wie es ist. Ich würde gerne abbrechen, weil das für mich so ein Ort ist, mit dem ich sehr viel Negatives assoziiere. Ja, also.
0: Du bist so weit zu sagen, du würdest jetzt. Welche Klasse bist du? Dann 12. oder 11.?
1: 11.
0: Hä, aber. Also du würdest jetzt sagen, okay, ich habe keinen Bock, ich möchte das nicht mehr fertig machen, es würde mir mental damit besser gehen.
1: Ja.
0: Und das liegt an wem?
1: An meinen Mitschülern vor allem. Hm. Also ich würde sagen, es hat wirklich schon super, super früh bei mir gestartet, dass ich mit Schule was Negatives in Verbindung gesetzt habe. Also in der Grundschule hat es schon damit angefangen, dass mir immer wieder meine Sachen geklaut wurden. Die wurden versteckt, es wurde über mich lustig gemacht und so weiter.
0: Also Sachen abgezogen und dann irgendwie 3 Tage später im Kunstschrank wiedergefunden.
1: Ja, so ungefähr.
0: Das waren vermutlich auch damals schon immer die gleichen Leute, ne?
1: Ja.
0: Aber auch, also das ist ja der erste Moment, wo man darauf vertrauen müsste als Person. Okay, ich kann mich eigentlich darauf verlassen, dass irgendjemand das sieht, interveniert und die Sache ist geregelt. So. Das wäre Theorie, ne? So.
1: Ja.
0: Und jetzt die Praxis.
1: In der Grundschule habe ich dann irgendwann damit abgeschlossen, sag ich jetzt mal, weil ich dachte mir so, ja, okay, sind halt meine Sachen weg, dann nehme ich jetzt einfach immer das Doppelte mit. Wenn mir halt ein Stift geklaut wurde, dann konnte ich ja natürlich nicht mehr schreiben, habe ich gesagt, okay, nehme ich halt einen zweiten mit. So. Weil halt niemand eingegriffen hat. Grundschule war auch nicht so schlimm, würde ich behaupten. Also natürlich war auch nicht so geil, aber war jetzt auch nicht so, dass ich sage, okay, war schlimmste Zeit für mich.
0: Wann ging denn das los?
1: Zweite Klasse?
0: Also da warst du sieben.
1: Ja.
0: Okay, krass.
1: Ja, genau. Und dann weiterführende Schule war auf jeden Fall ein großer, großer Step für mich. Weil ich hatte in der Grundschule, das klingt jetzt so böse, wenn ich das sage, aber eher so, ich war in dieser Freundesgruppe von den Unbeliebten. Das klingt so böse. Oh mein Gott, ich kann das nicht.
0: Also diese Regeln, diese harten Dynamiken, das wäre ja eigentlich basically der Job irgendwie von, Lehrerinnen und Lehrern, da halt, klar, die können sowas nicht komplett beeinflussen, aber sie können zumindest ja versuchen, das Krasseste zu verhindern. So, wenn du sagst, also Gruppenbildung gibt es immer und
1: ja, safe.
0: Wenn du sagst, deine Wahrnehmung war immer, du warst immer der Gruppe der Unbeliebten,
1: ja,
0: dann könnte man ja auch sagen, okay, Leute, also dann sind wir diejenigen, so jetzt Outlaw-mäßig, dann machen wir halt unseren Scheiß zusammen. So.
1: Ja.
0: Ist doch egal, was die anderen machen. Aber das ist ja das Allerschwierigste, in dem Moment dann wahrscheinlich, zu sagen, okay, ich löse mich von dem Urteil von anderen Personen über mich.
1: Ja, auf jeden Fall. Worauf ich eigentlich hinaus wollte, war dann halt der Step zur weiterführenden Schule, weil ich halt auf ein Gymnasium gegangen bin und meine anderen Freunde auf eine Gesamtschule. Das heißt, ich hatte basically niemanden. Und die Leute, die halt die Leute, die mit mir auf eine Schule gegangen sind, waren genau die, die so Kacke gebaut haben. Versteht man, was ich meine?
0: Ja, aber Kacke bauen ist ja jetzt erstmal nicht gleichzeitig. Also würde ich jetzt nicht so verstehen im Sinne von unbeliebt, ne? Wer Kacke baut?
1: Nein, ich meine im Hinblick auf, okay, die haben meine Sachen weggenommen.
0: Ach so, ja.
1: Also, ja.
0: Ach so rum, okay, checke, ja, okay, ja.
1: Checkst du?
0: Ja.
1: Okay, genau, und dann hatte ich halt erstmal niemanden und natürlich fünfte Klasse, man kommt mit komplett fremden Leuten dann auch noch von anderen Schulen so in Kontakt, aber ich bin generell nicht so die Person, die sagt, okay, ich gehe jetzt straight up auf andere zu. Ich brauche das jetzt, dass ich direkt am ersten Tag die neueste Connection knüpfe. So, ich bin nicht so ein Mensch, ich bin eher zurückhaltend. Ich möchte erstmal so ein paar Tage gucken, okay, wie ist die Person? Kann ich was mit dieser Person anfangen oder ist sie nicht so in meiner Comfort Zone? Deswegen habe ich mich erstmal zurückgehalten und ich glaube, das ist auch so ein Fehler von mir einfach, gebe ich auch zu.
0: Aber also das finde ich erstmal relativ gut. Also wenn ich das jetzt judgen müsste, dann würde ich sagen, eigentlich mega guter Charakterzug, weil du dir erstmal in Ruhe anguckst, ich gucke mir die Charakter erstmal an und checke dann nach und nach, wie die Leute drauf sind und mach nicht so erster Eindruck mäßig, weil das
1: Ja. So,
0: dann gibt es ja auch Leute, die mal so erster Eindruck mäßig dann bonden und dann kann es ja auch ganz schnell nach hinten losgehen, so, weil du dann halt merkst, okay, so ist die Person ja gar nicht und du bist wahrscheinlich dann eher eine Person, die sich darauf verlässt, okay, ich möchte die Leute dann halt echt kennenlernen. Das finde ich erstmal gut.
1: Ja, auf jeden Fall, das hat nicht so gut geklappt, wie ich so neue Connections geknüpft habe. War ein bisschen doof. Ich hatte dann aber tatsächlich irgendwann eine Person, mit der ich mich auch sehr gut verstanden habe. Mhm. Also ich rede gerade so von fünfter, sechster Klasse. Die war aber leider nicht gut genug und hat dann die Schule verlassen müssen. Und dann stand ich halt wieder alleine da. Und in der siebten Klasse ist es bei uns so, dass dann nochmal komplett neue Klassen gemischt werden. Und dann war ich halt wieder in einer komplett neuen Gruppe.
0: Du bist zur fünften aufs Gymnasium?
1: Ja, genau.
0: Und dann hat man zwei Jahre Zeit irgendwie zu bonden und dann wirst du nochmal neu zusammengewürfelt. Wieso das denn?
1: Keine Ahnung.
0: Das ist ja komplett weird, weil da machst du ja alles kaputt, was sich in 2 Jahren aufgebaut hat.
1: Ja, safe.
0: Hä, wie dumm.
1: Ja, 100%. Genau, dann 7. Klasse war ähnlich. Also ich hatte vielleicht so 1-2 Leute, aber das ist so, ja, okay, man sieht sich, man redet, das war's. Es ist jetzt nicht so, okay, komm, wir machen zusammen, blablabla. Mir ist aber in der 5. und 6. Klasse immer wieder so ein Mädchen aufgefallen, die nicht in meiner Klasse war, die, wie sage ich das jetzt, ohne das Böse zu formulieren, die war halt auch nicht so beliebt, aber ich würde halt auch behaupten, dass sie sich das selber auch ein bisschen kaputt gemacht hat, weil sie halt in den Pausen beispielsweise hat sie sich so Dreck in die Haare gemacht. Also auf unserem Schulhof gibt es so Steine und da sind halt auch so Bäume. Und da hat sie dann die Steine, den Dreck, die Äste und so in ihre Haare gemacht. Und demnach sah sie halt auch dann sehr ungepflegt aus.
0: Aber das klingt erstmal so ein bisschen nach Schrei nach Aufmerksamkeit.
1: Ja, auf jeden Fall. Aber sie ist mir halt aufgefallen. Und in der 7. Klasse waren wir dann zusammen in einer Klasse. Da hat sich das Ganze auch irgendwie gelegt, würde ich behaupten, dass sie das gemacht hat. Und dann sind wir irgendwann so in Kontakt getreten. Und wir haben uns wirklich gut verstanden. Und dann bin ich auch in so eine Freundesgruppe geraten. Und es war eigentlich echt eine gute Zeit erstmal. Bis so zur, ja, Anfang 10. Klasse, Mitte 10. Klasse.
0: Also bis vor einem Jahr letztendlich.
1: Ja, genau. Da habe ich dann gemerkt, okay, irgendwie tun die mir doch nicht mehr so gut, wie ich eigentlich dachte.
0: Woran hast du das gemerkt?
1: Also es war halt so, dass wir eine Gruppe zusammen hatten auf WhatsApp, einfach um zu schreiben, ey, wollen wir was machen?
0: Ja.
1: Und dann war es halt einfacher. Ich habe aber gemerkt, dass sie eine Gruppe ohne mich gemacht haben. Und das ist ja auch in erster Linie gar kein Problem. Damit war ich auch voll fein. Aber ich habe gemerkt, dass die sich da nur noch verabredet haben, um irgendwie sich zu treffen. Und wenn ich dann mal mitbekommen habe, dass sie sich treffen, dann kam immer so, ach ja, sorry, wir haben vergessen, dich zu fragen.
0: Aber weil du gerade meintest, das ist an sich erstmal okay, eine Gruppe ohne dich. Ja, aber das tut er mir in dem Moment ja trotzdem irgendwie weh. Selbst wenn man weiß, okay, also selbst vor dem Moment, wo die da offensichtlich hinter dem Rücken sich dann verabredet haben.
1: Ja, safe. Aber ich wusste halt, dass die vorher auch schon so eine Dreiergruppe waren.
0: Okay. Also insgesamt 4 und du warst ein bisschen die... Bist du dazugekommen zu einer Gruppe, die fest vorher schon gebondet hatten oder hat sich das mehr oder weniger so ein bisschen zusammengepuzzelt? Also erkannten die sich einfach schon vorher und gesagt, okay, das ist eher der feste Kern und du bist dann dazugestoßen?
1: Nee, das war wirklich, dass wir so zusammengekommen sind irgendwie. Also 2 davon waren schon immer, die sind, glaube ich, seit der Grundschule oder so schon sehr fest. Und dann kam halt die andere Person und ich dazu. Und dann wurden so diese 4er-Gruppe. Genau, auf jeden Fall hatten die dann diese Gruppe da zu dritt. Und irgendwann, keine Ahnung, es kam halt auch voll oft zu so Sprüchen, die ich im ersten Moment gar nicht so wahrgenommen habe. Also, wo ich dann halt auch beleidigt wurde. Und am Anfang dachte ich die ganze Zeit so, okay, die spaßen, ist jetzt irgendwie so deren Phase oder so, aber je länger ich gewartet habe, desto ernster wurde es irgendwie. Und es war halt teilweise auch richtig Bodyshaming dabei.
0: Okay, krass.
1: Wo ich dann auch so dachte, okay, Ich dachte eigentlich, ihr tut mir ganz gut. Ja, ist dann irgendwie nach hinten losgegangen.
0: Aber wann war denn der Moment, wo das so umgeschlagen ist? Wenn du sagtest, da war irgendein Bodyshaming dabei. Also war das unterschwellig schon vorher? Oder?
1: Ich würde behaupten, es war schon sehr lange unterschwellig. Aber ich glaube, so ein ausschlaggebender Punkt war, als ich mir ein neues Oberteil gekauft habe, was ich wirklich unglaublich schön fand. Mhm. Und dann bin ich damit zur Schule. Und das Erste, was ich höre, war, du siehst aus wie, ich weiß nicht, ob ich das jetzt so droppen kann, ist halt eine Beleidigung gewesen.
0: Ja, du, wenn du sagst, ist es für dich okay, das nochmal zu droppen, was sie über dich gesagt haben?
1: Ja, die meinten halt, du siehst aus wie eine Nutte in dem Oberteil. Und dann war ich so, okay, wow, danke, I guess. Mhm. Ich habe das Oberteil danach nie wieder angezogen, ich habe es weggeschmissen. Und ich glaube, das war so der Punkt, wo ich gemerkt habe, okay, irgendwie wird das gerade doch viel ernster, als ich eigentlich dachte. Mhm. Genau, und dann habe ich das immer so ein bisschen beobachtet. Und irgendwann war halt wirklich der Punkt, wo ich gesagt habe, bis hierhin und nicht weiter, ich brauche diesen Abstand. Und dann habe ich sonntagsabends eine Nachricht an die geschrieben. Es war wirklich super lieb formuliert und auch irgendwie gar nicht angreifend oder so. Und ich meinte einfach so grob gesagt, ey Leute, ich brauche gerade ein bisschen Zeit für mich. Das liegt nicht 100% an euch. Ich will jetzt auch irgendwie keinen Stress mit euch. Ich will jetzt auch den Kontakt nicht zu euch zu 100% abbrechen. Aber ich brauche gerade einfach ein bisschen Zeit für mich. Und ich hoffe, ihr kommt damit klar. So, ist valid, sage ich.
0: Absolut. Also ich, genau. Und ich finde es auch gut, dass du dann quasi selbst von dir aus sagst, okay, ich treffe jetzt die Entscheidung. Und das ist ja auch wieder so, du sitzt dann in dem Moment ja am längeren Hebel.
1: Ja. Irgendwie wurde diese Nachricht aber gar nicht so gut aufgenommen, wie ich es mir erhofft habe. Ja. Und bin dann morgens in die Schule mit den wildesten Gerüchten über mich, wo ich mir dachte, WTF, was passiert hier gerade? Also von rassistischen Äußerungen, die ich scheinbar getätigt haben soll, bis hin zu Homophobie und weiß ich nicht was, habe ich alles möglich gehört. Was ich teilweise aber auch extrem... Also
0: wo kam denn das alles her? Also wo hat denn das vorher so... Also der muss ja irgendwo geschlummert haben vorher.
1: Ich weiß es nicht, wo das herkam. Es ist, also ich habe teilweise gehört, dass ich eine Person aus dieser Freundesgruppe scheinbar gezwungen hätte, mit ihr zusammenzukommen, was so schwachsinnig ist, weil ich war bis jetzt noch nie in einer Beziehung. Warum sollte ich auch, also es geht bis jetzt nicht in meinen Kopf rein, warum ich das sollte. Ich kann mir aber sehr gut vorstellen, wir haben im Sommer, haben wir mal einen TikTok gemacht und wir haben, also du musst dir vorstellen, wir sind so aufeinander zugerannt irgendwie, ich weiß nicht, auf jeden Fall irgendwie, und dann konnten wir halt beide nicht mehr bremsen.
0: Mhm. Und dann haben wir... Ja? Also, was kommt jetzt?
1: Oh Gott, das ist so weird, wie ich das jetzt formuliert habe. Mhm. Ich glaube, das kommt jetzt ganz falsch rüber. Auf jeden Fall haben wir uns dann so geküsst. Aber es war nichts Ernstes. Es war einfach... Checkst du?
0: Ja, ja, du. Also, und, ja, eigentlich ganz sweet.
1: Wir wollten das beide aber nicht. Das war einfach, weil wir zu schnell waren und uns nicht bremsen konnten. Also geschwindigkeitstechnisch. Ja, dieses Video gab es dann natürlich. Und ich glaube, dass es deswegen so entstanden ist, dieses Gerücht. Weil ich weiß, dass dieses Video auch rumgeschickt wurde in dieser Zeit. Und dann kamen halt auch so Gerüchte wie, ja, die Lesbe, bla bla bla. Wo ich mir halt auch denke, ja, okay, aber selbst wenn ich es ja wäre, wo ist das Problem? Fun Fact, die Person, die das erzählt hat, ist tatsächlich lesbisch.
0: Aber warum sollte sie das spillen? Also warum, das verstehe ich gar nicht.
1: Ja, das checke ich auch nicht. Es ging dann tatsächlich so weit, dass die Person, die das über mich erzählt hat, war zu dem Zeitpunkt in einer Beziehung mit einer Freundin von mir. Mhm. Und ihre Freundin hat mir dann auch so Chatverläufe geschickt, wo die über mich geredet haben, was ich ultra lieb von ihr fand. Dass sie so zu mir gehalten hat, vor allem weil es ja eigentlich ihre Freundin ist. Checkt man?
0: Mhm. Voll.
1: Genau, auf jeden Fall habe ich dann die ganze Zeit Beweise gesammelt und bin dann irgendwann zu meiner, dann zu der Zeit Klassenlehrerin gegangen und war so, hey, irgendwie geht das hier gerade in eine ganz, ganz falsche Richtung. So, ich wollte halt das Gespräch suchen. Ich bin dann bei der Schulsozialarbeiterin gelandet und habe da tatsächlich auch dann die ganzen Beweise aufgetischt. Und
0: jetzt bin ich auf ihre Reaktion gespannt, weil sie wäre diejenige gewesen. Ja, bin gespannt.
1: Ja, genau. Sie wäre eigentlich die Person gewesen, die hätte helfen sollen. Die war selber tatsächlich sehr schockiert, was da über mich erzählt wurde. Also es wurde halt auch so richtig random Dinge einfach gesagt. Also von wegen, ich würde mich nie waschen, ich sei ungepflegt, ich hätte Pilz im Intimbereich. Ich mir denke, Leute, WTF, was passiert hier gerade? Auf jeden Fall habe ich denen das dann alles gezeigt und die waren auch super schockiert und auch meine Klassenlehrerin hatte dann irgendwie ein ganz anderes Bild von denen.
0: Über welchen Zeitraum reden wir denn eigentlich?
1: Also das war Anfang 10. Klasse. Das war, nachdem ich den Kontakt in der Anführungszeichen abgebrochen habe. Also das war in der Woche, nachdem ich diesen Text geschrieben habe.
0: Und dann? Also nachdem du das alles irgendwo gedroppt hast bei der Sozialarbeiterin, Konsequenzen?
1: Also wir haben dann irgendwann immer wieder so Gespräche gehabt und dann haben die gesagt, dass es ja ganz schlau wäre, wenn wir die betroffenen Personen mal dazu holen, was ich ja auch als schlau empfunden habe. Irgendwie war es nicht ganz so schlau jetzt im Nachhinein, aber ich habe das einfach so stehen gelassen. Weil am Ende ist es tatsächlich darauf hinausgelaufen, dass denen geglaubt wurde und mir wirklich kein einziges Wort mehr geglaubt wurde.
0: Einfach weil sie mehr waren?
1: Ja.
0: Das ist ja krank.
1: Ja. Meine Beweise wurden dann einfach fallen gelassen. Da hat sich niemand mehr drum gekümmert. Es hat auch während diesen Gesprächen nie jemand gefragt, wie ich mit der Situation umgehe, ob ich irgendwas brauche oder so. Es war einfach so, ja, okay, ich erzähle, die anderen werden dazugeholt und das war's.
0: Und du musst es dann, also du hast quasi den Gegenüber quasi auspacken müssen?
1: Ja.
0: Boah, das ist ja nochmal dreifach komplett unangenehm. Also normalerweise würde ich jetzt denken, also ey, vertrauter Rahmen. Und dann glauben wir mal der Person und machen es nicht wie, nur weil vier das was anderes sagen, wird die eine Person Unrecht haben.
1: Ja, voll. Und dann auf einmal, während dieses Gesprächs, kamen dann so wilde neue Gerüchte auf. Also, dass ich halt voll rassistisch sei und einer Person dass sie zurück ins Schlauchboot soll oder so. Und wirklich, sowas würde nie im Leben aus meinem Mund kommen. Und das Ding ist, ich wusste genau, woher diese Aussage kam, weil wir in so einer großen Gruppe, so eine WhatsApp-Gruppe waren und da war ein Typ drin und der hat genau das gesagt und der fing halt auch mit L an und ich bin mir so sicher, dass sie das einfach vertauscht hat Aber ich war in dem Moment so sprachlos.
0: Wie einfach vertauscht? Aber das ist doch bösartig, sowas zu behaupten.
1: Ja, ich weiß auch nicht. Also, es wurde dann halt alles auf mich geschoben. Und ich war so schockiert und ich konnte nichts in dem Moment sagen, was natürlich ja dann zu ganz viel Spielraum geführt hat, dass ich das ja einfach so stehen lasse, weil das die Wahrheit ist. Checkt mal, was ich sagen will?
0: Voll. Also, du warst einfach in dem Moment sprachlos und alle haben gedacht, okay, sie wehrt sich halt im Moment nicht mehr. Ja, dann wird es schon so sein.
1: Ja, genau. Ja, genau. Und deswegen wurde dann halt, glaube ich, auch einfach den anderen geglaubt. Punkt. Mhm. fand ich wirklich kacke. Aber es wurde dann auch so stehen gelassen bis zum Ende des Schuljahres. Es hat sich wirklich niemand mehr darum gekümmert. Was ich ein bisschen schade fand, weil diese Gerüchte gingen halt wirklich in der ganzen Schule rum. Also irgendwelche random Sechsklässler sind irgendwann auf mich zugekommen und waren so, ey, wir haben das und das von dir gehört, stimmt das? Ich mir dachte, wow, danke. Eigentlich stimmt das hier gerade gar nicht.
0: Aber wer hat denn, wie hat denn das dann nochmal die Runde gemacht? Das ist ja, also, das finde ich ja noch krasser.
1: Also, das war so, dass eine Person aus dieser Freundesgruppe war super eng befreundet mit einem aus meiner jetzigen Stufe. Mhm. Und er ist super connected mit jüngeren Schülern.
0: Ah, okay.
1: Und ich weiß, dass er halt auch in gewissen Kursen Dinge über mich weitererzählt hat. Deswegen denke ich, so hat es diese Runde bekommen.
0: Ganz kurz noch, weil ich dann noch drei Menschen habe, die auch ihr so ein bisschen ihr Schulleben nochmal hier erzählen wollen im Blue Moon und davon erzählen wollen, was Schule mit ihnen macht, ob es ein Safe Space für sie ist. Leonie, bei dir obviously nicht.
1: Ja.
0: Wie geht's dir denn jetzt gerade? Also das ist jetzt dann auch wieder eine Weile her. Du sagst, also aus dieser Friends-Gruppe bist du raus. Wie haben denn, ganz kurz, wie haben denn die anderen reagiert?
1: Also...
0: Traut dir noch jemand? Beziehungsweise, oder haben die es geschafft, komplett zu sagen, okay, Leonie, da, nee, haltet euch von ihr fern?
1: Also ich würde sagen, dass es schon so ist, dass die Leute sehr skeptisch mir gegenüber sind. Das merke ich immer noch. Also ich habe gerade auch kaum jemanden. Ich habe eine Person, aber die hat das ganze Thema gar nicht mitbekommen, weil sie halt neu auf diese Schule gekommen ist. Mhm. Und ich glaube, das ist so mein Glücksmoment gewesen. Nennt man das so? Ich weiß nicht.
0: Ah, okay, dann konntest du sofort quasi jemand, der diesen ganzen Schüssel nicht mitgekriegt hat.
1: Ja, genau. Aber diese Vorurteile mir gegenüber sind halt immer noch da. Und weiß nicht. Also es haben wirklich irgendwie 95% meiner Stufe nichts mit mir zu tun. Und trotzdem hat jeder irgendein schlechtes Bild von mir im Kopf.
0: Ja, krass. Ja. Also ich überlege gerade, dass also eigentlich kannst du entweder nur die Schule wechseln, weil es dir dieser kleine Freundeskreis komplett versaut hat, oder man müsste dafür sorgen, dass halt die Person das quasi auch vor so einer großen Klasse sich jemand hinstellt und sagt, okay Leute, wir haben halt die Scheiße erzählt, wir haben da und da rumgelogen, wir haben da einfach komplett abgelästert über sie, das und das ist passiert, und dann bräuchte es halt aber wirklich Sozialarbeiter, Lehrer, die dann auch den Arsch in der Hose dafür haben.
1: Ja.
0: Ey Leonie, ich hoffe, dass du mit der Person, die da jetzt gerade neu in die Klasse gekommen ist, dass du mit der irgendwie bonden kannst. Ich gehe immer davon aus, dass, also da ist ja irgendwann Payback-Time, ne? Also wenn die so eine Scheiße erzählt haben und dann hinter deinem Rücken und all dieser ganze Kram, das kann ja nicht lange gut gehen. So.
1: Ja, safe.
0: Es fällt denen irgendwann auf die Füße.
1: Ja, hoffentlich. Wirklich.
0: Danke dir für den Anruf im Blue Moon.
1: Ja, danke, dass ich so lange reden durfte.
0: Bis bald mal wieder. Mach's gut, eine gute Nacht. Ciao, ciao. Ist der Ort Schule ein Safe Space für euch und ihr sagt, ich fühle mich da mega wohl, ich fühle mich gesehen, ich fühle mich akzeptiert, ich habe da meine Friends und ich habe vor allem die allerbesten Lehrerinnen und Lehrer der Welt, ich habe mega Sozialarbeiter, ich habe eine Schulpsychologin, mit der ich mich mega gut verstehe und hatte vielleicht eine miese Zeit, aber bin da draus? Oder sagt ihr, also mir geht es so ein bisschen wie Leonie, mentaler Abfuck, die Schule für mich, weil halt miese Scheiße über mich erzählt wird, die weirdesten Gerüchte, die krassesten Sachen über mich erzählt werden und vielleicht, weil ihr auch schon körperliche Gewalt erlebt habt. Dürft natürlich auch anonym anrufen, das geht jederzeit im Blue Moon, hier bei Fritz und auch bei Das Ding, egal woher ihr uns anruft, sucht euch gerne eine andere Stadt, einen anderen Namen, vielleicht auch ein anderes Bundesland aus. Es sind ja einige zur Auswahl, wo wir gerade zu hören sind heute Abend hier in Berlin, Brandenburg, Hessen, Rheinland-Pfalz, Saarland und auch Baden-Württemberg. Und jetzt machen wir weiter mit jemandem, der sagt, okay, ich fühle mich schon eher safe in meiner Schule und meinem Umfeld. Lars in Rheinland-Pfalz, hi.
2: Ja, hi.
0: Hi. Hoffe, geht dir gut?
2: Ja, mir geht's super.
0: Ja, cool. Und du bist jemand, der sagt, ich fühle mich wohl.
2: Ja, also jetzt quasi das Kontrastprogramm. Ich weiß natürlich, dass es auch jetzt wie bei Leonie anders sein kann, aber ich persönlich kann sagen, ich habe letztes Jahr Abi gemacht, war super gerne in der Schule und blick da gerne auf die Zeit zurück. Und ja, jetzt momentan mache ich eine Ausbildung und bin dann nur noch einmal die Woche in der Berufsschule. Ist natürlich irgendwo auch was ganz anderes, aber auch da fühle ich mich mittlerweile super wohl. Und ja, genau.
0: Was ist der Grund dafür, dass du sagst, das ist für mich ein Safe Space, ich fühle mich wohl, ich fühle mich gesehen? Also was sind die, so die, was gibt dir das Gefühl, ich mag's hier?
2: Ja, also ich denke, es ist auf jeden Fall das Gefühl von Vertrautheit, was ich brauche, um mich wohlzufühlen. Und das halt dann einfach was Zwischenmenschliches. Also wenn man Klassenkameraden findet, mit denen man irgendwie auf einer Wellenlänge ist. Zum einen, ich denke, das ist das Allerwichtigste, dass man sich dann auch jeden Tag irgendwie darauf freuen kann, in die Schule zu gehen, wenn auch nur deswegen. Und wenn dann dazu noch irgendwie ja, so die Klasse irgendwie harmoniert und klar, es gibt immer so und solche, aber man insgesamt da irgendwie so seinen Platz ja, gefunden hat, ist top. Und wenn obendrauf dann noch irgendwie man coole Lehrer hat und da gibt es auch so und solche, aber ich hatte auf jeden Fall immer wieder welche, mit denen ich mich gut verstanden habe, wo ich dann, keine Ahnung, auch mal im Flur für stehen geblieben bin, wenn ich die nicht mehr hatte und die sich erkundigt haben,
0: sweet,
2: wie es geht oder so. Und ja, das macht es für mich im Wesentlichen aus. Und vielleicht, also das ist jetzt der letzte Punkt, aber so, dass die Schule insgesamt irgendwie einladend aussieht, ich denke irgendwie so ein grüner Pausenhof oder so, ist da auch schon viel wert.
0: Was ist der Faktor, wo du sagst, das hat dir am meisten Sicherheit gegeben? Also von den vielen Dingen, die du gerade gesagt hast, vertraute Leute, korrekte Lehrer. Gibt es eine Person, von der du sagst, die hat, egal was war, mit der konnte ich immer reden in der Schule?
2: Ja, also jetzt nicht nur eine, aber ich hatte immer welche, wo das der Fall war. Und teilweise dann auch Leute, mit denen ich noch vorher in der Grundschule war oder so, also die mich lange und gut gekannt haben. Und generell

0: dann in der Klasse irgendwann war, wo die Leute schon ein Jahr mehr hatten an Erfahrung und so. Und dann musste man sich da auch erstmal wieder einfinden. Und dann haben wir zum einen die Situation geteilt, aber halt zum anderen auch einfach so, ja, gewisse Werte. Und da habe ich auch so wirklich von Anfang an gemerkt, wir kommen super gut klar. Und das ist einfach ein Geschenk, wenn du so jemanden hast. Und da bin ich dann auch jedes Mal dankbar für. Und da macht dann auch irgendwie alles mehr Spaß. Und man hat ja oft genug auch Gelegenheiten, um sich mal zu unterhalten oder so. Und ja.
1: Auch interessant, dass es ja wirklich einzelne Personen sind, ne?
0: Ja. Wobei ich auch sagen muss, also mittlerweile sind wir auch voll, ich sag mal, integriert in der neuen Klasse. Und das ist halt ein cooles Gefühl, wenn irgendwie dann man das ja in eine Klasse kommt mit vertrauten Gesichtern und irgendwie immer was hat, um sich zu unterhalten oder irgendwie auch, keine Ahnung, jetzt bei der Berufsschule muss ich ganz ehrlich sagen, dass geht dann hier und da auch mal ein bisschen wilder zu oder lockerer. Wir sind eine kleine Klasse und heute war der letzte Tag vor den Ferien. Da war dann sowieso alles anders und haben wir noch Pizza bestellt, die im Unterricht gegessen und was wollte ich noch sagen? Ja, und dann irgendwie sowas wie Armdrücken gemacht, weißt du? So, manchmal geht es da Crash out und du fragst dich, was läuft hier eigentlich, wenn du so von außen drauf guckst, aber wenn du dabei bist, ist es halt irgendwie schon witzig. Und, ja. Und es sind auch nicht nur Schulkameraden, sondern es werden dann halt auch Freunde, der ein oder andere. Wir waren dann auch noch im Freibad und so. Also, da starten die Ferien und ich hätte nicht gedacht, dass ich das mal sage, aber da hat man dann fast auch so ein bisschen weinendes Auge, dass Ferien sind. Weil
1: oh, süß.
0: Azubi bedeutet das halt auch nur einen Tag mehr arbeiten und dass man sich halt dann 6 Wochen ein bisschen weniger sieht.
1: Das ist ja sweet. Aber das finde ich ja mega süß, dass du das sagst. ja, dass du. Oh, das ist ja wirklich wie also wie so also zu sehr frühen Schulzeiten, wo man sagt, oh, ich habe jetzt sehe heute die ganze Ferien nicht. Und so diese kleine Freude, als man aus den Ferien zurückkam und vielleicht auch die riesengroßen Freude, weil man sich so viele Leute halt auch wegen Urlaub irgendwie wochenlang nicht gesehen hat. Ja, super süß.
0: Ja. Und dann, aber trotzdem, man hatte eigentlich ja so viel dann gemacht, jeder war irgendwie im Urlaub und dann dachte ich immer so, ja, jetzt wird richtig viel erzählt. Und dann war so irgendwie direkt wieder das Schulgeschehen im Gange. Ja, weiß ich noch. Aber
1: gibt es so eine Lehrerperson, von der du sagst, okay, die hat mich so krass influenced, die hat mir, also jetzt wahrscheinlich die Berufsschule so ein bisschen zu fresh, aber wenn du sagst, okay, ich habe mich an der letzten Schule so wohlgefühlt, gibt es da Leute, von denen du sagst, die haben, weil du vorhin auch so meinst, ja, da bin ich immer noch mal auf dem Gang stehen geblieben und so und habe eigentlich nichts mehr mit denen zu tun gehabt. Was sind das für Leute gewesen, wo du sagst, das waren so ein bisschen meine engsten Bezugspersonen. Mit denen konnte ich total relate.
0: Ja. Also obviously ja Leute, die man auch mal im Unterricht hatte, um sich überhaupt zu kennen. Ich würde sagen, ja, also es waren auch unterschiedliche Leute. Manchmal war es halt so, dass meine Geschwister, die schon hatten oder so, und dass man dann automatisch schon so eine persönliche Ebene hatte, wo man dann auch mal so ein bisschen geplauscht hat und man irgendwie schon so ein bisschen in einem anderen Verhältnis war, als nur du sitzt in der Schule und das ist irgendjemand, der dir irgendwas beibringen will. Und dann halt immer auch welche, die ja, die auch irgendwie so ein persönliches Interesse an mir hatten, irgendwie so dann, ja.
1: Persönliches Interesse heißt wie?
0: Ja, okay, klingt jetzt ein bisschen falsch.
1: Nein, in die Richtung geht es gar nicht, aber hast du dann, also hat man dann mit denen auch mal so privat getalkt?
0: Ja, genau, also ich habe jetzt nicht irgendwie einen Kaffee nach dem Abi mit denen getrunken. Könnte ich mir irgendwann auch mal vorstellen, so ist nicht, aber halt

0: ja, die auch dann so ein bisschen mal aus dem Nähkästchen geplaudert haben und einfach so, wo man gemerkt hat, man hat wahrscheinlich als Lehrer genau wie als Schüler immer so seine Lieblingsklassen und oder Lieblingsschüler und dann macht es halt auch Spaß, irgendwie so zusammenzuarbeiten. Und ich glaube, da ist halt auch einfach so ein bisschen, wie du in den Wald rufst, so schallt zurück. Und das war aber bei mir nie so, dass ich dann irgendwie extra nett war, um bessere Noten zu haben. Das hatte ich nicht nötig und das wäre auch nicht meine Art gewesen, sondern dann hattest du halt auch mal so Momente, wo du dann irgendwie noch im Klassenraum noch kurz gestanden hast und dann hast dich halt irgendwie noch 3 Minuten während der Pause unterhalten. Machen wahrscheinlich auch eher wenige, aber ja.
1: Ja, voll. Aber wie, und, also dann ist ja auch ein großer Faktor, wie wahrscheinlich mit den Leuten umgegangen wird, die nicht sagen, mir geht's mega gut in dieser Schule. Wie war das denn bei dir in der Schule? Hast du das mitbekommen? Also war das einfach vielleicht ein anderer Umgang als das, was wir gerade bei Leonie gehört haben?
0: Ja, also ich weiß, dass das Thema des, hier dieser Folge mit Probleme und sowas. Mhm. Aber da habe ich jetzt vielleicht auch, weil ich jetzt nicht irgendwie an der Brennpunktschule war oder so und selbst nicht so involviert war, nicht wirklich was mitbekommen. Also dann meistens halt irgendwie über Vertrauenslehrer oder so, keine Ahnung. Und ich glaube, am Ende ist halt wichtig, dass irgendwie die Schüler miteinander respektvoll umgehen und dann auch irgendwie Leute, die so ein bisschen eher Außenseiter sind, irgendwie nicht ausgestoßen oder gemobbt werden. Da appelliere ich dann irgendwie an jeden, genauso wie mit Rassismus, hängt es halt bei Mobbing auch dann an jedem Einzelnen, wie er sich verhält. Und ich glaube, da ist unsere Stufe auch ganz gut mit umgegangen.
1: Also hängt es daran, dass alle cool miteinander umgehen und es gab aber nie so die, oder gab es Fälle, wo dann aber cool gelöst wurde?
0: Ja, also es ist jetzt echt nichts eskaliert, so an das ich mich erinnern würde. Also es gab mal irgendwie Leute, die dann die Schule gewechselt haben, glaube ich, oder so, aber dann auch teilweise aus anderen Gründen. Und andere haben dann irgendwie doch irgendwie ihre Leute gefunden, sodass irgendwie am Ende niemand alleine war und auch niemand jetzt extrem gemobbt worden wäre, wüsste ich jetzt auch nicht. Also, ja.
1: Also komplett einfach eine positive Experience.
0: Ja, also vielleicht ist das so meine Sicht.
1: Ist, ja na, ist doch gut. Also,
0: ja. Probleme gibt es wahrscheinlich überall, aber ich finde, verhältnismäßig, wenn man jetzt dann auch so andere Sachen hört, dann ist es schon ganz gut gewesen. Und ich glaube, also was mir nur noch negativ einfallen würde, und da glaube ich, hängt es halt auch so mit der Reife zusammen, dass je älter man wird, desto eher dann vielleicht auch sowas nicht mehr vorkommt. Aber irgendwie in der Mittelstufe damals, als so dann alle so pubertäres Alter hatten und so, gab es irgendwie auch mal so Leute, und ich will das jetzt auch gar nicht so kleinreden, weil ich für mich, finde ich, war das schon heftig und sowas darf auf keinen Fall vorkommen, dass Leute Hitlergruß gezeigt haben. Ich weiß auch, dass das nicht die Überzeugung von den Menschen war, aber sie fanden es halt damals lustig und
1: dann gut, ist natürlich das halt zu keinem Zeitpunkt lustig, ne? Also.
0: Ja, also müssen wir nicht drüber reden, ist vollkommen klar. Und ist auch nicht lustig. Aber das hat mich dann schon so ein bisschen schockiert. Da habe ich dann halt auch mal was gegen gesagt. Und ich glaube, da kannst du auch als Mitschüler nicht viel mehr machen. Ich glaube, darauf kommt es dann an. Und ich glaube, das.
1: Na, du nicht, genau. Also das müssen halt alle anderen vor allem und all. Also wenn sowas passiert, musst du halt komplett natürlich sofort auf Ebene von Lehrerinnen und Lehrern reagieren und sagen, so. Schluss, Konsequenzen, zack. Nichts daran ist lustig.
0: Ja. Aber das war zum Glück eine Ausnahme und wie gesagt, ich weiß, dass das auch wirklich nicht die Überzeugung war. Ja.
1: Lars, ich danke dir sehr. Das klingt doch total harmonisch. So. Und wenn jemand sagt, okay, ich habe mich wohlgefühlt, dann, wir reden ja heute darüber, wie wohl ihr euch im Space Schule fühlt, ob es ein Safe Space war oder eher das Gegenteil. Und wenn Lars sagt, ey, es war mega geil und es ist mega geil in der Berufsschule auch, wo ich jetzt bin, ich bonde mit den Leuten, ich habe wenig schlechte Erfahrungen gemacht, dann, wenn ihr euch genauso fühlt, 0331 70 97 110, das ist die Nummer in diese kleine, feine Sendung um kurz vor 11 hier bei Fritz und auch bei Das Ding. Natürlich, auch wenn ihr das Gegenteil erlebt habt und es euch so geht, dass ihr sagt, okay, ich habe einen Ort voller Mobbing, Gewalt, Belästigung, Intoleranz. Es ist einfach eine Scheißzeit gewesen. Es hat niemand was gemacht, obwohl es alle gesehen haben. Lars, danke dir.
0: Darf ich noch einen kleinen Appell zum Schluss?
1: Ja, auf immer.
0: Also abgesehen davon, dass jeder auf seine Mitschüler achtet und niemand anders behandelt, wie man selbst behandelt werden will, dass man, auch wenn das alle immer gesagt haben, so, man konnte es nicht glauben, aber irgendwie ist Schule dann doch was, was man in Teilen vermissen wird. Also
1: das
0: nicht jeder gleich, aber
1: genau.
0: Ich glaube, so, wenn man mal in der Berufswelt angekommen ist, dann weiß man zum Beispiel Ferien oder auch einfach, dass man so viele Leute in seinem Alter, wo dann bestimmt auch der eine oder andere Kumpel dabei ist, so viel sieht, viel mehr zu schätzen und sich das nochmal so vor Augen zu führen, hilft einem dann vielleicht auch an schlechteren Schultagen.
1: Word. Lars, danke dir.
0: Jo.
1: Liebe Grüße und bis bald. Ciao, ciao.
0: Ciao.
1: 0331 70 97 110. Okay, nochmal. 0331 70 97 110. Diese Nummer seht ihr auch, wenn sich sie sich da gleich einblendet. Mach ich gleich. Ihr hört den Blue Moon bei Fritz, bei Das Ding. Wir sind in Baden-Württemberg zu hören, im Saarland, in Rheinland-Pfalz, in Hessen, in Brandenburg und auch in Berlin. Und es geht darum, wie safe der Space Schule für euch ist oder auch war. Wenn ihr gerade durch seid mit dem 10. Klasse Abschluss, mit dem Abi, wenn ihr gerade in der Berufsschule seid, vielleicht gerade einen Schulwechsel hinter euch habt und sagt, okay, es waren die miesesten Jahre, die ich durchhabe, an diesem Ort, ich habe es gehasst. Und es ging mir richtig, richtig schlecht aus den und den und den Gründen. Es war diese Person, es war dieser Freundeskreis, es waren diese drei Typen, diese drei Girls, die einfach diesen Ort für mich zu einer Hölle gemacht haben. Oder ihr sagt, ey, überhaupt nicht. Also ich hatte Traumlehrerin, Traumsozialarbeiterin, Sozialarbeiter, Traumpsychologin und Psychologen an der Schule und für mich war es ein schöner Ort, ist es ein schöner Ort nach wie vor. Lasst uns darüber reden. 0331 70 97 110.
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1: Um 1 vor 11 und jetzt danke fürs Warten. Jana in Mönchengladbach. Hi.
3: Hello.
1: Hello, willkommen.
3: Danke, dass ich da sein darf.
1: Du, also du bist
3: yes.
1: 21, das heißt, das ist bei dir auch noch relativ fresh, dass die Schule vorbei genau. ist.
3: Ich habe vor 2 Jahren Abi gemacht, genau.
1: Und dann ist natürlich die Frage, also ich weiß schon, dass du sagst, okay, es ist beides. So.
3: Mhm.
1: Beste Zeit, worst Zeit. Wo fangen yes. wir an?
3: Maybe beim Schlechten, dann können wir mit dem Guten danach.
1: Okay, gerne. Ja, dann fangen wir mit dem Schlechten an. Mal gucken, was länger dauert.
3: Boah, weiß ich nicht. Ich glaube, ich hatte über meine ganze Schulzeit hinweg immer wieder Probleme mit verschiedensten Personen, ob es Lehrkräfte waren oder Mitschüler oder irgendwelche random Personen aus der Schule. Mhm. Die mir das Leben in der Schule dann ziemlich schwer gemacht haben, weil ich war früher sehr, sehr schüchtern. Ich habe meinen Mund nie aufbekommen und deshalb konnte, also ich habe mich nie dagegen gewehrt. Würde, glaube ich, heute anders laufen. In der 5. Klasse beispielsweise kam ich nicht so gut mit dem Unterricht klar. Einfach dieser Wechsel, das war zu viel, zu frisch, zu. Ich kam einfach nicht zurecht. Das war so die ersten 3 Monate und dann hatten meine Eltern schon direkt ein Gespräch von wegen, ja, die muss auf eine Förderschule, die kommt hier gar nicht klar und bla bla. Und es standen sage und schreibe 3 Lehrer dieser gesamten Schule hinter mir, die mich irgendwie auf dieser Schule gehalten haben. Mhm. Und ich glaube, das war so ein Riesenbruch in meiner Schulzeit, weil ich danach sehr wenig Vertrauen noch in die Lehrer hatte, weil ich immer das Gefühl hatte, okay, hier supportet mich halt irgendwie keiner. Ja, also das war so auf der Gesamtschule, auf der ich war. Hatte da auch wirklich viel Schwierigkeit mit den Lehrern.
1: Warum mit den Lehrern?
3: Ich war einfach übel ruhig, kam gar nicht aus mir raus. Und dann gab es halt Lehrer, ich stand beispielsweise in dem einen Jahr 2 in Chemie und dann mit dem Lehrerwechsel plötzlich 5. Und dann gab es so Förderpläne für die, die halt gefährdet waren, die Klasse zu packen. Und in meinem Förderplan stand so drin, so ja, melde dich, wenn du Fragen hast. Das habe ich dann gemacht. Ich habe mich getraut, mal aufzuzeigen und eine Frage zu stellen. Und die Antwort vom Lehrer war halt eiskalt, ja, steht an der Tafel.
1: Ich bin so null empathisch.
3: Ja, komplett. Und meine Geschwister, die nach mir auf der Schule waren, hatten auch alle Probleme mit dem Lehrer.
1: Es lag wieder an der einen Person. Genau, es sind immer einzelne Personen.
3: Ja. Und also ich war halt nie irgendwie auffällig. Ich habe nie irgendwie Mist gebaut. Ich war nie laut. Ich habe halt einfach stumm meine Sachen gemacht. Und es ist ja eigentlich, okay, ich habe mich jetzt nicht viel im Unterricht beteiligt, aber das ist ja eigentlich so, der Rest ist ganz gut für die Lehrer. Ich habe keine Scheiße gebaut. Ich habe einfach meine Hausaufgaben gemacht, meine Aufgaben gemacht und war so ein bisschen unauffällig am Mitschwimmen. Und trotzdem hatten die irgendwie voll das Problem mit mir.
1: Weil du unauffällig am Mitschwimmen warst? Oder was war so?
3: Keine Ahnung. Ich weiß es bis heute nicht.
1: Was hat die so getriggert?
3: Ich habe keine Ahnung. Das ist tatsächlich auch so ein Punkt, den ich ganz gerne wissen würde. Ich hatte eine Freundin, die war sogar das Gegenteil von mir. Die hat immer viel mitgemacht. Und ich glaube, oft hatten die dann das Gefühl, dass ich mich nicht hinter ihr verstecke, sondern mir die Sachen bei ihr abschaue und quasi nie eigene Leistungen erbringe, obwohl es nie so war. Also ich habe immer meine eigenen Sachen gemacht und ich hatte auch nie Bedürfnis, bei irgendwem abzuschauen, weil ich die Sachen, die wir gemacht haben, wissen wollte. Ich bin eine Person, ich möchte einfach sehr, sehr viel wissen. Ich sauge auch ganz viel in mir auf und lerne recht schnell. Deshalb hätte ich gar keinen Grund gehabt, da bei irgendwem irgendwas abzuschauen. Aber ich glaube, das war vielleicht auch so ein Punkt, weil sie eben sehr laut war und sehr viel mitgemacht hat, auch sehr gut in der Schule war und bei mir durch die mündliche Mitarbeit halt die Noten sehr auch nicht im Keller waren. Die waren jetzt auch nicht so schlimm, die Noten, aber ja, ich kann es mir nicht richtig begründen.
1: Aber dann bist du ja eigentlich, also klar, eigentlich ja irgendwie ein idealer Lerntyp, so.
3: Ja, eigentlich schon. Keine Ahnung, was da das Problem war. Ich habe dann auch meine Qualifikation zum Abi nicht bekommen und musste dann ja die Schule wechseln, was im ersten Moment so richtig, richtig schlimm für mich war, weil keiner meiner Freunde mitgegangen ist. Die haben alle ihre Qualifikation bekommen. Und ich dachte so, scheiße, jetzt muss ich alleine auf eine neue Schule. Ist ja richtig mein Albtraum, weil ich eben so schüchtern war und gar nicht aus mir rauskam. Aber ich glaube, der Schulwechsel war, also so um Selbstbewusstsein aufzubauen und so, wirklich, wirklich gut für mich, weil ich mich nicht hinter irgendeiner Person verstecken konnte. Mhm. Andererseits, also ich habe erst mein Fachabi gemacht und nach den 2 Jahren Fachabi habe ich dann noch 2 Jahre Abi gemacht und konnte quasi wegen dem Fachabi das Abi um 1 Jahr verkürzen. Und ich glaube, meine Fachabi-Klasse war ein reinster Albtraum, weil da einfach sehr viel Scheiße gelaufen ist.
1: Erzähl.
3: Also, keine Ahnung. Ich würde nicht sagen, ich war selbstbewusst, aber ich habe weitaus mehr gesprochen als noch in der Gesamtschule. Habe einfach für meine Meinung rausgehauen und mir war auch recht egal, was andere von mir gedacht haben.
1: Ja, erstmal gut.
3: Und dann, Erstmal gut, ja. Und dann gab es aber oft, wenn irgendwelche Streitereien waren, dann wurde oft gesagt, keine Ahnung, du Zahnstocher, einmal pusten und weg bist du. Also so richtig auf Körper reduzierte Sachen, womit ich dann richtig angefangen habe zu strugglen. Hatte da in der Zeit dann auch meine, ja, mit meinen ersten Panikattacken und wurde da halt auch null ernst genommen. Also dann hieß es immer, das machst du nur für Aufmerksamkeit und hier und da. Ich glaube, das war auch viel, weil die Lehrer mich, glaube ich, sehr gerne mochten und ich sehr gute Noten hatte.
1: Und dann wird man automatisch, wird man automatisch zum Feindbild der anderen.
3: Genau. Und bei anderen, also, weiß nicht, ich habe eine Präsentation gehalten und dann hieß es so, ja, also es ist ja eigentlich schon Abi-Niveau und dann habe ich halt auch eine 1+ dafür bekommen. Aber ich habe auch super viel Zeit dafür investiert. Diese Präsentation war halt ein Klausurersatz. Die ging super lange, ich habe mich da super reingehangen und das hat halt niemand gesehen. Alle haben halt diese Note nur gesehen und das Feedback der Lehrer und damit war ich halt wieder direkt unten durch, was halt keinen Sinn gemacht hat. Also wenn du dich zu Hause hinsetzt und in 5 Minuten eine Präsentation machst, ich mich aber zu Hause hinsetze und wochenlang daran arbeite, dann sind das ja so 2 verschiedene Sachen und so, du bist selbst dafür verantwortlich, was du aus deiner Arbeit machst. Damit habe ich ja nichts zu tun. Aber ich glaube, das war so ein Riesenproblem in der Klasse, dass einfach nicht gesehen wurde, was eigentlich dahinter gesteckt hat. Ja.
1: Und Punkt. Wie ging das weiter, wenn du sagst, es war so Krise mit dieser Berufsschulklasse?
3: Das wurde irgendwann auch von unserer Klassenlehrerin gesehen.
1: Hat sie, okay. Und, aber gut, das ist schon mal gut.
3: Ja, genau. Das hat sie dann auch gesehen. Ich hatte dann auch ein paar Gespräche, nachdem ich da dann meine ersten Panikattacken hatte. War dann auch bei dem Schulsozialarbeiter, der mich aber irgendwie nicht so ganz ernst genommen hatte. Die Schulsozialarbeiterin hat dann aber irgendwie so Teambuilding-Workshops bei uns in der Klasse gemacht, die für den Tag auch eigentlich echt ganz gut waren. Also für den Tag war der Vibe in der Klasse echt gut, aber das war dann auch der eine Tag und danach war es wieder beim Alten. Genau, ich war dann auch so eine der einzigen, bei denen gesagt wurde so, ja, wie sieht's aus, möchtest du nicht noch ins Abi wechseln? Und das wurde halt von den Lehrern öffentlich vor der ganzen Klasse kommuniziert. Maybe auch nicht der beste Weg von den Lehrern, wenn die eh schon wussten, wie es so in der Klasse aussieht. Aber ist halt so gewesen. War jetzt auch für mich kein Drama, aber das hat halt dieses Ganze drumherum irgendwie immer sehr verstärkt.
1: Ich frag, also no front, ne? Aber wenn Lehrer das dann so kommunizieren, dann frage ich mich mal so, also denkt ihr nach in dem Fall vorher, weil eigentlich hast du doch, das ist doch das, was du lernst, Empathie. Oder? Das ist doch ja. Das Ding. Und auch vielleicht strategisch so ein bisschen überlegen, was man wann kommuniziert, weil das ist doch alles Voll. Eigentlich part of the job. Ey, jetzt hören wahrscheinlich Lehrer zu, die hier, ja. Ich kassiere gern den Hate, jetzt ist gut.
3: Ja, nee. Es war dann auch oft so, dass wenn ich mal eine schlechtere Klausur geschrieben habe, was ja wirklich kein Drama war, weil man schreibt halt mal gute und mal schlechte Klausuren, dann kamen irgendwie andere und waren so, ich habe eine bessere Note als du und oh mein Gott, dann haben die sich halt übel für abgefeiert. Und dadurch ist dann bei mir so richtig krasser Leistungsdruck entstanden. Also so richtig heftig. Und dann vor meinen Abschlussprüfungen im Fachabi sagt mir eine Lehrerin so, ja, also wenn du die 1 schreibst, dann bekommst du die 1 auf dem Zeugnis und wenn du eine 2 schreibst, halt nur die 2. Und ich dachte mir in dem Moment, ja, danke, du wusstest genau, was gerade Sache ist und jetzt verstärkst du das halt auch wieder. Das ist auch wieder so Krise gewesen.
1: Ah, und vor allem, weil du ja vorhin schon meintest, dass du in der Zeit ja auch Panikattacken gehabt hast und dann ist natürlich Leistungsdruck nicht die beste Idee.
3: Nee, null. Das war...
1: Aber ich muss trotzdem also mal fragen, sind wir durch mit den Krisen? Wann kommen wir zum Guten? Also schlimmste Zeit war das.
3: Ja, also es hat super viel passiert, super viel auf meinen Körper reduziert worden und mir wurde einfach super, super viel Druck von außen gemacht, den ich gar nicht gebraucht hätte. Und ich glaube, dadurch habe ich mich dann selbst im Endeffekt auch so gestresst. Was dann im Abi leider weiterging, aber da hatte ich Personen um mich rum, die mich halt supportet haben. Und ich glaube, da war das Setting dann halt einfach ein komplett anderes. So vom Ding her, wenn man versteht.
1: Ja, nee, also was war da anders? Weil der Druck ist ja auch da.
3: Der Druck war vollkommen da und ich hatte auch gefühlt vor jeder Klausur Panikattacken und mir ging es so, was das anging, auch eigentlich echt nicht gut. Aber ich bin in eine Klasse reingewechselt, die seit einem Jahr bestanden hat und ich wurde super lieb aufgenommen von den Leuten. Ich habe da direkt Leute gefunden, mit denen ich connecten konnte. Wir hatten so am dritten Tag, wir waren 3 oder 4 Leute, die quasi neu dazugekommen sind, hatten wir so ein Teambuilding-Ding, was echt gut aufgezogen war. Und
1: was habt ihr denn, also was heißt denn gut aufgezogen? Was heißt das? Also,
3: ja, also so, wir haben da so verschiedene Spiele gespielt. Also einmal mussten wir über so Kästen und wir durften nicht auf dem Boden und wir hatten nur eine verschiedene Anzahl von Kästen. Ich glaube, wir hatten irgendwie so 6 oder 7, 8 Kästen, keine Ahnung. Und mit denen mussten wir eine Strecke zurücklegen, ohne den Boden zu berühren. Und dann standen wir quasi so eng an eng auf diesen Kästen. Und es hat keinen gejuckt, wer hier neu war oder welche Probleme man vielleicht gerade mit anderen hatte. Es hat wirklich keinen gejuckt. Und ich glaube, das war so ein Moment, wo ich mir dachte, okay, hier läuft halt einiges anders als in meiner alten Klasse. Und es war auch immer, dass wenn irgendwer ein Problem hatte, dass das in der Klasse offen angesprochen werden konnte. Und dass man dafür eigentlich immer eine Lösung gefunden hatte. Also klar, es gab halt auch irgendwie Probleme, die über die Lehrer dann geklärt werden mussten, aber das war nie irgendwas, was niemals geklärt werden konnte.
1: Und ja, von den Lehrern habt ihr Support bekommen, also in dem Kontext dann auch, weil das klang vorhin ein bisschen empathielos, jetzt aber klingt es irgendwie besser.
3: Voll, also das Krasse ist, es war die gleiche Schule. Und es waren, ich glaube, 2, 3 Lehrer waren gleich, aber die waren im Fachabi auch immer schon sehr, sehr lieb. Ich glaube, die Lehrer, also die waren viel empathischer. Unsere Klassenlehrer haben auch viel übernommen, wenn man da gefragt hatte. Ich glaube, die haben auch viel Energie einfach in die Klasse gesteckt, was man dann halt auch gemerkt hat im Umgang miteinander. Und ich glaube, wir als Klasse haben auch versucht, viel zu schaffen. Also wir hatten mal eine Projektwoche und dann haben wir gesagt, okay, wir wollen das und das auf die Beine stellen. Und dann haben wir so Interviews mit verschiedenen Leuten geführt und das wurde dann am Tag der offenen Tür gezeigt. Und da ging es halt so um Stressregulation und sowas, weil das so kurz vor unserem Abi auch war. Wo wir dann als Klasse gesagt haben, boah, eigentlich voll cool. Oder eine Lehrerin von uns hat auch so Yoga-Kurse angeboten.
1: Was?
3: Und dann haben wir sie gefragt, ja,
1: hey, das ist ja funny.
3: Haben sie gefragt, ob die vielleicht vom Abi mit uns Yoga machen möchte. Dann saßen wir da mit der ganzen Klasse am Yoga gemacht. Das war das ist ja so cool. Ja, es war einfach cool. Ja,
1: was für eine coole Braut, dass sie einfach, ja, also.
3: Wirklich Queen. Die hat, ich war auf einem Gesundheitsgymnasium und deshalb hatten wir auch so ein bisschen andere Fächer. Ich glaube, das spielt vielleicht auch so ein bisschen mit rein, weil das ja schon irgendwie unsere Interessen waren. Also ich habe mich ja bewusst entschieden, dahin zu gehen, um dann Bio und Gesundheit als LK zu haben.
1: Ja.
3: Ich hatte Psychologie als mündliches Fach. Wir hatten Labor als Diff-Kurs. Also wir hatten schon sehr coole Fächer.
1: Diff-Kurs?
3: Und ich glaube, das waren so Kurse, die man noch zusätzlich wählen konnte. Also wir hatten einen festen Stundenplan.
1: Kleines Item.
3: Wir waren auch nur so 18 Leute und nicht so eine Riesenstufe wie im normalen Abi quasi. Ich glaube, das hat auch viel gemacht, weil man so ein bisschen familiär war und jeder jeden kannte und man nicht plötzlich in einem Kurs saß mit Leuten, die du noch nie vorher gesehen hast quasi. Und ich glaube, weil wir alle irgendwie unseren Interessen danach gegangen sind und die irgendwie gleich waren, dass wir alle ein bisschen mehr miteinander klarkamen. Ja.
1: Jetzt so Bottomline. Was überwiegt?
3: Ist immer schwierig. Ich glaube tatsächlich im Nachhinein dann so das Positive, weil ich, also auch wenn ich so vor jeder Klausur im Abi eine Panikattacke hatte, in meinen Abi-Prüfungen ging es mir beispielsweise richtig gut. Das war die beste Zeit meines Lebens. So diese Abi-Zeit, alle sagen ja immer voll Horror, aber ich fand diese Zeit richtig, richtig toll. Auch diese Prüfung zu schreiben, da hatte ich gar keinen Stress mit. Ich bin so entspannt in diese Prüfungen gegangen.
1: Ich fand es auch eine richtig schöne Zeit. Das war das beste halbe Jahr überhaupt.
3: Ja, voll.
1: Also klar, ich, super krasser Stress und klar, die Nächte vor komplett. Der Physikprüfung hat man auch nicht gepennt und gut lief es dann im Zweifelsfall auch nicht. Aber es war halt so, ist halt, klar, hat man gefailt an gewissen Stellen.
3: Ja.
1: Aber es war auch absehbar.
3: Komplett. Ja, checke. Nee, ich würde sagen, das Positive überwiegt am Ende, aber ich bin, glaube ich, generell ein Mensch, der sich eher so an den positiven Sachen festhält und nicht so an den negativen. Deshalb vergesse ich auch manchmal so, was alles eigentlich so passiert ist in meiner Schulzeit. Weil Schulzeit war eigentlich wirklich wild, aber ich halte ganz, ganz viel so an den positiven Sachen in meinem Leben fest und ich glaube, das ist auch so der Punkt, dass ich jetzt im Endeffekt die Schulzeit oder zumindest das Abi nicht so schlimm fand und da eigentlich eine echt gute Zeit hatte.
1: Mega. Hoffentlich bleibt so.
3: Ich hoffe auch. Also ich arbeite ja jetzt auch in der Schule. Ist auch ganz toll. Sehr wild.
1: Danke dir, Jana. Danke fürs Teilen. Danke für die Offenheit. Danke fürs Reingucken in deine lange Schulzeit.
3: Ja. Gerne.
1: Alles Gute und bis bald.
3: Bis bald.
1: Ciao, ciao.
3: Tschüss.
1: So. Ey, erstmal eine Verkehrsmeldung. Falschfahrer auf der A6, A620 Saarbrücken-Saarlouis zwischen Dreieck Saarbrücken und Saarbrücken-West-Spangenbrücke kommt euch ein Falschfahrer entgegen. Bitte äußerst rechts fahren, nicht überholen. A6, A620 Saarbrücken-Saarlouis zwischen Dreieck Saarbrücken und Saarbrücken-West-Spangenbrücke ist ein Falschfahrer unterwegs. Bitte in beiden Richtungen aufpassen. Nochmal, Falschfahrer auf der A6, A620 Saarbrücken-Saarlouis zwischen Dreieck Saarbrücken und Saarbrücken-West-Spangenbrücke ein Falschfahrer. Bitte rechts fahren, nicht überholen. Wir sagen Bescheid, wenn er da weg ist. So, weiter im Blue Moon. Wir reden über das Thema Schule heute und ob das ein Safe Space ist für euch. Ein Safe Space war, wo ihr sagt, ich fühle mich wohl, ich kann bonden mit den Leuten, ich kann bonden mit den Lehrkräften drumherum, ich kann bonden mit allen, die dazugehören zu diesem Space Schule. Und war er denn überhaupt safe? Ist er safe für euch oder sagt, es tut einfach nur weh und ich habe richtig, richtig Angst vor diesem Ort? Wir haben noch gar nicht so richtig über Gewalt gesprochen bis jetzt. Glücklicherweise, es ging, wenn dann, um mentale, um verbale Gewalt, aber um physische Gewalt, also wirklich körperliche Übergriffe, die ihr erfahren habt, hatten wir bis jetzt noch nicht. Wenn jemand sagt, ich habe es leider erfahren und ich will es teilen und ich will davon erzählen, dann ruft an. 0331 70 97 110. Das ist die Nummer, wenn ihr seht, wenn ihr da guckt, wo ihr uns gerade hört. Und dann landet ihr hier bei uns im Blue Moon. Ganz wichtig, anonym ist absolut in Ordnung. Also alles cool. Überlegt euch einen anderen Ort, andere Stadt, anderes Bundesland, anderen Namen, anderes Alter, whatever. Hauptsache, ihr teilt eure Geschichte. Wir haben auch noch freie Leitungen unter 0331 70 97 110. Hallo jetzt nach Bremen. Hallo Sophie. Hi.
4: Hi.
1: Oh, danke fürs Warten.
4: Ja, keine.
1: So, es ich bin zu gespannt.
4: Warm. Ich kann sowieso nicht schlafen.
1: Du kannst eh nicht pennen?
4: Nee, es ist zu warm.
1: Ey, ich habe wirklich, Real Talk, vorhin, vor der Sendung meinte ich so, wirklich, das kann doch nicht sein. Also wenn so 24 Grad, kurz vor 10, Hölle. Absolute Hölle.
4: Ja.
1: Lass uns über deine Schule reden. Und ich bin, ich finde es, also was du mitgebracht hast, ist mega funny. Na gut, ja, teilweise funny, weil du sagst es, und das bestätigt ja nur das, was ich vorhin meinte, es liegt komplett an Einzelpersonen.
4: Ja, absolut. Ich habe so ziemlich, also ich habe so ein bisschen was durch. Ich bin jetzt seit 2 Jahren aus der Schule raus.
1: Sophie, ich höre dich ganz schlecht. Kannst du noch ein bisschen näher ans Telefon rein? Oder?
4: Jetzt besser?
1: Warte. Jetzt besser, ja.
4: Alles klar. Ich bin jetzt seit 2 Jahren aus der Schule raus, hatte aber in der Zeit irgendwie alles Mögliche an Lehrer- und Schülerinteraktionen zu allen möglichen Themen, ob das jetzt Homophobie, Transphobie, Sachen mit mentalen Geschichten, Bodyshaming. Ja, so richtig. Also Lehrer, die dich fertig gemacht haben, wenn Schule nicht die höchste Priorität war oder wenn du halt in deren Fach nicht so richtig geil warst.
1: Also, lass uns mal, und wir haben es gerade ja schon so gemacht, bei der schlimmen Seite anfangen. Wir gehen zu den schönen Beispielen danach. Gehen damit raus.
4: Okay.
1: Was waren so die krassesten Sachen, von denen du sagst, die du kannst auch natürlich Dinge wiederholen, von denen du sagst, die haben dich besonders verletzt, du musst es nicht unbedingt, aber wenn du es nur andeutest, transphob, homophob, ist eine toxische Art, was war so das Worst of?
4: Ich glaube, für mich persönlich war es alles, was so in Richtung Körperbau, Gewicht, Kommentare ging, weil es mich am persönlichsten getroffen hat.
5: Von Lehrern?
4: Ja.
5: Was?
4: Meine Lieblingssituation, 8. Klasse, ich war 12 und sitze am Elternsprechtag mit meiner Mutter gegenüber von meiner liebenswerten Englischlehrerin, die mir eine 3 in Englisch gegeben hat, meine einzige 3 auf dem Zeugnis, und die zu meiner Mutter sagt, ja, das wäre ja nicht so schlimm, wenn sie die Klasse wiederholt, merkt ja auch keiner, die ist ja noch so klein und zierlich und sie hat ja auch noch nicht so die weiblichen Merkmale, das fällt ja keinem auf.
1: For real? Also klein und zierlich würde ich ja sagen, okay, gut,
4: ja,
1: geschenkt, aber das Zweite ist ja einfach...
4: Und schaut mir dabei direkt auf den Oberkörper.
1: Wie hast du reagiert?
4: Ich saß da und meine Mutter war schneller als ich, das war ganz gut.
1: Ja, die hat hoffentlich direkt gefrontet, hoffentlich.
4: Süß, das dann so. Entschuldigung, ich habe gerade verstanden, meine Tochter soll die Klasse wiederholen, weil sie noch keine Brüste hat. Nein, nein, nein, das habe ich ja so nicht gesagt. Aber naja, das wäre ja vielleicht nicht so schlecht für sie. Und dann passt sie sich auch besser ins Klassenbild ein.
1: Oh.
4: Und ich war so, zum Glück ist mein Vater nicht hier drin.
1: Was hätte der denn gesagt?
4: Ich bin mir nicht ganz sicher, was er gesagt hat. Ich glaube, er hätte in dem Moment den Raum verlassen, damit dann niemand durchs Fenster fliegt.
1: Hast du denn die Klasse dann wiederholt oder hast du einfach gesagt,
4: wir sind zu meinem Klassenlehrer dann wir sind erst zur Schulleitung gegangen und das Schöne war, meine Schulleitung wusste, meine Eltern engagieren sich in der Schule und die beschweren sich nie über irgendwas, wenn es nicht wirklich, wirklich 100% der Wahrheit entspricht. Aber das bedeutet, wenn ich Scheiße gebaut habe, stehe ich dafür gerade, wenn irgendjemand anders Scheiße gebaut hat, stehen die aber bei mir. Und legen dieses Gesamtgespräch auf den Tisch, sagen, wir wollen nochmal ein Gespräch mit dieser Lehrerin. Und da ist ein zweiter Lehrer, gefälligst 2. Mein Klassenlehrer, die Reaktion war zu geil. Da steht meine Eltern, erzählen mir das so. Und er so, das hat die nicht gesagt. Oh, also, es gab auch noch ein Gespräch, da durfte ich dann aber nicht bei sein. Ich bin mir nicht sicher mehr, warum. Da hat die sich aber wohl ganz kleine Brötchen gebacken, da war auch ein Lehrer. Sie hatte 2 Lehrer mit dabei.
1: Hat sie sich entschuldigt?
4: Bei mir nicht.
1: Also, wie war irgendwas danach? Also einfach so einfach rausgeblurrt und dann.
4: Ja, das Ganze wurde dann irgendwann nicht mehr aufgerollt und dann war das halt, für sie war das anscheinend erledigt, für die Schule auch. Ich hatte nicht mehr so richtig Bock darüber, mit irgendjemandem das auszudiskutieren. Ich habe die Klasse nicht wiederholt, weil warum denn so jemand mit irgendwie 7 Einsern, 2 Zweiern und einer 3 da, deswegen wiederholt man keine Klasse.
1: Ich mache mal ganz schnell hier den Falschfahrer, der nicht mehr da ist, dann machen wir weiter. Entwarnung auf der A6, A620 Saarbrücken-Saarlouis. Kein Falschfahrer mehr zwischen Dreieck Saarbrücken und Saarbrücken-West-Spangenbrücke. Der Falschfahrer zwischen Dreieck Saarbrücken und Saarbrücken-West-Spangenbrücke auf der A6, A620 Saarbrücken-Saarlouis, der ist weg. Weiter geht's, Sophie.
4: Ja, also das war so ziemlich meine Lieblingsinteraktion in dem Bereich mit Lehrern. Vor allem, es ist so eine Geschichte, wo man sich doch so denkt, sowas kann doch eigentlich gar nicht passieren. Jo.
1: Also das ist hartes Bodyshaming. Vorhin meintest du, transphob, homophob war auch noch dabei.
4: Das war, homophob war halt so ein bisschen die Einstellung von meiner Klasse, was mehr so in die Richtung ging, ich war nicht geoutet und ich saß halt quasi nur in der Klasse und war so, ja, alles klar, wir verschieben das auf, wenn ich aus der Klasse raus bin.
1: Ich möchte das hier auf keinen Fall machen.
4: Jo. Und es war so, das kam so aus dem Nichts. Sind wir da und auf einmal fängt diese Klasse an, darüber zu diskutieren, warum schwul, lesbisch sein absolute Todsünde ist und warum das nicht richtig ist und warum Menschen dafür bestraft werden sollten. Und wenn ihre Kinder ihnen das irgendwann sagen würden, würden sie sie dafür schlagen. Und ich sitze da so, heilige Scheiße, wo bin ich hier gelandet? Ich habe euch seit 2 Jahren in dieser Klasse. Warum kommt das jetzt im letzten Jahr?
1: Ey, und vor allem hat dann, also da würde ich dann ja auch wieder sagen, hat irgendjemand interveniert in dem Moment?
4: Nö, die Lehrer waren nicht im Raum. Und sobald die Lehrerin kam, war es auch auf einmal ziemlich verdächtig still. So nach dem Motto, ja, wir wissen schon, dass das nicht so richtig geil ist, was wir hier erzählen, ändert aber unsere Meinung nicht so richtig.
1: Also, niemand, der den Arsch in der Hose gehabt hat, laut zu sagen, also das braucht ja immer bei solchen Sachen Menschen, die es einordnen. So. Beziehungsweise ich, also wenn jemand nach so einer Aussage und wenn du dann die einzige Person bist, nicht geoutet im Klassenraum und die Leute sich hart homophob äußern, dann müsstest du doch, also das ist der wichtigste Moment, wenn du diesen Moment verpasst, diesen einen Moment sofort zu reagieren, zu sagen, stopp, Bullshit, hört euch mal selber zu, dann ist es ja verpasst.
4: Ja, so ungefähr. Aber ich wusste ehrlich gesagt in dem Moment nicht, was ich sagen sollte. Ich saß da irgendwie, ich war 15, die Kleinste in der Klasse und habe so gesagt, okay, was genau tun wir jetzt?
1: Ey, jetzt haben wir diese eine Lehrerin gehabt, die Bodyshaming, wir haben diese hart homophoben Geschichten. Lass uns jetzt zu den, oder willst du noch mehr auspacken von den Sachen?
4: Ich kann noch 2 Sachen
1: raushauen.
4: Das Homophobe ging irgendwann, da hat tatsächlich ein Lehrer interveniert, als wir als Beispiel eine Regenbogenflagge in der Klasse angezündet haben. Allerdings eher aus dem Grund, weil sie eben diese Flagge in der Klasse angezündet haben und Feuer im Schulgebäude ist ja gar nicht so cool.
1: und nee, aber so nicht wegen der politischen Botschaft, wegen den Rauchmeldern.
4: Ja, so ungefähr. Und dann haben sich tatsächlich einige Schüler, war ich bei, aus diesem Jahrgang, saßen dann da und wir waren so, ja, wollen wir darüber reden, dass die gerade eine Regenbogenflagge angezündet haben und über die ganzen Sachen, die jetzt immer noch gesagt werden, aktiv. Naja, aber wir können da ja nicht wirklich was dran ändern. Wir können euch ja irgendwie dieses Material zwar zur Verfügung stehen, was ihr habt, aber wir dürfen euch ja nicht sagen, was ihr gut finden sollt und was nicht.
1: Oh, das ist auch wieder die Angst davor zu sagen, alles, also...
4: Jo.
1: Ja, aber das habe ich jetzt auch gelesen gerade, dass Lehrkräfte sich bundesweit extrem verunsichert fühlen, was sie überhaupt noch sagen dürfen oder nicht. So, gibt ja auch Gründe dafür, müssen wir jetzt nicht groß ausführen. Aber der Druck steigt ja extrem und das Einfachste wäre einfach zu sagen, ey, alles, was menschenfeindlich ist, gehört hier nicht her. Und das, da hat man ja noch gar nichts zu irgendwie links, rechts, Parteinamen, gar nichts genannt. Sag mal einfach nur, so, alles, was menschenfeindlich ist, gehört hier nicht her.
4: Jo, das war alles Mittelstufe übrigens. In der Oberstufe ging es dann schön weiter. Die Klasse war super. Also ich glaube, ich habe noch nie eine so für alles offene, akzeptierende, sei wie du bist, Klasse gehabt, jemals. Und das war so angenehm. Wenn dann so eine Lehrerin reinkommt und nach 3 Jahren immer noch die bestimmte Namen vertauscht und diese Namen zufällig die von den afghanischen Mädchen in der Klasse sind und sie dann zu denen sagt, oh, ihr seht euch aber auch alle so ähnlich.
1: Alle.
4: Nur um einmal kurz ein Bild dazu zu malen. Wir hatten 2 Mädels nebeneinander. Eine hatte kurze Haare und hatte ein relativ rundes Gesicht und die andere lange, dunkle Haare, spitzes Gesicht und hatte eine Brille auf.
1: Also,
4: ja, aber ihr seht euch alle so ähnlich. Und dann geht, da hat dann tatsächlich auch die gesamte Klasse hat gesagt, ey, das geht so nicht. Er hat dann versucht, mit der Lehrerin ein Gespräch zu führen. Die Lehrerin hat gesagt, naja, das tut mir jetzt sehr leid, wenn ihr das so aufgenommen habt, aber ja, das war so ein bisschen so ihre Hauptaussage durch dieses gesamte Gespräch. Damit sind wir dann zur Schulleitung gegangen, haben gesagt, naja, das war ja nicht der erste Kommentar, den sie abgelassen hat in die Richtung. Irgendwie, wir fühlen uns mega unwohl damit. Naja, aber sie darf euch ja zu Diskussionen anregen.
1: Hä? Das heißt, wenn man darf... What?
4: Ja, genau.
1: Hä?
4: Ja.
1: Ich checke nicht.
4: No joke, das war die Antwort der Schulleitung. Sie darf euch zu Diskussionen anregen.
1: Ja, ich hau einfach irgendein Slur raus und provoziere. Und genau, wenn es zu Diskussionen führt, habe ich alles richtig gemacht.
4: Genau, und das hat ein Lehrer danach gesagt, dem wir das erzählt haben, weil wir waren so, das kann doch nicht richtig sein. Und der Lehrer stellt so, ja, das ist so die Grauzone, wo sich dann diese Lehrer drin bewegen, weil das eben geduldet wird.
1: Ja.
4: Und sagt dann im gleichen Satz, ja, ich glaube nicht, dass ihr das falsch aufgefasst habt. Ihr seid nämlich nicht der erste Jahrgang, der sich über die beschwert.
1: Und dann frage ich, also auch da wieder die Frage, was ist passiert?
4: Ja, das ist so dahingestellt. Wir haben eine Beschwerde bei der Schulleitung angereicht. Die Schulleitung war so, ja, redet mit euren Klassenlehrern, wir mit unseren Klassenlehrern. Die Klassenlehrerin so, ja, redet mit der Oberstufenleitung. Oberstufenleitung, ja, redet mit der Schulleitung. Und dann war das Schuljahr irgendwann zu Ende und wir hatten unser Abi.
1: Jetzt aber wollen wir doch nochmal darüber reden, wo du sagst, okay, ich habe auch das Gegenteil erlebt, komplett hypermotivierte Lehrer, die alles richtig gemacht haben.
4: Okay, vielleicht nicht alles richtig gemacht, so weit wollen wir mal nicht gehen. Aber
1: also weil wir haben jetzt so krasse Beispiele schon.
4: Und die Liste geht noch weiter, ich könnte hier noch eine Stunde erzählen. Aber ich hatte einige sehr geile Lehrer auch in der Zeit, wo ich in der Schule war. Und ich hatte sehr großes Glück, dass das teilweise meine Klassenlehrer waren. Ich bin relativ früh, habe ich eine ADS und Autismusdiagnose bekommen. Und ich hatte wirklich, hatte ein Empfehlungsschreiben von meinem Arzt gekriegt, dass ich genau auf diese Schule soll, weil es kleine Klassen gab mit 2 Lehrern pro Klasse, irgendwie auf 18 Schüler. Und es war das Beste, was passieren könnte. Diese Lehrer waren so fantastisch. Die haben sich jeden Schüler angeguckt. Sie haben quasi so, die Schule hatte so, quasi, dass die Aufgaben so eingeteilt sind auf 3 unterschiedliche Schwierigkeitsgrade und jeder Schüler wurde quasi auf dem Stand abgeholt, auf dem sie gerade sind und konnten sich aber, wenn sie sich zugetraut haben, auch einen höheren Schwierigkeitsgrad nehmen. Wenn sie dann aber gemerkt haben, nee, schaffe ich nicht, konnten sie auch wieder runtergehen. Und das sollte eigentlich nur bis zur 6. Klasse laufen. Es gab aber einige Lehrer, die das dann quasi noch weitergeführt haben, weil sie gesagt haben, naja, es funktioniert ja. Warum lasst ihr sie nicht das weiterarbeiten, damit sie eben auf dem gleichen Stand sind irgendwann? Lasst, anstatt sie jetzt alle auf dieses Schwierigste zu werfen, damit die das damit nicht klarkommen, dann mega hinterherhängen.
1: Finde ich total gut mit diesen unterschiedlichen Einstufungen. Das heißt, du wirst erstmal als Person gesehen und du wirst gesehen mit deinen Stärken und deinen Schwächen und dann guckt man halt, wo passt es am besten, wo können wir dich am wo fittet es am besten mit dem Fördern?
4: Genau, und das war auch nicht quasi, du bist auf einem Niveau und dann in jedem Fach, sondern es war von Fach zu Fach, hattest du diese 3 Stufen. Also wenn du in Mathe total gut warst, aber halt in Deutsch schlecht, warst du auf Mathe halt auf dem höheren Schwierigkeitsgrad und in Deutsch halt auf dem niedrigeren.
1: Aber lag das auch nur an einer Person, weil das eine Lehrerin, ein Lehrer gemacht hat, oder waren das halt auch, also war das eine Schule, die für sich entschieden hat, wir probieren das mal so aus. Also schon auch eine Entscheidung, wo mehrere Leute dahinter standen.
4: Also zum Anfang, das ist eine Entscheidung der Schule gewesen, aber es war eine Entscheidung von einzelnen Lehrern, es in die höheren Klassen weiterzuführen.
1: Ah, check, okay. Sophie, also insgesamt krass, also wirklich heftige Erfahrungen, die du da gemacht hast. Was für heftige Sachen. Ich müsste jetzt mal kramen bei mir. Ich glaube, ja, klar. Ich habe, oh Gott, das kann ich nicht, erzählen. Ich kann diese Story nicht erzählen.
4: Jetzt so hängen lassen kannst du es jetzt aber auch.
1: Ja, es ist hart rassistisch. Und es ist nicht im Schulkontext passiert, sondern auf einer, Ja, wir waren auch, haben eine Reise gemacht mit unserem Schulorchester, ne? So wirklich weit weg. Waren in Namibia unterwegs. Gruppenfoto mit auch schwarzen Personen drauf. Und dann haut doch die eine Lehrerin, ich anonymisiere jetzt, eine Lehrerin tatsächlich den Spruch raus: Vorsicht, Triggerwarnung, zu der einen schwarzen Person. Ich muss das Foto nochmal machen, man sieht sie ja gar nicht auf dem Foto. Und das ist der krasseste Spruch, den ich in der gesamten Schulzeit gehört habe. Auch im Schulkontext, ne? So, also wo du auch. Aber die war auch sonst weird, die Frau. Ich muss mir mega da auf die Zunge beißen, dass ich nebenher rausflutscht gerade, was die unterrichtet hat. Ja, das war so das Krasseste, was ich im Schulkontext gehört habe.
4: Ich habe, soll ich noch was Positives erzählen?
1: Ja, bitte noch was Positives. Und wenn ihr positive Sachen aus dem Schulkontext, wenn ihr sagt, ich habe die perfekte Schullaufbahn hinter mir, no worries gehabt, also so viele Friends gefunden, immer noch in Kontakt, vielleicht ist es auch 5 Jahre her schon, dass ihr Abschluss, Abi, whatever gemacht habt und sagt, ich habe meinen kompletten Freundeskreis von da, das sind meine Friends, ich habe immer noch Kontakt zu den Lehrerinnen und Lehrern, dann bitte 0331 70 97 110, aber natürlich auch, wenn das Gegenteil der Fall ist, wir haben ja noch gute 20 Minuten Zeit. Noch ganz schnell was Positives, Sophie, weil ich glaube, wir haben so insgesamt, ja, wir haben aber ein bisschen, wir haben zwei Menschen warten noch hinter dir und die haben, okay. Ich sag mal so, Positives ist ganz gut, dass du das droppst, weil die haben, naja, sag mal.
4: Hau raus. Das möchte ich einmal auf die Oberstufe beziehen, einfach auf diese Klasse, die so mega accepting of everything war. Einfach, ich habe nie Anschluss mit so richtig in Klassen gefunden, weil ich irgendwie jedes Mal die Stadt gewechselt habe, wenn ich Schule gewechselt habe. Also von der Grundschule in die Mittelstufe, Mittelstufe, Oberstufe. Mhm. Und die kannten sich halt alle untereinander und trotzdem, ich saß in diesem, ich weiß gar nicht, es war in irgendeiner Abstellkammer und ich hatte Schmerzen des Todes. Und und ich war so ziemlich dran gewöhnt, ich kümmere mich da alleine drum und ich in 20 Minuten bin ich relativ fit wieder und kam wieder in Unterricht. Auch halt, dass ich keine Lehrer oder irgendjemand drum schert. Es gab genau zwei Lehrer, die irgendwann angefangen haben, regelmäßig diesen Raum zu checken, ob da irgendjemand drin sitzt, weil das anscheinend irgendwann zur Anlaufstelle wurde. Aber auch irgendwann, dass wenn das nicht war und Leuten aufgefallen ist in den Klassen, irgendwie da fehlt jemand, haben angefangen die Schüler aus diesem Jahrgang auch diese Spots zu checken, einfach nur um zu gucken, ob es irgendjemandem gerade nicht gut geht. Und das war, und sich dann quasi, haben sich dann quasi dazu gesetzt, haben, wir hatten ja alle diese Schul-iPads und haben dann quasi eine Nachricht in die Klasse geschickt, so nach dem Motto, sagt man dem Lehrer, die und die Person, der geht's gerade nicht gut, wir kommen irgendwie später. Die schwänzt nicht, ist gerade halt nur irgendwie ungünstig.
1: Sweet.
4: Ja, und ich fand es sehr schön, dass es keine Aktion war, die halt pur von Schülern oder Lehrern waren, sondern dass das irgendwann so ein gemeinschaftliches Ding geworden ist. Dass einfach sich jeder um jeden so ein bisschen gekümmert hat. Ich habe einen Lehrer, bei dem ich immer noch den Unterricht crashen darf, wenn es mir nicht gut geht.
1: Ey, also super sweet, dass wir zum Schluss nochmal mit so einer halb positiven Geschichte enden. Weil wir haben wirklich krasse Sachen gehört von dir, Sophie.
4: Ja. Aber Schule ist ja die schönste Zeit des Lebens, oder wie sagen Lehrer das immer?
1: Genau, mit so einer Highschool-Synchronstimme im besten Fall noch gedubbt. Die schönste Zeit des Lebens.
4: Das wird das Jahr eures Lebens.
1: Sophie, danke dir. Bis bald mal wieder. Gute Nacht.
4: Immer gerne.
1: Gute ciao, ciao.
4: Ciao.
1: Ist die Schule der Safe Space, der von allen versprochen wird, auch für euch? Oder sagt ihr, ist es ein absoluter Angstort gewesen oder ist es immer noch? Ich bin gespannt, was ihr denkt, welche Feelings ihr da habt. Bis jetzt haben alle sich komplett mit Klarnamen gemeldet, aber ich finde es bei diesem Thema auch mega wichtig zu sagen, dass ihr natürlich unter einem anderen Namen anrufen könnt, anderes Alter, anderer Ort. Anonym geht total klar. Wie safe ist die Schule für euch? Wie safe war Schule für euch? Wie wohl habt ihr euch gefühlt? War es ein Ort, wo ihr euch akzeptiert gefühlt habt? Gesehen? Ausreichend wahrgenommen? Habt ihr euch weiterentwickelt? Hat es euch gebremst? Wurdet ihr gemobbt? Wurdet ihr richtig gefördert und gesehen? Oder habt ihr sogar Gewalt erlebt im Kontext Schule? 0331 70 97 110. Ich mache jetzt den Last Call. Wir haben nicht nur noch 20 Minuten. Hier.
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1: Last Call für diese letzten 20 Minuten Blue Moon bei Fritz und auch bei Das Ding. Wir reden über die Schule. Ist es ein Safe Space für euch? Oder sagt ihr, nein, absoluter Angstplatz, Angstraum, der schönste Ort des Lebens, as if? Meldet euch unter der Nummer, die ihr gerade seht, wenn ihr auf das Gerät guckt, wo ihr uns hört. 0331 70 97 110 und klärt euch noch eine der freien Leitungen. Wir haben jetzt noch gute 20 Minuten. Also wirklich Last Call. Dann seid schnell. Roxy, danke fürs lange, lange Warten. Liebe Grüße nach Baden-Württemberg.
5: Alles gut. Ja, auch Grüße zurück und ja.
1: Hey, ich freue mich, dass du da bist, dass du deine Geschichte mitgebracht hast und
5: ja.
1: Die ist, ich glaube, das Top, das, also was wir bisher in der Sendung gehört haben, wir haben schon wirklich krasse Sachen gehört, das toppt alles.
5: Und das ist eine der vielen Sachen in unserer Klasse, die schon so passiert sind. Ups. Ja.
1: Hau raus.
5: Also, ich fange jetzt mal einfach mit dem aktuellsten an, halt das, deswegen ich hauptsächlich angerufen habe. Und zwar kam letzte Woche Donnerstag, kamen ein paar Lehrer in unsere Klasse, insgesamt 5 Lehrer, mit unserem Schulleiter, stellvertretenden Schulleiter und Schulsozialarbeiter in unsere Klasse und haben sich da vorne hingestellt. Und wir Mädchen, ich spreche jetzt einfach mal für die Mädchen, wussten einfach nicht, was passiert ist. Also ich habe zum Beispiel gedacht, es war wegen dieser zweiten Klassengruppe, wozu ich vielleicht später nochmal komme, wenn wir Zeit haben. Mhm. Auf jeden Fall. Aber man hat da halt gesehen, dass die Lehrer so was geheult haben. Und dann droppt der Schulleiter einfach. Ja, es wurde eine Jungsgruppe erstellt. Und die wurde eigentlich wurde dann normal reingeschrieben, aber plötzlich hat ein Junge die Gruppenbeschreibung geändert. Und zwar stand da einerseits irgendwie alle Ausländer sollten raus, die jetzt nicht sofort arbeiten und keiner darf mehr rein und so. Und andererseits auch so judenfeindliche Sachen.
1: Also genau, rassistisch erstmal.
5: Ja. Und auch so, wir supporten den österreichischen Maler und Epstein. Und ja, und das Schlimmste von allem war halt die Todesliste. Und zwar, ich weiß nicht genau, aber der Schulleiter hat es halt so vorgelesen. Und zwar so die Todesliste, die wir tot sehen wollen, haben wir hingeschrieben. Und dann waren da 5 Namen von Lehrern drin, die da halt vorne standen. Und von 2 Schülerinnen, eine aus unserer Klasse, eine aus der Nebenklasse. Mhm. Und da stand halt nicht nur so deren Namen, sondern zum Beispiel keine Frau, Schlampe oder so. Mhm. Auf jeden Fall, ja.
1: Haben die das mit, also super krass, aber haben die das mit Klarnamen gemacht?
5: Wie Klarnamen?
1: Also mit ihren echten Namen im Chat? Also wusste man, von wem das kommt?
5: Also generell, also es war ja nicht im Chat, sondern eher in der Gruppenbeschreibung.
1: Ja, aber auch da ist ja die, also selbst in der Gruppenbeschreibung, das hat ja jemand gepostet. Also wusstet ihr, wer dahinter gesteckt hat? Waren es Leute von euch?
5: Ja, das war ein Junge aus unserer Klasse.
1: Und du wusstest auch wer?
5: Ja.
1: Und es wussten auch alle anderen. Und der hat es trotzdem einfach so gepostet.
5: Also das Ding ist halt, das kam halt erst Donnerstag raus, weil die Jungs, die das gesehen haben, und ich weiß nicht, wer es gesehen hat, wer nicht, weil ich habe jetzt auch, ich würde jetzt auch nicht, wenn ich einfach in so eine Gruppe gehe, nicht sofort in die Gruppenbeschreibung gucken. Und dann, die kamen so rein, ich dachte mir so, oh shit, was hat unsere Klasse jetzt schon wieder gemacht? Und dann droppen die, ja, es gab eine Todesliste. Und dann gucke ich erst mal so an, oh, wer hat das gemacht? Und erinnere mich daran, wait, dieser Schüler wurde eben vom stellvertretenden Schulleiter aus der vorigen Stunde rausgeholt. Und später
1: ich hätte
5: erfahren,
1: sofort die Polizei dazu geholt. Ich hätte ihn ja von der Polizei
5: genau,
1: rausholen
5: später
1: lassen.
5: Haben wir erfahren, dass die Polizei mit ihm gesprochen hat.
1: Ja, also genau, bei sowas sofort, also das ist ja...
5: Ja, das Ding ist halt, die Mädchen wussten nichts davon. So die, also diese paar

0: Und dann noch eine andere, die ist auch rausgegangen, die stand halt auf der Todesliste.
1: Ja.
0: Und die sind halt beide rausgegangen und dann haben halt auch zwei Lehrer gefolgt. Und dann hat sie später erzählt, ja, die Lehrer also haben sich mit denen in den Klasseraum gesetzt, in einen anderen, und haben dann da auch angefangen zu weinen, ja. Und das waren halt nicht nur Lehrerinnen, sondern auch so, man hört Gerüchte so, dass ein paar Lehrer auch später darüber so ein bisschen, ja. Das war krass, vor allem. Ich habe es bei den meisten Leuten nicht verstanden. Ich fand die so nett. Und
1: Aber was ist denn, also, was ist mit dem Typen, der das gepostet hat? Also die
0: also
1: Gruppenbeschreibung geändert hat?
0: ja, also der wurde erstmal suspendiert und jetzt ist er von der Schule verwiesen, was ich komplett so legitim finde. Und es ist mir halt auch egal, ob er das so irgendwie so im Affekt gemacht hat oder so weiter und so fort, weil er muss sich halt diesen scheiß Konsequenzen bewusst sein. Es tut mir leid.
1: Ja, es
0: Und
1: gibt dafür exakt null Entschuldigung. Also es
0: ja,
1: ist halt
0: und
1: so, und ich finde, sorry, da halt auch so, da bin ich dann wieder hart, würde auch sagen, so, wenn du so eine Scheiße, also alles, auch in der Kombi, was du da gerade erzählt hast vorhin, also rassistisch, antisemitisch und Todesdrohung gegen die Lehrer, ja, sorry, dann
0: ja,
1: hast
0: und
1: du
0: ein
1: es,
0: paar
1: also,
0: Schüler, ja.
1: und Schüler, dann hast du es halt verkackt. Also.
0: Ja, vor allem, ja, das war auch nicht so, keine Ahnung, 10 Sekunden, dann hat er gedacht, ah, shit, ich habe da einen Scheiß gebaut. Nee, der hat einfach weitergemacht, so. Das stand da 4, 5 Tage drin, bis halt jemand die Courage hatte, das zu melden. Ja, schlimm, also.
1: Also, ja klar, also ich verstehe den Polizeieinsatz.
0: Ja.
1: Und natürlich, also wie alt ist der? 15, genauso wie du.
0: Ja, genau, ja.
1: Aber nach sowas muss dir klar sein, du
0: Das
1: hast da,
0: Problem ist halt,
1: ja.
0: es gab früher auch schon so Sachen, wo, also jetzt nicht Polizei, nicht so krass, aber es wurde gemobbt in unserer Klasse, es wurden auch schon so Drohungen ausgesprochen in unserer Klasse und die juckt das nicht. So die Gruppe um ihn herum juckt das einfach nicht. Und dann gab es auch eine Sache, also das sind halt so ungefähr zwei, drei Jungs und zwei Mädchen, die sind so richtig eng mit dem. Und das eine Mädchen hat, während die Lehrer halt da vorne gestanden haben und unser Schulleiter das vorgelesen hat, die hat da einfach so ihre Hand vor den Mund gehalten und so gelacht. Also nicht laut, aber so, man hat gemerkt, dass sie gelacht hat.
1: Was?
0: Und das war so bescheuert. Ich wollte ihr
1: Wo
0: einfach
1: denn
0: eine.
1: los? Also.
0: Ich wollte ihr einfach eine auf den Hinterkopf hauen. Ja. Ja, und danach haben wir halt auch noch mal so darüber gesprochen und so. Und die haben gesagt, ja, nee, eigentlich ist es ja gar nicht so schlimm, weil die anderen haben das ja auch gesehen, aber die haben auch nichts gesagt und so. Und ich finde es voll bescheuert, dass ihm jetzt das alles alleine in die Schuhe geschoben wird. Und ich dachte mir einfach nur so, ey, wenn du jetzt nicht deinen Mund hältst, dann hole ich mir so ein Tape und klebe deinen Mund zu. Und ja.
1: Ja, fair.
0: Und da
1: Also,
0: kam,
1: finde
0: ja.
1: ich nur fair.
0: Und da kamen auch so Sachen, ja, so. Ich habe ja schon zum Anfang erzählt über diese zweite Klassengruppe, was ich zuerst dachte, warum die reingekommen sind. Weil die haben davor drei Leute, also die haben eine ganz neue Klassengruppe erstellt, um drei Leute auszuschließen. Ja. Und das war erstmal auch so ein bisschen, also das war schon schlimm. Und die haben auch letztes Jahr ist einer neu in die Klasse gekommen und die haben den so fett gemobbt, dass er dann in eine andere Schule gewechselt ist und schon Sozialarbeiterin auch noch da war. Und vorletztes Jahr bin ich halt neu in die Klasse gekommen. Und ich habe von ein paar Leuten gehört, dass eine Person eine Abstimmung gemacht hat, wer mich mag und wer nicht hinter meinem Rücken. Und dieses Jahr ist auch nochmal ein neuer in die Klasse gekommen. Und alle lachen so ein bisschen über sein Outfit, weil der trägt halt so, kaum, ja, halt seinen Style.
1: Ja, ist doch geil. Wer seinen Style trägt,
0: Ja.
1: feiere ich erstmal. Also,

0: Ja, und trotzdem sagen die so, nee,
1: Ja.
0: Musik wird doof aus, machen wir was anderes. Und Gott, ich habe das Gefühl, jedes Mal, wenn ich von der Schule nach Hause komme, sterben die Gehirnzellen ab, die ich in der Schule
1: Oh
0: versucht habe
1: Gott.
0: zu erwärmen.
1: Oh Roxy, ich
0: Ja.
1: hoffe, dass du, also ich, du, ich hoffe, dass du dir deinen Safe Space und so deine Laune einigermaßen mit erhalten kannst.
0: Ja, also ich hatte ja meine Freunde, ne?
1: Ja,
0: Die sind
1: also
0: so
1: genau,
0: zu
1: dann,
0: sieb.
1: wenn ihr da eure Bubble habt, eures,
0: Ja.
1: dann ist es ja euer kleiner Safe Space. Ich danke dir sehr für den Anruf.
0: Ja, sehr gerne.
1: Liebe Grüße und bis bald. Gute Nacht.
0: Ja,
1: Ciao,
0: tschüss.
1: ciao. Der Blue Moon, wir reden darüber, ob der Ort Schule für euch ein Safe Space ist oder eher so eine Art Worst Space. Und jetzt hat sich noch Nick gemeldet aus Hessen. Hi Nick und danke fürs Warten.
2: Ja, gerne. Guten Abend auf jeden Fall.
1: Hi, grüß dich, geht's dir gut?
2: Ja, mir geht's auf jeden Fall sehr gut. Es ist halt ein bisschen müde. Und wie geht's Ihnen so?
1: Hast du mich gerade gesiezt?
2: Ja.
1: Hat er nicht gemacht.
2: Ich.
1: Hat er nicht gemacht.
2: Soll ich duzen?
1: Ja, unbedingt. Ich
2: Ja,
1: hab dir
2: okay. Aber
1: ehrliches.
2: wie geht's dir denn?
1: Du, mein wahres Alter ist 33, da bin ich ganz transparent.
2: Ja.
1: Wir können. Du willst auch. Wir haben jetzt noch 8 Minuten, aber trotzdem wollte ich dir unbedingt noch die Zeit geben, weil du auch noch teilen willst, was für dich Schule bedeutet und was für dich Schule bedeutet hat.
2: Ja, soll ich einfach loslegen oder?
1: Ja, auf jeden Fall. Nick, hau raus.
2: Also Schule vom Allgemeinen her bedeutet für mich eigentlich wirklich zurzeit schon was Gutes jetzt, aber vor ein paar Monaten, wo ich noch in der 8. Klasse war, war das nichts Gutes. Also ich habe Mobbing erlebt leider. Es fing damals,
1: Über
2: ging noch ein
1: welchen
2: bisschen vor Schule.
1: Zeitraum?
2: Wollte ich gerade erzählen, und zwar, also es hat jetzt nichts direkt mit Schule zu tun, sondern es war schon im Kindergarten, da wurde ich schon ausgeschlossen. Dann
1: Ja.
2: erste, zweite Klasse, sogar auch von der Lehrerin. Und dann von der dritten, vierten habe ich dann gewechselt und fünfte bis zur achten wurde ich dann komplett durchgemobbt. Also wirklich auch schon, ich glaube, es waren ein, zwei Klassen, die mich gemobbt haben und das war nicht gerade schön.
1: Das ist furchtbar. Also, das, was heißt, war nicht gerade schön, das ist der Horror. Also, wie hat sich das denn bei dir geäußert?
2: Wie meinen Sie es genau mit geäußert?
1: Naja, also, was heißt Mobbing in deinem Fall? Also, weil
2: Also.
1: du wurdest einfach ausgeschlossen und in der Grundschule verhindert, dass du Freunde gefunden hast oder wieso? Also was war der, beziehungsweise andersrum gefragt, es gibt ja eigentlich keinen Grund für Mobbing, jeder Grund ist falsch, aber was war der Grund für die Leute, die dich gemobbt haben, zu sagen, okay, wir haben es jetzt auf Nick abgesehen?
2: Also ich muss ehrlich sagen, ich habe absolut keine Ahnung.
1: Ja, verstehe.
2: Ich hatte auch damals nur einen besten Freund und der Weg hat sich dann leider getrennt. Vor allem dann ab der weiterführenden Schule und als ich dann nur noch gewechselt habe. Also erste, zweite war es halt.
1: Da war Nick einfach weg. Mann! Wir können es ja nochmal probieren, ob wir Nick nochmal rankriegen. Sonst könnt ihr mich auch einfach retten. 0331 70 97 110. Es geht um den Safe Space Schule oder eben den Worst Space Schule. Und da ist er wieder. Danke euch.
2: Ja, guten Tag.
1: Nick, da bist du wieder. Du warst gerade verschwunden.
2: Ja, also der Typ meinte gerade zu mir, dass irgendwie bei der Leitung ein Fehler war, also deswegen.
1: Wir waren stehen geblieben an der Stelle, wo wir darüber gesprochen haben, was das bedeutet hat für dich, Mobbing, wie genau das bei dir passiert ist und über welchen Zeitraum.
2: Also nochmal, vor allem erste, zweite und dann fünfte bis zur achten Klasse. Aber jetzt im Allgemeinen her war das eigentlich, dass ich halt öfters ausgeschlossen wurde. Und mir wurden halt Sachen vorgeworfen, wie als wäre ich schwul und das wurde halt ordentlich verbreitet. Ich wurde von vielen runtergemacht, ich habe Prügeleien eingesteckt und ich hatte früher
1: Körperlich.
2: leider Warzen, körperlich, ja. Und
1: Krass.
2: ich hatte früher leider Warzen und das war dann immer so Nick-Virus und jeder hat mich gemieden und ich
1: Okay.
2: wurde sozusagen behandelt, wie als wäre ich der ekelhafteste Mensch auf Erden, obwohl gefühlt jeder Mensch mal Warzen hat und das ist normaler Kreislauf gefühlt. Also deswegen Und das hat sich halt wirklich ordentlich durchgezogen. Wir haben mit Lehrern, mit allen möglichen, haben wir versucht, das irgendwie hinzubekommen, bis wir halt irgendwann noch die Klasse gewechselt hatten. Und dann ging das eigentlich alles wieder besser. Ich fühle mich jetzt in der Klasse, auf jeden Fall, wo ich jetzt bin, in der 9., pudelwohl. Aber der Rest war nicht gerade sonderlich schön. Deswegen.
1: Richtig miese Jahre hinter dir. Hast du mit jemandem da mal, hast du das mal irgendwo abladen können, sagen, also irgendjemandem das direkt ans Gesicht sagen können in der Zeit, Lehrerinnen und Lehrern, die es gesehen haben?
2: Also ich muss ehrlich sagen, ich habe mit Lehrern und Lehrerinnen und vor allem mit Eltern erst später drüber gesprochen. Ich habe erst mit meinen Eltern darüber angefangen zu reden und dann auch angefangen mit Lehrern zu reden. Aber ich erinnere mich noch meine Religionslehrerin, mit ihr habe ich vor allem irgendwie drüber geredet. Ich weiß auch nicht, sie war wirklich sehr sympathisch. Aber sie hat so gesagt, ja, bei den Jungs kann ich es mir gar nicht vorstellen. Und obwohl die Hinterkote über mich abgelästert haben wie kein anderer. Also
1: dir einfach mal nicht geglaubt. Auch mies.
2: Ja.
1: Aber Nick, es freut mich total, dass du sagst, dass das jetzt, dass du dich gerade total wohlfühlst, so in deiner Klasse und da auch deine Leute hast. Das ist doch total schön. Ey, ich danke dir, dass du noch angerufen hast und dich hier noch so kurz vor Schluss reingesneakt hast und dass du auch wiedergekommen bist und nicht uns hier im Funkloch verloren gegangen bist.
2: Alles gut.
1: Danke dir für den Anruf. Nächstes Mal ausschließlich du und nie wieder sie. Deal?
2: Ja, alles gut. Dann schönen Abend dir noch, ne?
1: Und ciao, ciao, Nick. Gute Nacht.
2: Schönen Abend dir noch. Gute Nacht. Ciao, ciao.
1: Das war der Blue Moon. Über den Safe Space Schule oder eher den Worst Space Schule. 2 Stunden zum Nachhören. Überall da, wo es Podcasts gibt, also auch in ARD Sounds. Ich bin Bruno Dietl. Eine gute Nacht. AJ Tracy und Dr. Blast. Yeah.

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1: Mit Cedric Bies. In Deutschland ist gerade bundesweit der Zugverkehr eingestellt worden. Grund ist eine IT-Störung, meldet die Bahn. Hintergründe von Andreas Gerlach aus der Nachrichtenredaktion.
2: Ein Sprecher der Deutschen Bahn sagte, es gebe eine bundesweite Störung am digitalen Bahnfunk GSMR. Wegen der Störung würden aktuell erst einmal alle Züge und S-Bahnen an den meisten Bahnhöfen zurückgehalten. Die Ursache für die Störung ist noch nicht bekannt. Auch wie lange das Problem noch bestehen wird, kann die Bahn nicht sagen. GSMR gibt es seit 1992. Es ist eine spezielle Mobilfunktechnik, die vor allem Steuerungsdaten übermittelt. Damit können Lokführer aber auch zum Beispiel mit den Stellwerken telefonieren. Das GSMR-Netz zählt zur kritischen Infrastruktur, wie zum Beispiel auch Stromnetzbetreiber.
1: Nach RBB-Informationen gehen Sicherheitsbehörden nicht von Sabotage aus. Im Moment werde ein fehlerhaftes Update der Deutschen Bahn als Ursache vermutet. Bundesarbeitsministerin Baas von der SPD hat sich für die Empfehlungen der Rentenkommission eingesetzt. Im ZDF hat sie gesagt, es seien sehr gute Vorschläge. Damit werde verhindert, dass das Rentenniveau sinkt und die Beiträge ins Unermessliche steigen. Baas hat aber auch eingeräumt, dass es für die SPD teilweise schwere Brocken seien, zum Beispiel die Abschaffung der Frührente. Der US-Senat hat eine Resolution verabschiedet, die Präsident Trump anweist, den Krieg gegen den Iran zu beenden oder eine ausdrückliche Genehmigung vom Kongress für weitere militärische Maßnahmen einzuholen. Ausgenommen sind Einsätze, die zur Verteidigung der USA oder eines Verbündeten erforderlich sind. Auch 4 Republikaner haben für den Beschluss gestimmt. Die Abstimmung ist 50-48 ausgegangen. Sie gilt vor allem als symbolisches Zeichen, dass im Kongress der Widerstand gegen den Iran-Krieg wächst. Der portugiesische Fußballnationalspieler Cristiano Ronaldo hat einen weiteren Rekord aufgestellt. Der 41-Jährige hat am Abend beim 5:0-Sieg gegen Usbekistan 2 Tore geschossen und ist damit der erste Spieler, der bei 6 Weltmeisterschaften getroffen hat. ARD-Sportreporter Philipp Hofmeister.
3: Der klare Sieg gegen den überforderten WM-Neuling Usbekistan war so überzeugend wie verdient. Mann des Tages in der ausverkauften Arena von Houston war der Superstar persönlich. Cristiano Ronaldo, abgefeiert von den Fans bei jedem Ballkontakt, traf gleich 2-mal. Nuno Mendes, Rafa Leao und ein Eigentor des usbekischen Keepers sorgten für den 5:0 Endstand. Portugal und Cristiano Ronaldo deuten damit erstmals ihr volles Potenzial an und haben ab sofort wieder das Ziel Gruppensieg vor Augen.
1: Außerdem hat England bei der Fußball-WM gerade im 2. Gruppenspiel 0:0 gegen Ghana gespielt. Das Wetter. Heute Nacht gibt es einige Wolken in Deutschland. Oft ist es aber auch klar bei Temperaturen zwischen 21 und 8 Grad. Am Tag wird es dann wie die letzten Tage sehr sonnig und sehr heiß mit Temperaturen von maximal 28 bis 38 Grad. Donnerstag und Freitag genauso. Die Zeit, es ist jetzt 0:03 Uhr.
4: Die junge Nacht hier. Es gibt 10 Meldungen um kurz nach 12. A2 Dortmund Richtung Braunschweig zwischen Dreieck Hannover West und Hannover Lahe. 3 Kilometer Stau. A3 Passau Richtung Nürnberg zwischen Oberölsbach und Altdorf Burgtann ist die Strecke zu. Die Umleitung führt über die U60. A4 Görlitz Dresden ist zwischen Kodersdorf und Niederseifersdorf in beiden Richtungen wegen Wartungsarbeiten zu. A7 Fulda Würzburg ist zwischen Bad Brückenau Volkers und Bad Brückenau Wildflecken wegen einer Nachbaustelle in Richtung Würzburg zu bis um 6 und in Richtung Fulda bis 1 Uhr. Die Umleitung führt über die U54. Die A8 Karlsruhe Richtung Stuttgart ist zwischen Karlsbad und Pforzheim West wegen eines defekten LKW zu. Dadurch gibt es 3 Kilometer Stau bei Karlsbad. A8 München Richtung Salzburg ist zwischen Bergen und Traunstein-Siegsdorf Ost wegen Bauarbeiten bis ca. 6 Uhr früh zu. Die Umleitung führt über die U87 und U89. A44 Kassel-Eisenach ist zwischen Ringau und Sontra West in beiden Richtungen wegen eines technischen Defekts zu. Die Umleitung führt über die B27. Die A46 Brilon-Arnsberg-Neheim ist zwischen Wennemen und Freienohl in beiden Richtungen wegen Wartungsarbeiten in den Tunneln bis um 5 Uhr zu. Die A71 Erfurt Richtung Schweinfurt ist zwischen Oberhof und Suhlzeller-Mehlis wegen Wartungsarbeiten im Tunnel Hochwald bis um 6 gesperrt und aufgrund einer Störung des digitalen Bahnfunks ist der Bahnverkehr deutschlandweit eingestellt.
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4: Ja, das habt ihr ja wahrscheinlich auch schon mitbekommen. Es fahren keine Züge mehr, weil der Zugfunk ausgefallen ist. bei mir hier im Studio ging für eine kurze Zeit lang Instagram auch nicht. Ich habe gesagt, kann ich wenigstens senden? Ja, ich kann senden. Kotaro Dürr hier, schön, dass ihr mit dabei seid. Lasst uns auch mal quatschen über diese Zukunft-Funk-Ausfallnummer. Ob ihr irgendwie jetzt gerade eben wo rumsteht, wo ihr nicht sein könnt. Ich begleite euch auf jeden Fall, wo auch immer ihr es gerade seid, bis um 5 Uhr in den neuen Tag rein.

4 und so weiter bis hin zu 9, dann 15, 16, 19, RE60, RE70, fahren alle nicht. Der komplette bundesweite Zugbetrieb ist eingestellt. Die Info hat euch auch schon wahrscheinlich erreicht. Ihr habt es ja eben in den News gehört. Und kurz vor 22 Uhr war klar, ey, es fährt einfach nichts mehr. Ich habe auch schon in diversen WhatsApp-Gruppen gelesen, da sind einige Leute in Freilassing irgendwo in Bayern irgendwo abgeblieben. Was ist da los? Naja, die Infos, die wir bisher haben, ist, dass eben dieses Zugfunknetz ausgefallen ist. Die Bahnen in Deutschland, die nutzen dafür einen eigenen Funkstandard, der nennt sich GSMR. Und dieses GSMR-Netz, das wird nur von den Bahnen benutzt und das ist anscheinend ausgefallen so komplett. Die Bahntechnik arbeitet da gerade mit Hochdruck daran. Ganz interessant finde ich, schon im Jahr 2022, vor 4 Jahren, da gab es das in Norddeutschland schon mal, dass da dieses Netz ausgefallen ist. Und da hat dann so ein Geschäftsführer von einer Bahnorganisation, also nicht von der Deutschen Bahn, sondern von die Güterbahnen gesagt, ey, es sollte doch möglich sein, dass wir dann das ganz normale Funknetz benutzen, weil auf jeder Lok gibt es ein dienstliches oder privates Handy. Die Neigung der DB Netz, immer wieder flächendeckende Betriebseinstellungen zu verfügen, ist fatal für das Eisenbahnsystem. Ja, no shit, Bruder. Naja, 4 Jahre später und da wurde anscheinend in der Hinsicht nicht so viel unternommen. Wenn es da eine Neuerung gibt, wenn es irgendwas Neues gibt oder die Bahn wieder anfangen, dann hört ihr es natürlich hier in der Jungen Nacht. Wie ist es? Seid ihr davon betroffen gerade? Von diesem bundesweiten Zugfunkausfall und davon, dass keine Bahnen mehr fahren? Auf irgendeine Art und Weise seid ihr selber unterwegs oder müsst ihr jetzt losfahren und irgendwelche Freundinnen und Freunde abholen oder Familie von irgendwelchen Bahnhöfen auf halber Strecke? Meldet euch gern mal, wie euer Stand der Dinge da in Sachen Bahnkomplettausfall in ganz Deutschland ist unter WhatsApp 0221 56789 111. Die junge Nacht hier, ich bin der Kotter und ich begleite euch rein bis um 5. Chapel Roan.

Die junge Nacht hier. Meldet euch rein. WhatsApp 0221 567 89111. Wie der Kai, der ist der Zugbegleiter. Der schreibt, er war am Bahnhof, wo dann die Meldung rumging. Er hatte gerade Feierabend. Was ein Glück, Alter. Bei Kai, der hat auch gerne mal Nachtschichten. Und da war es jetzt mal bei so einer Tagschicht und zack, er hofft, es geht morgen wieder Glück auf raus aus dem Pott. Und den Bahner Kollegen wünscht er einen hoffentlich schnellen Feierabend. Da sind wir schon dabei, ebenso genauso. Dass alle ZuggästInnen irgendwie gut ankommen, wohin sie müssen oder zumindest über den Yacht gut unterkommen. Nochmal, der Zugfunk ist komplett ausgefallen. Deswegen fährt gerade in Deutschland weder Fernverkehr noch Nahverkehr. Also der öffentliche Nahverkehr, ne? Die Bahnen in den großen Städten, die fahren. Aber die S-Bahnen und die Regionalbahnen, auch die sind betroffen zurzeit. Und das ist eine ganz heftige Situation. Wenn ihr jetzt sagt so, ja, ich weiß, ich muss jetzt 300 Kilometer fahren, um meine Mutter irgendwie vom Bahnhof abzuholen. Heftig. Meldet euch gerne rein, wie bei euch der Stand ist, wie die Nacht so läuft und ob ihr auch von diesem Zugfunkausfall betroffen seid. Wie ihr wollt, gerne melden. WhatsApp 0221 567 89111. Für die Nerven jetzt einfach Nico Santos, weil den Song hat er für seine Nerven geschrieben. Nämlich Optimist. Hier in der Jungnacht, 0:24 Uhr.

0: Hey, die junge Nacht hier. Es gibt 10 Meldungen von den Straßen und eine von den Gleisen. A2 Dortmund Richtung Braunschweig zwischen Dreieck Hannover West und Hannover Lahe, 3 Kilometer Stau. A3 Passau Richtung Nürnberg zwischen Oberölsbach und Altdorf Burgthann. Da ist die Strecke nach einem Unfall zu. Die Umleitung führt über die U60. A4 Görlitz Dresden ist zwischen Kodersdorf und Niederseifersdorf in beiden Richtungen wegen Wartungsarbeiten zu. A7 Fulda Würzburg ist zwischen Bad Brückenau Volkers und Bad Brückenau Wildflecken wegen einer Nachtbaustelle in Richtung Würzburg zu bis 6 Uhr und in Richtung Fulda bis 1 Uhr. Die Umleitung führt über die U54. A8 Karlsruhe Richtung Stuttgart ist zwischen Karlsbad und Pforzheim West wegen eines defekten LKW zu. Dadurch gibt es 3 Kilometer Stau Richtung Karlsbad. A8 München Richtung Salzburg ist zwischen Bergen und Traunstein-Siegsdorf Ost wegen Bauarbeiten bis ca. 6 Uhr früh zu. Die Umleitung führt über die U87 und U89. A44 Kassel-Eisenach ist zwischen Ringgau und Sontra West in beiden Richtungen wegen eines technischen Defekts zu. Die Umleitung führt über die B27. A46 Brilon-Arnsberg-Neheim ist zwischen Wennemen und Freienohl in beiden Richtungen wegen Wartungsarbeiten in den Tunneln zu bis um 5. Die A71 Erfurt Richtung Schweinfurt ist zwischen Oberhof und Suhlzeller-Mehles wegen Wartungsarbeiten im Tunnel Hochwald bis 6 Uhr zu. Und nach wie vor... Entschuldigung, nichts Neues leider von den Gleisen. Die Störung des digitalen Bahnfunks geht nach wie vor und deswegen ist der Bahnverkehr deutschlandweit fürs Erste eingestellt.
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0: Da sind mir sämtliche Emotions gerade gleichzeitig in den Hals gerutscht. Kotaro Dürr hier, ich huste gerade noch mal so ein bisschen ab. Und in dieser halben Stunde, wenn ich dann wieder reden kann, und es wird dann der Fall sein nach Apache und Miles Smith, können wir mal reden darüber, wie wir abgezogen werden, wenn es um Konzerttickets werden. Und zwar

0: Also wenn Apache 207 eine neue Tour ankündigt, dann ist das auch wieder so eine, oh mein Gott, ich muss um 10 Uhr wieder in diese digitale Warteschlange. Und dann hoffen, dass ich ein Ticket bekomme, weil die sind ja sicher wieder innerhalb von 5 Minuten ausverkauft. Man ist es gewohnt, ne? Stellt euch vor, ihr habt eben das Ticket für einen Artist dann gekauft, ihr freut euch übertrieben und dann ist dein Ticket nicht gültig, weil du gescammt wurdest. Genau das ist Hörerin Amalia passiert. Die ist auf ein Bad Bunny Konzert gegangen, der war ja jetzt Tage auch in Deutschland. Und dann das.
1: Bei Amalia war es tatsächlich über TikTok. Die hat halt mega dringend noch ein Ticket für das Bad Bunny-Konzert gesucht, war ja auch eigentlich schon ausverkauft, hat das unter einem Video kommentiert und dann wurde sie angeschrieben.
2: Hatte sie mir ihre Telefonnummer geschickt, wir haben auf WhatsApp weiter kommuniziert und sie hatte mir tatsächlich auch Ausweisbilder geschickt. Ja, und dann hatte ich halt echt kein doofes Gefühl.
1: Amalia hat die Kohle überwiesen und dann war sie zack blockiert und Tickets hat sie auch nie geschickt bekommen.
0: Das ist so übel. Unser junger Nachtreporter Jerome Leimann erzählt uns hier, wie das mit einem Ticketbetrug auch ablaufen kann. Man fragt sich natürlich die ganze Zeit, ob ich die Kohle auch wieder kriegen kann, wenn ich den Scam früh genug bemerke.
1: Das kommt drauf an, wie du sie überwiesen hast. Ivona Husemann vom Verbraucherschutz sagt, bei den Arten hier sieht es schwierig aus.
3: Zahlung per Überweisung oder Zahlungsdienstleister ohne Käuferschutz, diese Familie- und Freunde-Funktion. Wenn man so bezahlt, dann ist das Geld weg.
1: Das heißt, wenn schon eine Überweisung an irgendwie ein Fremdes aus dem Internet, dann bitte nur mit der Funktion Waren und Dienstleistungen bei PayPal. Auf keinen Fall über Familie- und Freunde-Funktion. Und wenn ihr dann merkt, dass die andere Seite dann auf einmal gar nicht mehr will, meldet es bei der Polizei. Da gibt es extra ein Online-Portal für versuchten Internetbetrug.
0: So, und was ihr noch tun könnt, um euch zu schützen vor Fake-Konzert-Tickets im Netz, das hört ihr hier nach 1 Uhr in der Jungnacht.

0: stressige Nacht für manche in Deutschland. Wegen des Ausfalls des Zugfunks. Ja, die Bahnen benutzen so ein eigenes Zugnetz quasi, um miteinander zu kommunizieren. Und das ist wohl ausgefallen. Ein Grund, weshalb Jona aus Hannover mit dem Auto unterwegs ist. Und zwar bist du, Jona, von Hannover nach Oldenburg, um da Familie von dir aufzusammeln, weil die in den Urlaub fliegen wollen. Und jetzt ausgerechnet in dieser Nacht fallen die Bahnen aus. Habe ich das richtig verstanden?
1: Vollkommen richtig, ja. Genau so ist es gewesen. Oh. Also ich wollte eigentlich früh schlafen gehen und dann haben meine Mutter und meine Schwester sind das mich angeschrieben, sitzen im Zug, es geht eben nicht weiter, Durchsage, wissen auch nicht genau, wann es weitergeht. Und dann kam halt schon die Eilmeldung. Ja.

0: dass ja Funkstörung ausgefallen ist und man nicht weiß, wann es weitergeht. Und irgendwie dachte ich auch so, okay, ich wohne in Hannover, irgendwie kann ich jetzt auch nicht ruhig schlafen gehen, wenn ich weiß, dass die irgendwie im Flieger morgen um 4 nicht bekommen. Ja, also. Dann dachte ich, komm, ich steige mal ins Auto und fahre dir entgegen, weil ach, irgendwie ist da auch ein bisschen witzig auf eine Art, so ein kleiner Roadtrip und irgendwie haben wir da auch ein gutes Gefühl. Ja, und jetzt ist lieber wie hinten im Auto. Ja, yes. Seid soweit munter, oder geht's euch gut?
1: Ja,
0: ja, also wirklich Stimmung, immerhin.
2: Immerhin, Alter. Ja, Karma-Punkte hast du gesammelt. Lustiger kleiner Roadtrip ist es geworden. Und ich habe sogar, ich weiß nicht, ob die Nachricht für dich noch gut ist, weil jetzt kann sie dir relativ egal sein. Aber ich habe gerade eben auf die lustige Webseite zuginfo.nrw geguckt, weil da kann man alle Störungsmeldungen einsehen. Und da kam um 0.33 Uhr die Meldung, der Zugbetrieb wird bundesweit wieder aufgenommen.
0: Ach, schön. Ja. Ja, da ist jetzt die Frage, ob ich jetzt am nächsten Bahnhof absetze.
2: Nee, jetzt seid ihr schon unterwegs. Aber ich kann ja noch weiterlesen. Also bis sich der Bahnverkehr wieder normalisiert hat, wird es jedoch noch einige Zeit dauern. Also du hast auf jeden Fall genau richtig gehandelt. Jona, dir und die alle. Das ist auf jeden Fall. Die sollen dir aber sowas von aus Malaga, aus dem Urlaub drin mitbringen. Das weißt du aber.
0: Hey, ja, hoffentlich. Ja,
2: also deiner Schwester und deiner Mutter einen guten Flug, dir noch eine angenehme Nacht. Guter
0: Dankeschön.
2: Typ. Hau mal rein und danke, dass du dir die Zeit genommen hast.
0: Ja, gerne, gerne.
2: Hau mal rein, tschö.
0: Bis dann, ciao.
2: Wenn es noch Konkreteres gibt in Sachen Zugverkehrsausfall in Deutschland, dann melden wir es natürlich hier noch in der jungen Nacht. Wie schon gerade gesagt, die neueste Meldung ist, der Zugbetrieb wird bundesweit wieder aufgenommen.

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1: Um 1 Uhr mit Cedric Bies. Nach einer bundesweiten IT-Störung bei der Deutschen Bahn fahren die ersten Züge wieder. Der Bahnverkehr soll schrittweise wieder aufgenommen werden, heißt es aus Bahnkreisen. Eine Störung beim Funksystem der Bahn hatte dazu geführt, dass der Zugverkehr in ganz Deutschland zwischenzeitlich eingestellt war. Viele Kunden saßen in Zügen fest. Über das betroffene System GSMR können die Lokführer zum Beispiel mit den Stellwerken telefonieren. Nach RBB-Informationen gehen Sicherheitsbehörden nicht von Sabotage aus. Im Moment wird offenbar stattdessen ein fehlerhaftes Update der Deutschen Bahn als Ursache vermutet. In Frankreich war es gestern so heiß wie seit mehr als 70 Jahren nicht mehr. Der Wetterdienst Météo France meldet, dass in vielen Städten Temperaturen von über 40 Grad gemessen wurden. Südlich von Bordeaux sogar 44. Aus Paris berichtet Kai Rienecker.
2: Die französische Regierung hält inzwischen fast täglich Krisensitzungen ab. Das Personal in den Krankenhäusern soll nun aufgestockt werden, weil mit einer Welle geschwächter Menschen gerechnet wird. Rund 2000 Schulen wurden bereits geschlossen, auch Baustellen in vielen Departements müssen ausgesetzt werden. Viele Menschen suchen Abkühlung in Flüssen und Seen. Nach Angaben von Premierminister Le Cornu sind allein in den vergangenen 5 Tagen 40 vor allem junge Menschen bei Badeunfällen gestorben. Eiffelturm und Louvre in Paris schlossen außerplanmäßig bereits am Nachmittag. Der erste Atomreaktor musste heruntergefahren werden, weil das Kühlwasser aus den Flüssen zu warm ist.
1: Der Finanzausschuss des EU-Parlaments hat dafür gestimmt, den digitalen Euro einzuführen. Das galt als wichtige Hürde vor weiteren Verhandlungen. Geplant ist, dass die digitale Euro-Version das Euro-Bargeld ergänzt, aber nicht ersetzt. Sie soll überall im Euroraum als Zahlungsmittel akzeptiert werden. Falls die Verordnung angenommen wird, kann die Europäische Zentralbank im kommenden Jahr ein Pilotprojekt zum digitalen Euro starten. 2029 könnte er dann offiziell eingeführt werden. Bei der Fußball-Weltmeisterschaft hat England am Abend 0:0 gegen Ghana gespielt. Damit haben die Engländer den vorzeitigen Einzug in die K.O.-Runde verpasst. WM-Reporter André Siems.
3: Für den Trainer der Engländer Thomas Tuchel war es eine Premiere. Zum ersten Mal hat er ein Pflichtspiel mit den Three Lions nicht gewonnen. Es war ein müder Kick in der ersten Halbzeit ohne echte Torchancen. Harry Kane schaffte es in 45 Minuten gerade mal einen Schuss aufs Tor der Ghana abzugeben. 0:0 zur Pause. So ging es auch in der zweiten Hälfte weiter. Die beste Chance der Engländer vergab Kane aus 6 Metern nach einem Kopfball von O'Reilly, der davor an die Latte gegangen war. Ghana verteidigte alles hinten weg, hätte 10 Minuten vor dem Ende nach einem Konter sogar noch in Führung gehen können. So blieb es beim Torlosen 0:0.
1: Das Wetter. Heute Nacht gibt es einige Wolken in Deutschland. Oft ist es aber auch klar bei Temperaturen zwischen 21 und 8 Grad. Am Tag dann wie die letzten Tage sonnig und heiß mit Temperaturen zwischen 28 bis maximal 38 Grad. Die Zeit, es ist 1:03 Uhr.
4: Habe ich da gerade 38 Grad gehört? Lass erstmal auf die Straßen gucken. Sind auch 11 Meldungen, aber keine 38. A72 Plauen Richtung Zwickau ist gesperrt zwischen Zwickau West und Zwickau Ost wegen Bergungsarbeiten. A2 Dortmund Richtung Braunschweig zwischen Dreieck Hannover West und Hannover Lahe 3 Kilometer Stau. A4 Görlitz Dresden ist zwischen Kudersdorf und Niederseifersdorf in beiden Richtungen wegen Wartungsarbeiten zu. A7 Fulda Würzburg ist zwischen Bad Brückenau-Volkers und Bad Brückenau-Wildflecken wegen der Nachtbaustelle zu in Richtung Würzburg noch bis 6 und in Richtung Fulda bis 1 Uhr. Die Umleitung führt über die U54. A8 Karlsruhe Richtung Stuttgart ist gesperrt zwischen Karlsbad und Pforzheim West wegen Bergungsarbeiten. Die A8 München Richtung Salzburg ist zwischen Bergen und Traunstein-Siegsdorf wegen Bauarbeiten bis ca. 6 Uhr früh zu. Die Umleitung führt über die U87 und U89. A37 Hannover Messe Richtung Burgdorf ist zwischen Miesburg und Kreuz Hannover-Buchholz zu. A44 Kassel-Eisenach ist zwischen Ringgau und Sontra West in beiden Richtungen wegen eines technischen Defekts zu. Die Umleitung führt über die B27. A46 Brilon-Arzberg-Neheim ist zwischen Wennemen und Freienohl in beiden Richtungen wegen Wartungsarbeiten in den Tunneln noch bis 5 Uhr zu. Die A71 Erfurt Richtung Schweinfurt ist zwischen Oberhof und Suhl-Zellameles wegen Wartungsarbeiten im Tunnel Hochwald bis 6 Uhr zu. Und sowas war's.
0: Ja. 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
4: Hey, und damit erstmal euch noch eine gute Fahrt. Was, wenn mir ein Ticket angedreht wurde im Netz und das geht gar nicht, weil ich gescammt wurde. Was könnt ihr tun, wenn so ein Fall eingetreten ist? Denn sind wir mal ehrlich, verzweifelt sind wir alle, wenn wir nicht das Ticket wollen, kriegen, was wir wollen. In dieser halben Stunde haben wir mehr Infos für euch. Der Kotter hier, hi.

Alter. Diese Zugausfallnummer bundesweit, ihr habt einen ja jetzt schon ein bisschen mitgenommen, ne? Ihr habt auch viel geschrieben. Vielen Dank für eure Messages hier ins Studio. Unter WhatsApp 0221 567 89 111. Wir werden in dieser Stunde nochmal ein bisschen schlauer, was das Ganze nämlich auch noch für den Tag jetzt, für den Mittwoch im Ganzen und Großen, im Großen und Ganzen bedeutet. Mit was ihr rechnen müsst, ich kann schon mal ein bisschen spoilern. Der Tag wird bahnfahrmäßig richtig scheiße. Manchmal reißt du auch schon einfach einen Platz.

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0: Die junge Nacht hier, es ist 1.21 Uhr gleich. Für die einen war es der geilste Tag, für die anderen eben völliger Albtraum. Der Grund, gefakte Tickets.
1: Also auf jeden Fall auf den offiziellen Ticketplattformen schauen, weil die ja auch immer einen eingebauten offiziellen Zweitmarkt haben. Das sind zum Beispiel Fansale von Eventim, der Ticketmaster Resale oder Ticketswap. Das hat mir Ivona Husemann vom Verbraucherschutz in NRW erklärt.
2: Ist das so, dass die Plattform diese Tickets vorab prüft? Also da bekommt man tatsächlich verifizierte Tickets, die es wirklich gibt. Das ist die sicherste Art.
1: So, und eigentlich alle anderen Plattformen, ob das Viagogo ist, ob das eBay Kleinanzeigen ist, eine Facebook-Gruppe, der kann man nicht gewährleisten, dass das wirklich echte Tickets sind. Und genau deswegen hast du da auch immer ein Risiko.
0: Also möglichst immer einen offiziellen Weg suchen oder wenn ihr irgendwie zum Beispiel PayPal benutzt, immer für Waren zahlen, nicht Freunde und Familie. Auch wenn die sagen, nee, nur Freunde und Familie, weil sonst muss ich ja drauf zahlen. Ja, dein Pech. Die junge Nachtreporter Jerome Leimann, wenn ich mich jetzt doch bis dahin verliere, weil ich wirklich unfassbar verzweifelt bin, es ist ja auch super schwer, einen richtigen Scam zu erkennen.
1: Ne? Selbst wenn du da ein Bild von einem Perso geschickt bekommst, wo jemand schreibt, hey, das bin ich, nur dass du Bescheid weißt, das heißt nicht, dass das eine echte Person ist. Der Perso kann geklaut sein, der kann gefaked sein. Also du musst immer über den offiziellen Zweitmarkt gehen.
0: So, Ticketbetrüger sind diesen Konzertsommer ein großes Thema, ein riesiges Problem. Jerome sagt, wenn ihr last minute noch ein Ticket kaufen wollt, dann am besten immer bei den offiziellen Ticketshops schauen. Die haben meistens auch einen eingebauten Zweitmarkt. Das ist ja sowieso gerade sehr in den Medien wegen der Fußball-WM. Und meistens kosten die nicht so super viel wie die WM-Tickets. Also, ne? Auch wenn es vielleicht hier und da immer noch ein bisschen viel ist. So seid ihr zumindest auf der sicheren Seite. 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

0: 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Die junge Nacht hier. 10 Meldungen gibt's. A72 Plauen Richtung Zwickau ist gesperrt zwischen Zwickau West und Ost wegen Bergungsarbeiten. A4 Görlitz Dresden ist zwischen Kodersdorf und Niederseifersdorf in beiden Richtungen wegen Wartungsarbeiten zu. A7 Fulda Würzburg ist zwischen Bad Brückenau-Volkers und Bad Brückenau-Wildflecken wegen einer Nachtbaustelle in Richtung Würzburg bis 6 Uhr und in Richtung Fulda bis 1 Uhr zu. Die Umleitung führt über die U54. A8 Karlsruhe Richtung Stuttgart ist zwischen Karlsbad und Pforzheim West wegen Bergungsarbeiten zu. A8 München Richtung Salzburg ist zwischen Bergen und Traunstein-Siegsdorf Ost wegen Bauarbeiten zu bis ca. 6 Uhr. Die Umleitung führt über die U87 und U89. A37 Hannover-Messe Richtung Burgdorf ist zwischen Miesburg und dem Kreuz Hannover-Buchholz zu. A44 Kassel-Eisenach ist zwischen Ringau und Sontra West in beiden Richtungen wegen eines technischen Defekts zu. Die Umleitung führt über die B27. Die A46 Brilon-Arnsberg-Neheim ist zwischen Wernemen und Freienohl in beiden Richtungen wegen Wartungsarbeiten in den Tunneln noch bis um 5 Uhr zu. A71 Erfurt Richtung Schweinfurt ist zwischen Oberhof und Suhl-Zellamelis wegen Wartungsarbeiten im Tunnel Hochwald bis um 6 zu. Und eben, ja, ihr habt es vielleicht mitbekommen mit der Störung des digitalen Bahnfunks. Diese Störung ist aufgehoben. Der Verkehr, der bundesweite Bahnverkehr, der rollt mittlerweile wieder an langsam.
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0: Aber warum dieser Bahnverkehr nur so langsam anläuft und der heutige Mittwoch in Sachen Bahnfahren richtige Tortur wird, das klären wir in dieser halben Stunde. Ich bin der Kotter und begleite euch bis 5. Hi.

Jetzt mal ehrlich, wer von euch hat sich zu Hause versteckt die letzten Tage? Ich brauche einfach jemanden, der genauso sagt, ja, ich habe draußen keinen Stich gemacht, ich musste einfach drin bleiben. Damit ich mich nicht so schlecht fühle, weil genau das habe ich getan die letzten zwei Tage über. Ey, die Temperaturen sind crazy. Gut, wir sind jetzt nicht Frankreich crazy unterwegs, wo es die heißesten Temperaturen seit wie vielen Jahren? Ich glaube 70 habe ich gehört gehabt. Holy shit, also das ist auch schon wirklich gefährlich so. Solange die Kaltgetränkelage einigermaßen steht, sind wir safe. Jetzt fehlt eigentlich nur noch der richtige Song dazu. Ich weiß, es ist A, die falsche Temperatur um 1.37 Uhr und die falsche Uhrzeit dazu auch noch. Aber Wiz VMC ist genau dieser, mach mal ein bisschen langsamer Sound, der zu diesem Wetter, also sowas von Arsch auf einmal passt. Die junge Nacht hier, habe ich schon 1.37 Uhr? Ich habe schon 1.37 Uhr gesagt. Warum denn die Hektik? Das ist Wait For You, Wiz VMC.

20.30 Uhr gestern Abend. Der Zugfunkverkehr ist ausgefallen. Was? Bundesweiter kompletter Stopp aller Bahnen? Keine ICEs, keine REs und nicht mal S-Bahnen sind gefahren. Ja, die Deutsche Bahn, die setzt auf einen Kommunikationsstandard, der gestern bis in den frühen Morgen, bis vor einigen Minuten nicht funktioniert hat. Und das hat Folgen. Genau darüber sprechen wir jetzt hier in der Jungnacht mit Niklas Hoth hier aus dem Newsroom. Du bist unser hauseigener Bahnexperte und musst jetzt genauso

0: anhalten. Und das ist eben der Grund, warum man dann natürlich aus Sicherheitsgründen, wenn das nicht funktioniert, sagen muss, dann kann kein Zug mehr fahren. Das wäre eben, ja, Selbstmord.
1: Also die einfachste Lösungsquelle, die meisten wahrscheinlich so im Kopf gehabt haben, so, hättest du ja auch einfach Handy benutzen können. Ja. Warum? Das ging nicht, oder?
0: Nee, das ist halt einfach, du kannst du nicht mit dem Handy mal eben alle Lokführer in der Nähe erreichen, wenn es wirklich hart auf hart kommt. Wie gesagt, ja, es geht da um Sicherheit. Das solltest du nicht irgendwie behelfsmäßig. Es gibt eine Rückfallebene, aber die ist auch ausgefallen.
1: Scheiße. Oh Mann, also keine gute Nacht für die Deutsche Bahn und erst recht nicht für die Kundinnen und Kunden, die teilweise irgendwann bei irgendwelchen Bahnhöfen dann gestrandet waren. Jetzt, du hast mir schon gesagt, das wird noch Folgen haben für den Rest dieses Mittwochs.
0: Ja, denn der Fahrplan ist jetzt natürlich völlig durcheinander. Zwar können die Züge, was so das Netz angeht, wieder fahren, also kein Problem, aber die standen stundenlang still an irgendwelchen Bahnhöfen. So. Das heißt, die Züge sind überhaupt nicht da, wo sie sein sollen. Dann das Personal, Riesenproblem. Ja. Lokführer und so haben ja auch so Lenkzeiten, auch eine Sicherheitsgeschichte. Und die sind da natürlich drüber. Das heißt, die werden auch jetzt nicht alle wieder an ihr Ziel fahren können, jetzt heute Abend noch.
1: So arbeitssicherheitmäßig.
0: Arbeitssicherheit
1: oder was
0: und vor allem bringt das natürlich auch den Dienstplan heute dann am Tag durcheinander. Scheiße. Weil wenn du Überstunden ohne Ende gemacht hast, so, dann kannst du auch deine nächste Schicht nicht mehr antreten aus Sicherheitsgründen, weil da muss eine gewisse Pause zwischen sein. Mhm. Und deswegen vor allem im Fernverkehr, ICE, Intercity, also da wird es heute noch großes Chaos geben, bis sich das wieder eingerenkt hat. So richtig Normalbetrieb wahrscheinlich erst morgen wieder.
1: Okay, und wie das denn genau aussieht mit dem Chaos, das müssen wir dann wahrscheinlich leider abwarten erstmal.
0: Genau, im Regionalverkehr kann es ein bisschen einfacher sein, weil die Züge da ja nicht so weite Wege fahren, kannst du es schneller wieder einruckeln.
1: Okay, also Fernverkehr wird ein Scheißtag, Regionalverkehr
0: geht so.
1: Eher so geht so.
0: Morgens vielleicht noch problematisch, aber vielleicht so im Laufe des Vormittags besser.
1: Holy moly. Niklas Hoth hier aus dem Newsroom, unser Bahnverkehrsexperte. Ich hoffe, du kannst langsam mal Feierabend machen. Wobei, Gesicht sagt, ich mache keinen.
0: Ich glaube, ich muss durchmachen.
1: Holy moly.
0: Einiges zu erklären.
1: Vielen Dank dir für die Infos. Die junge Nacht hier, es ist 1:50 Uhr.

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1: Um 2 Uhr mit Cedric Bies. Nach der bundesweiten IT-Störung bei der Deutschen Bahn fahren die ersten Züge wieder. Ein Fehler im Funksystem hatte die Züge in ganz Deutschland stillstehen lassen. Die Störung sei aber behoben, meldet die Bahn. Über die aktuelle Lage berichtet Lars Hofmann vom Bahnhof in Frankfurt.
2: Die Bahn selber sagt, dass sie jetzt mit Hochdruck versucht, die ganzen Probleme zu beheben. Das kann noch einige Zeit dauern, bis das alles wieder läuft. Die Leute, die jetzt betroffen sind von diesem Komplettausfall, die bekommen Gutscheine, die werden entschädigt, die bekommen teilweise Taxigutscheine, die können teilweise auch in Hotels übernachten. Aber das ist eine ganze Menge, was da gemacht werden muss. Und ich glaube, auch nicht bei jedem wird das funktionieren.
1: Vor dem EU-Hauptquartier in Brüssel haben Menschenrechtsgruppen gegen ein Treffen zwischen der EU-Kommission und Taliban-Vertretern protestiert. Die islamistische Führung aus Afghanistan war zum ersten Mal seit ihrer Machtübernahme zu Gesprächen in Brüssel empfangen worden. Nach Angaben der EU ging es dabei vor allem um mögliche Abschiebungen. Menschenrechtler, darunter Amnesty International, warnen vor einer Annäherung an die Taliban und verweisen auf die weiter angespannte Lage in Afghanistan, vor allem für Frauen und Mädchen. Der Gourmetführer Guide Michelin hat am Abend in Frankfurt die Sterne für die Spitzengastronomie verliehen. Die Auszeichnung gilt als eine der wichtigsten unter Gastwirten. Bei einem Stern ist das Restaurant laut dem Gourmetführer einen Stopp wert, bei 2 einen Umweg und bei 3 eine ganze Reise. Aus Frankfurt berichtet Roman Warschauer.
3: Insgesamt erhielten 25 Restaurants deutschlandweit ihren ersten oder einen weiteren Stern. Und somit gibt es unter dem Strich 339 Sterne-Restaurants in Deutschland. Das ist eins weniger als 2025. Mit dem L.A. Jordan in Deidesheim in der Pfalz kam ein 12. 3-Sterne-Restaurant dazu. Zudem gab es 4 neue 2-Sterne-Restaurants, 2 davon alleine in Frankfurt. Und 20 Küchenchefs konnten sich über ihren ersten Stern freuen.
1: Die iranische Fußballnationalmannschaft darf für ihr letztes Gruppenspiel bei der WM früher in die USA einreisen. Das hat das US-Heimatschutzministerium bestätigt. Das Team spielt am Samstag in Seattle gegen Ägypten und kann jetzt schon am Donnerstag zum Spielort fliegen. Zu den ersten beiden Gruppenspielen konnte der Iran erst am Tag vorher anreisen. Darüber hatten sich der iranische Nationaltrainer und auch Spieler beschwert. Und noch 2 Ergebnisse der WM. England und Ghana haben sich am Abend 0:0 getrennt und vorher hat Portugal Usbekistan mit 5:0 besiegt. Das Wetter. Heute Nacht gibt es in einigen Teilen von Deutschland noch Wolken.